Ich glaube, der Glorienschein, in diesem stolzen Bauwerk wohnen zu dürfen, hätte Mr. Dick für vielerlei Ungemach entschädigt, aber da eigentlich mit Ausnahme der sonderbaren Gerüche, die dem Laden entströmten, und des vielleicht ein wenig beschränkten Raumes keines zu ertragen war, versetzte ihn die neue Wohnung in umso größeres Entzücken. Mrs. Crupp hatte ihm zwar verächtlich versichert, dass dort nicht Platz genug wäre, um eine Katze zu schaukeln, aber Mr. Dick bemerkte sehr richtig zu mir, indem er sich aufs Bettende setzte: »Du weißt, Trotwood, ich will gar keine Katze schaukeln. Ich schaukle nie Katzen. Was geht das also mich an?« Ich versuchte zu erfahren, ob er etwas über die plötzlichen einschneidenden Veränderungen in den Verhältnissen meiner Tante wüsste. Wie vorauszusehen, hatte er keine Ahnung. Er konnte mir nichts sagen, als dass meine Tante vorgestern zu ihm geäußert hatte: »Jetzt wollen wir einmal sehen, Dick, ob Sie wirklich der Philosoph sind, für den ich Sie halte.« Darauf habe er erwidert: »Ja, er hoffe es.« Und dann habe sie gesagt: »Ich bin zugrunde gerichtet.« Und er habe darauf geantwortet: »Ach, wirklich?« Und sei zu seiner Freude sehr gelobt worden. Dann wären sie zu mir gereist und hätten ein paar Flaschen Porter und belegte Brote unterwegs genossen. Mr. Dick war so ruhig und heiter, wie er mir das mit erstaunt aufgerissenen Augen und einem verwunderten Lächeln erzählte, dass ich mich leider verleiten ließ, ihm zu erklären, dass zugrunde gerichtet sein Not, Mangel und Hunger bedeute. Bald aber sah ich mich bitter bestraft für meine übereilten Worte, denn er wurde ganz blass und Tränen liefen ihm über die Wangen, und er warf mir einen Blick so unsäglichen Kummers zu, dass ein härteres Herz als das meinige weich geworden wäre. Ihn wieder aufzuheitern kostete mir viel mehr Mühe, als ich vorhin gehabt, ihn in Kümmernis zu versetzen, und ich erkannte bald, was ich gleich hätte wissen können, dass er bloß zuversichtlich gewesen war, weil er in die weiseste und wunderbarste aller Frauen und auf die unerschöpflichen Hilfsquellen meines Geistes ein schrankenloses Vertrauen setzte. Die letzten hielt er, glaube ich, jedem nicht absolut tödlichen Übel für mindestens gewachsen. »Was können wir tun, Trotwood?« fragte er. »Wir haben die Denkschrift.« »Ja, allerdings, gewiss. Aber alles, was wir vorderhand tun können, Mr. Dick, ist, dass wir unseren Kummer meiner Tante nicht merken lassen und ein freundliches Gesicht machen.« Er stimmte dem auf das Eifrigste bei und flehte mich an, ihn, wenn ich ihn nur einen Zoll breit von dem rechten Wege abweisen sehen sollte, durch eine jener überlegenen Methoden, die mir immer zu Gebote stünden, wieder zur Besinnung zu bringen. Aber leider muss ich sagen, dass der Schrecken, den meine unvorsichtige Mitteilung ihm eingejagt, zu stark für ihn war, als dass er ihn hätte verbergen können. Den ganzen Abend schweiften seine Blicke immer wieder zu meiner Tante hin, voll des Ausdrucks allertiefster Besorgnis, als ob er fürchte, sie jede Sekunde vor seinen Augen rapid abmagern zu sehen. Er war sich dessen wohl bewusst und nahm sich nach Kräften zusammen, aber dass er sich ganz steif hielt und nur mit den Augen rollte wie eine Maschinerie, machte die Sache nicht besser. Ich bemerkte, wie er während des Abendessens das Brot, das zufällig klein war, betrachtete, als ob es unser letzter Rettungsanker sei. Und als die Tante ihn zum Essen nötigte, ertappte ich ihn, wie er heimlich Stücke von seinem Käse in die Tasche steckte, ganz sicher nur, um uns mit dem Aufgehobenen wieder lebendig zu machen, wenn wir auf dem Pfade des Hungertodes entsprechend weit fortgeschritten sein würden.
Meine Tante hingegen war sehr gefasst und darin uns allen ein Vorbild, zumindest mir. Sie benahm sich außerordentlich freundlich gegen Barkis, außer wenn ich sie mit dem Namen Peggotty rief, und tat, als ob sie ganz zu Hause sei, obgleich ich recht wohl wusste, dass sie sich in London nie heimisch fühlen konnte. Sie sollte in meinem Bett schlafen, und ich wollte mich in das Wohnzimmer legen, um sie zu bewachen. Sie legte großes Gewicht darauf, dem Flusse möglichst nah zu sein, im Falle einer Feuersbrunst, und ich glaube wirklich, sie fühlte sich durch meine Anordnung einigermaßen beruhigt. »Lieber Trot«, sagte sie, als ich Vorbereitungen traf, ihren gewöhnlichen Schlaftrunk zu mischen, »nein.« »Nichts, Tante?« »Keinen Wein, Trot. Ale.« »Aber es ist Wein hier, Tante, und du hast ihn dir immer aus Wein bereiten lassen. Heb ihn für Krankheitsfälle auf. Wir dürfen nicht verschwenderisch damit umgehen, Trot. Ale genügt, eine halbe Pinte.« Ich dachte, Mr. Dick würde in Ohnmacht fallen, aber meine Tante beharrte auf ihrem Willen und ich holte das Ale selbst. Da es schon spät wurde, benutzten Peggotty und Mr. Dick die Gelegenheit, zusammen nach Hause zu gehen. Ich schied an der Ecke der nächsten Straße von dem Ärmsten. Er trug niedergeschlagen seinen großen Drachen auf dem Rücken. Ein wahres Beispiel menschlicher Trübsal. Als ich zurückkehrte, ging meine Tante im Zimmer auf und ab und kräuselte die Besatzstreifen ihrer Nachtmütze mit den Fingern. Ich wärmte das Ale und bereitete den Toast nach den gewohnten, unfehlbaren Rezepten. Als der Schlaftrunk fertig war, hatte sie bereits die Nachtmütze aufgesetzt und ihren Oberrock auf die Knie zurückgeschlagen. »Lieber Trot«, sagte sie, nachdem sie einen Löffel voll gekostet hatte, »es ist bedeutend besser als Wein, lange nicht so schwer.« Ich muss wohl eine etwas zweifelhafte Miene gemacht haben, denn sie fügte hinzu, »Still, still, Kind, wenn uns nichts Schlimmeres widerfährt, als dass wir Ale trinken müssen, sind wir gut dran.« »Ich ja, Tante.« »Wieso nur du?« »Weil wir ganz verschieden sind. Dummes Zeug und Unsinn, Trot.« Sie fuhr mit gelassener Heiterkeit fort, das warme Ale auszulöffeln und ihre Röstschnitten zu verzehren. »Trot, im Allgemeinen sind mir fremde Gesichter gleichgültig. Aber fast möchte ich sagen, dass mir deine Barkis sehr gut gefällt. Das zu hören ist mir lieber als 100 Pfund. Es ist doch eine ganz seltsame Welt, bemerkte sie und rieb sich die Nase, wie diese Frau jemals mit diesem Namen hineingeraten konnte, ist mir unerklärlich. Es wäre doch viel leichter gewesen, als einen Jackson oder dergleichen auf die Welt zu kommen, sollte man meinen. Vielleicht ist das auch ihre Ansicht. Gewiss trägt sie keine Schuld daran. Allerdings nicht, murrte meine Tante widerstrebend, aber schlimm ist es doch. Na, wenigstens heißt sie jetzt Barkis, wenigstens ein Trost. Barkis hat dich ungemein gern, Trot. Es gibt nichts, was sie meinetwegen nicht täte, sagte ich. Ja, das glaube ich auch. Was hat mich das arme Geschöpf gebeten und angefleht, etwas von ihrem Gelde anzunehmen, weil sie zu viel hat, das arme Schaf. Dabei rannen meiner Tante Tränen der Rührung in das warme Ale. Sie ist das lächerlichste Geschöpf, das je geboren wurde, fuhr sie fort. Vom ersten Augenblick an, als ich sie bei deiner Mutter, dem armen, guten Kinde, sah, erschien sie mir schon als die allerlächerlichste Person von der Welt. Aber die Barkis hat ihre guten Seiten. Sie stellte sich, als ob sie lachte,
trocknete sich aber heimlich die Tränen. Dann beschäftigte sie sich wieder mit ihren Röstschnitten. »Ach, du meine Güte«, seufzte sie dabei. »Ich weiß alles, Trot. Barkis und ich hatten eine lange Unterredung, als du mit Mr. Dick fort warst. Ich weiß alles, ich weiß nur nicht, wo diese unglückseligen Mädchen immer hinaus wollen. Sie müssen sich mit aller Gewalt den Schädel einrennen an Kaminsimsen. Aber dieser Gedanke fiel ihr wahrscheinlich ein, weil sie gerade das meinige betrachtete. »Arme Emily«, sagte ich. »Ach, sprich mir nicht von arm. Sie hätte sich vorher überlegen müssen, ehe sie so viel Unheil anrichtete. Gib mir einen Kuss, Trot. Es tut mir leid, dass du so frühzeitig so traurige Erfahrungen machen musst.« Als ich mich zu ihr hinüberbeugte, stellte sie ihr Glas auf mein Knie, um mich auf dem Stuhl festzuhalten, und sagte: »Ach, Trot, Trot, du bildest dir also ein, du wärst verliebt. Wie?« »Einbilden«, rief ich aus mit brennrotem Gesicht. »Ich bete sie aus ganzer Seele an.« »Dora, entgegnete meine Tante, »du wirst natürlich behaupten, das kleine Ding sei bezaubernd. Liebe Tante, kein Mensch kann sich vorstellen, wie sie wirklich ist. Kein Gänschen?« »Ein Gänschen, Tante? Ich glaube wirklich, ich hatte mich auch nicht einen Augenblick je gefragt, ob Dora das sei oder nicht. Ich wies den Gedanken natürlich zurück, aber seine Neuheit machte einigen Eindruck auf mich.« »Nicht leichtsinnig?« fragte meine Tante. »Leichtsinnig, Tante.« »Schon gut, schon gut. Ich frage ja nur. Ich will sie nicht herabsetzen. Armes, liebes Pärchen. Und ihr glaubt also, ihr wäret füreinander geschaffen und wollt ein Leben miteinander führen wie zwei kleine Zuckerpuppen, nicht wahr, Trot?« Sie sprach so freundlich zu mir und mit so sanfter, halb scherzender, halb bekümmerter Miene, dass ich ganz gerührt war. »Ich weiß wohl, Tante, wir sind jung und unerfahren und schwatzen viel kindisches Zeug. Aber wir lieben uns wahrhaftig, das weiß ich gewiss. Wenn ich denken könnte, dass Dora je einen anderen lieben würde, so weiß ich nicht, was ich tun müsste. Ich glaube, ich würde wahnsinnig.« »Ach, Trot«, sagte meine Tante und schüttelte ernst lächelnd den Kopf. »Blind, blind. Blind. Jemand, den ich kenne, Trot«, fuhr sie nach einer Pause fort, »hat einen fügsamen Charakter und eine Tiefe des Gemütes, die mich an das arme Kind erinnert. Nach echtem, aufrichtigem Ernste muss sich dieser jemand umsehen, damit es ihn stütze und vervollkomme. Nach wirklicher, ernster Gemütstiefe.« »Wenn du nur Dora kenntest«, rief ich aus. »Oh, Trot«, sagte meine Tante wieder, »blind, blind.« Und ohne zu wissen, warum und wieso, empfand ich ein dunkles Gefühl eines Mangels an etwas, das wie eine Wolke mein Gemüt verdunkelte. »Ich will nicht etwa zwei junge Geschöpfe auseinanderbringen oder unglücklich machen. Und wenn es auch eine Knaben- und Mädchenliebe ist und aus solchen Liebschaften sehr oft, ich sage nicht immer, nichts wird, so wollen wir doch ernsthaft davon sprechen und hoffen, dass alles einen glücklichen Ausgang nimmt. Wir haben ja Zeit genug zu warten.« Das klang für einen leidenschaftlich Verliebten nicht sehr tröstlich, aber immerhin freute es mich, dass mich meine Tante ins Vertrauen gezogen hatte und ich bedachte, wie erschöpft sie sein musste. So bedankte ich mich denn bei ihr innigst für den Beweis ihrer Liebe und für alles andere Gute, was sie an mir getan, und nach einem zärtlichen Gute Nacht ging sie in mein Schlafzimmer. Wie unglücklich fühlte ich mich, als ich mich niederlegte. Immer und immer wieder musste ich daran denken,
dass Mr. Spenlow in mir nur den armen Menschen sehen würde, dass ich nicht mehr dasselbe sei wie damals, als ich mich mit Dora verlobte und als anständiger Mensch verpflichtet wäre, ihr zu sagen, wie sich mit einem Schlag meine Lage verändert habe und sie ihres Wortes entbinden müsste. Dazu kamen noch die Sorgen, wovon ich während meiner Lehrzeit, wo ich doch nichts verdiente, leben sollte. Und ich musste doch etwas für meine Tante tun und konnte nichts entdecken. Ich malte mir aus, ich würde schließlich so herunterkommen, dass ich kein Geld mehr hätte und einen schäbigen Rock tragen müsste. Dora keine kleinen Geschenke mehr bringen und keine feurigen Eisenschimmel mehr würde reiten können. So sehr ich in all dem meine Selbstsucht erkannte, so liebte ich doch Dora zu sehr, um nicht daran denken zu müssen. Ich wusste, dass es unrecht war, nicht immerwährend meine Tante vor Augen zu haben, aber meine Selbstsucht war so unzertrennlich von Dora, dass ich auf keine anderen Gedanken kommen konnte. Wie entsetzlich unglücklich ich mich in jener Nacht fühlte. Im Halbschlaf träumte ich von Armut in allen möglichen Gestalten. Ich ging zerlumpt einher, verkaufte Dora Zündhölzer 6 Schachteln für einen halben Penny, saß in der Kanzlei im Nachthemd und Mr. Spenlow machte mir Vorwürfe, dass ich in so luftiger Kleidung vor den Klienten erscheine. Dann las ich wieder gierig die Brösel auf, die der alte Tiffy von seinem Frühstückszwieback, den er regelmäßig 1 Uhr verzehrte, fallen ließ, und machte den hoffnungslosen Versuch, einen Eheschein für Dora und mich zu bekommen, hatte aber dafür nichts anzubieten als einen von Uriah Heeps Handschuhen, den die ganze Richterversammlung der Commons einstimmig zurückwies. Und immer wälzte ich mich, mir meines eigenen Zimmers mehr oder weniger bewusst, wie ein abgetakeltes Schiff in einem Meer von Bettlaken herum. Meine Tante konnte auch nicht schlafen, und ich hörte sie mehrere Male im Zimmer auf- und abgehen. 2 oder 3 Mal kam sie in einem langen Flanelltuch, in dem sie 7 Fuß hoch aussah wie ein Geist, in mein Zimmer und trat an mein Sofa. Das erste Mal sprang ich erschrocken auf und vernahm, dass sie aus einem eigentümlich hellen Schein am Himmel schloss, die Westminster-Abtei stehe in Flammen und wissen wollte, ob bei Umspringen des Windes Gefahr sei, dass das Feuer die Buckingham-Straße ergriffe. Die beiden anderen Male blieb ich still liegen und da setzte sie sich wieder auf einen Stuhl in meiner Nähe, murmelte leise vor sich hin: armer Junge, und ich fühlte mich 20-mal unglücklicher noch durch das Bewusstsein, wie uneigennützig sie und wie selbstsüchtig ich dachte. Ich konnte kaum glauben, dass eine Nacht, die mir so lange erschien, irgendjemand auf der Welt kürzer vorkommen könnte. Diese Betrachtung gaukelte mir eine Gesellschaft vor, wo die Leute sich die Zeit mit Tanz vertrieben, bis alles ein Traum wurde und ich die Musik unaufhörlich eine Melodie spielen hörte und Dora unablässig tanzen sah, ohne dass sie mich im Mindesten beobachtete. Der Mann, der die ganze Nacht hindurch die Harfe gespielt hatte, wollte dann sein Instrument vergeblich in eine gewöhnliche Nachtmütze einwickeln. Als ich aufwachte, oder besser gesagt, als ich aufhörte zu versuchen einzuschlafen und endlich die Sonne durch die Fenster scheinen sah. Damals befand sich am Ende einer der Nebenstraßen, die in den Strand ausmünden, ein römisches Bad, wo ich oft hinzugehen pflegte, um eine kalte Dusche zu nehmen. Ich zog mich so still wie möglich an, überließ Peggotty die Sorge für meine Tante und stürzte mich kopfüber ins Wasser, um sodann einen Spaziergang nach Hampstead zu machen. Ich hoffte, dass diese Erfrischung mir einen klaren Kopf verschaffen würde
und es schien auch der Fall gewesen zu sein, denn ich fasste sogleich den Entschluß, einen Versuch zu machen, ob nicht mein Lehrkontrakt aufgehoben und das Einschreibegeld wieder zurückbezahlt werden könnte. Ich ließ mir in einem Gasthaus auf der Heide ein Frühstück geben und ging auf den taubenetzten Wegen, umgeben von dem angenehmen Duft der Sommerblumen, die in den Gärten wuchsen oder in die Stadt getragen wurden, in die Kanzlei, um meinen Plan auszuführen. Ich kam so früh, dass ich noch eine halbe Stunde vor dem Büro auf- und abgehen musste, ehe der alte Tiffy, der immer der Erste war, mit den Schlüsseln erschien. Dann setzte ich mich in einen dunklen Winkel, betrachtete das Sonnenlicht an den Schornsteinen gegenüber und dachte an Dora, bis Mr. Spenlow, gelockt und gekräuselt wie immer, hereintrat. »Wie geht's, Copperfield?« sagte er. »Ein feiner Morgen.« »Ein schöner Morgen, Sir. Könnte ich ein paar Worte mit Ihnen sprechen, ehe Sie aufs Gericht gehen?« »Selbstverständlich«, sagte er, »kommen Sie in mein Zimmer.« Ich folgte ihm in sein Büro, wo er seinen Talar anzog und sich in einem kleinen Spiegel an der Innenseite einer Schranktür betrachtete. »Es tut mir leid, Ihnen mitteilen zu müssen, Sir«, begann ich, »dass ich recht unangenehme Nachrichten von meiner Tante erhalten habe.« »O Gott, doch hoffentlich kein Schlaganfall.« »Es hat nichts mit Gesundheit zu tun. Sie hat große Verluste erlitten. Es bleibt ihr nur mehr sehr wenig übrig.« »Sie überraschen mich, Copperfield«, rief Mr. Spenlow. Ich schüttelte den Kopf. »Ihre Verhältnisse haben sich derart verändert, dass ich Sie fragen möchte, ob es nicht möglich wäre, natürlich mit Aufopferung eines Teils meiner Einschreibegebühr, das setzte ich aus freien Stücken hinzu, veranlasst durch den Ausdruck seines Gesichts, meinen Kontrakt rückgängig zu machen.« Niemand kann sich vorstellen, was dieser Vorschlag für mich bedeutete. Er war so gut wie eine Bitte, auf Gnadenwege zur Verbannung von Dora verurteilt zu werden. »Ihren Lehrkontrakt rückgängig zu machen, Copperfield, rückgängig zu machen?« Ich setzte mit leidlicher Fassung auseinander, dass ich wirklich nicht wüsste, woher ich meine Subsistenzmittel hernehmen sollte, wenn ich sie nicht selbst verdiente. »Betreffs der Zukunft«, sagte ich, »hege ich keine Besorgnis.« Und ich legte darauf großen Wert, wie um auf eine Möglichkeit später einmal doch noch sein Schwiegersohn werden zu können, hinzudeuten. Aber für jetzt sei ich auf meine eigenen Ankünfte angewiesen. »Es tut mir außerordentlich leid, Copperfield, das zu hören«, sagte Mr. Spenlow, »ganz außerordentlich leid. Es ist nicht üblich, aus solchem Anlass Lehrkontrakte rückgängig zu machen. Es ist in keiner Hinsicht geschäftsmäßig. Es ist kein empfehlenswerter Präzedenzfall. Durchaus nicht. Andererseits, Sie sind sehr gütig, Sir«, murmelte ich in der Annahme, dass er eine Ausnahme machen wolle. »Oh, ich bitte sehr«, wehrte Mr. Spenlow ab. »Andererseits wollte ich sagen, wenn es mir vergönnt wäre, freie Hand zu haben, wenn ich nicht einen Associé hätte, Mr. Jorkins.« Meine Hoffnungen waren mit einem Schlage vernichtet, aber ich machte noch einen Versuch. »Meinen Sie nicht vielleicht, Sir«, sagte ich, »wenn ich mit Mr. Jorkins spreche?« Mr. Spenlow schüttelte entmutigend den Kopf. »Gott verhüte, Copperfield, dass ich jemals Unrecht tun sollte, am allerwenigsten Mr. Jorkins. Aber ich kenne meinen Associé, Copperfield. Mr. Jorkins ist nicht der Mann, der auf einen Vorschlag so eigentümlicher Art eingehen würde. Mr. Jorkins lässt sich nur schwer von dem gewohnten Wege abbringen. Sie wissen doch, wie er ist.«
Ich wusste gar nichts von ihm, als dass er ursprünglich allein im Geschäft gewesen war und jetzt in einem kahlen Hause nicht weit vom Montagues quer wohnte, sehr spät kam und sehr früh wegging, eine Treppe höher ein kleines, finsteres Büro innehatte, wo nie Geschäfte abgewickelt wurden, auf einem Pult eine alte Papiermatte lag, ohne jeden Tintenfleck und, wie die Sage ging, 20 Jahre alt. Würden Sie etwas dagegen haben, wenn ich mit ihm davon spreche, Sir? Durchaus nicht, aber ich kenne Mr. Jorkins einigermaßen. Ich wollte, es wäre anders und ich würde mich glücklich schätzen, Ihren Wünschen entsprechen zu dürfen. Ich habe nicht das Mindeste dagegen, dass Sie mit Mr. Jorkins darüber sprechen, Copperfield, wenn Sie es der Mühe wert halten. Entschlossen, von dieser Erlaubnis Gebrauch zu machen, die Mr. Spenlow mir mit einem warmen Händedruck gab, setzte ich mich wieder hin, dachte an Dora und beobachtete, wie sich die Sonnenstrahlen von den Rauchfängen auf die Mauer des gegenüberliegenden Hauses stahlen, bis Mr. Jorkins kam. Dann stieg ich in sein Zimmer hinauf und überraschte ihn offenbar sehr durch mein Erscheinen. »Nur herein, Mr. Copperfield«, sagte er, »nur herein.« Ich trat ein und setzte mich und brachte mein Anliegen mit denselben Worten vor wie soeben bei Mr. Spenlow. Mr. Jorkins war keineswegs der schreckliche Mensch, den man hätte erwarten sollen, sondern ein dicker Herr von 60 Jahren und einem sanften Gesicht. Er verbrauchte so viel Schnupftabak, dass in den Commons die Sage ging, er lebe fast nur von diesem Reizmittel, da für einen anderen Nahrungsstoff in seinem System kein Platz mehr sei. »Sie haben wahrscheinlich darüber schon mit Mr. Spenlow gesprochen«, sagte Mr. Jorkins, als er mir sehr unruhig bis zu Ende zugehört hatte. Ich bejahte und sagte, Mr. Spenlow habe seinen Namen genannt. Er sagte, ich würde Einwendungen erheben. Ich musste zugeben, dass Mr. Spenlow dies für wahrscheinlich gehalten hatte. Es tut mir leid, Ihrem Wunsche nicht willfahren zu können, Mr. Copperfield, sagte Mr. Jorkins nervös. Tatsache ist, aber ich habe auf der Bank zu tun und Sie werden gewiss die Güte haben, mich zu entschuldigen. Damit stand er in größter Eile auf und wollte das Zimmer verlassen, als ich mir noch einmal ein Herz fasste und sagte, dass sich also leider wohl die Sache nicht würde arrangieren lassen. Nein, Mr. Jorkins blieb in der Tür stehen, um den Kopf zu schütteln. Nein, ich erhebe Einwand dagegen, sagte er rasch und ging hinaus. Sie müssen bedenken, Mr. Copperfield, setzte er hinzu und sah wieder zur Tür herein, wenn Mr. Spenlow Einwendungen erhebt. Persönlich macht er keine Einwendungen, warf ich ein. Ja, ja, persönlich, wiederholte Mr. Jorkins ungeduldig. Ich versichere Ihnen, Mr. Copperfield, es sind eben Einwendungen da, die Sache ist hoffnungslos. Was Sie wünschen, kann nicht geschehen. Ich habe wahrhaftig auf der Bank zu tun. Damit floh er geradezu und zeigte sich, soviel ich weiß, 3 Tage lang nicht wieder in den Commons. Da ich nichts unversucht lassen wollte, wartete ich, bis Mr. Spenlow wieder zurückkam und erzählte ihm, was geschehen war, wobei ich ihm zu verstehen gab, dass ich nicht ohne Hoffnung sei, ihm werde es gelingen, das steinerne Herz Mr. Jorkins zu erweichen, wenn er es nur versuchen wollte. Copperfields, entgegnete Mr. Spenlow mit einem gewinnenden Lächeln. Sie kennen meinen Associé, Mr. Jorkins, noch nicht so lange wie ich. Nichts liegt mir ferner, als Mr. Jorkins irgendwelche Unaufrichtigkeiten zuzutrauen. Aber er hat eine eigentümliche Art, seinen Einwendungen Ausdruck zu verleihen, wodurch sich die Leute oft täuschen lassen.
Nein, Copperfield, Mr. Jorkins läßt sich nicht umstimmen. Darauf können Sie sich verlassen.«

alles im schwärzesten Lichte aus, als ein Fiaker mich einholte, neben mir hielt und mich dadurch aufblicken machte. Eine schöne Hand streckte sich mir aus dem Fenster entgegen, und das Gesicht, in das ich nie ohne eine Empfindung von Beruhigung und Glück geblickt, von dem Augenblick an, wo es sich zum ersten Mal auf der eichenen alten Treppe mit dem großen breiten Geländer zurückwandte und ich seine sanfte Schönheit mit einem Kirchenfenster verglichen hatte, lächelte mir zu. »Agnes«, rief ich entzückt, »liebe Agnes, welche Freude, gerade dich von allen Menschen auf der Welt zu sehen!« »Wirklich?«, sagte sie herzlich. »Ich möchte so gern mit dir sprechen. Wie wird mir das Herz so leicht, wenn ich dich nur ansehe? Wenn ich einen Zauberstab besäße, niemand anders als dich würde ich mir herbeigewünscht haben.« »So«, Agnes lächelte. »Nun, vielleicht zuerst Dora«, gab ich errötend zu. »Gewiss, zuerst Dora, hoffentlich«, sagte Agnes lachend. »Dann aber sofort dich. Wohin fährst du?« Sie stand im Begriffe, in meine Wohnung zu fahren, um meine Tante zu besuchen. Da das Wetter sehr schön war, schickten wir den Wagen fort, sie nahm meinen Arm und wir gingen zusammen weiter. Sie kam mir vor wie die verkörperte Hoffnung. Wie ganz anders fühlte ich mich jetzt, wo sie neben mir ging. Meine Tante hatte Agnes eins ihrer wunderlichen kurzen Billetten geschrieben, nicht länger als eine Banknote, auf die sich ihre briefstellerischen Leistungen gewöhnlich beschränkten. Sie hatte darin gesagt, dass sie in Unglück geraten sei und Dover verlassen habe, sich aber sonst wohl befinde, so dass sich ihre Freunde keine Sorge um sie zu machen brauchten. Agnes war nach London gekommen, um sie zu besuchen, da sie schon seit mehreren Jahren auf sehr gutem Fuße mit ihr stand. Die gegenseitige Zuneigung der beiden datierte von jener Zeit an, als ich in Mr. Wickfields Haus zog. Agnes sagte, sie sei nicht allein. Ihr Papa hätte sie begleitet und Uriah Heep. »Also sind Sie jetzt Associés?«, fragte ich. »Verwünscht sei dieser Heep.« »Ja, Sie haben verschiedene Geschäfte hier abzuwickeln, und ich benützte die Gelegenheit, um ebenfalls mitzukommen. Du musst nicht glauben, dass mein Besuch bei deiner Tante ganz allein aus Freundschaft entspringt, Trotwood. Aber um es dir zu gestehen, ich fürchte mich, Papa mit Uriah allein reisen zu lassen.« »Übt er immer noch denselben Einfluss auf Mr. Wickfield aus?« Agnes nickte. »Daheim ist alles so verändert, dass du das alte liebe Haus kaum mehr wiedererkennen würdest. Sie wohnen jetzt bei uns.« »Sie?«, fragte ich. »Mr. Heep und seine Mutter. Er schläft in deinem alten Zimmer«, sagte Agnes und sah mir ruhig in die Augen. »Ich wollte, ich könnte seine Träume beeinflussen«, seufzte ich, »dann würde er nicht mehr lange dort schlafen.« »Ich habe noch mein kleines Zimmerchen, wo ich früher meine Aufgaben machte. Wie doch die Zeit vergeht, erinnerst du dich, das kleine getäfelte Zimmer neben dem Salon?« »Ob ich mich noch erinnere, Agnes, wo ich dich zum ersten Mal sah, wie du mit dem hübschen kleinen Schlüsselkörbchen am Arm zur Tür heraustratest.« »Ja, ja«, sagte Agnes lächelnd, »es freut mich, dass du noch mit Liebe daran zurückdenkst. Wir waren damals sehr glücklich.« »Ja, das waren wir, Agnes. Es ist jetzt noch mein Zimmer, aber ich kann Mrs. Heep nicht immer allein lassen und muss ja manchmal Gesellschaft leisten, wenn ich lieber allein sein möchte. Aber sonst kann ich mich über sie nicht beklagen, wenn sie mich manchmal durch ihre ewigen Lobsprüche auf ihren Sohn langweilt. So ist das bei einer Mutter natürlich. Er handelt als guter Sohn an ihr.« Ich blickte

0: Agnes forschend an, konnte aber in ihren Zügen nicht entdecken, ob sie etwas von Urias Plänen erraten hatte. Ihre sanften, ernsten Augen sahen mich mit ihrer gewohnten schönen Offenheit an, und in ihrem Antlitz war keine Veränderung zu bemerken. Das Hauptübel ihrer Anwesenheit im Hause ist, dass ich nicht mehr so beständig in Papas Nähe sein und ihn bewachen kann, wenn ich mich damit nicht zu kühn ausdrücke. Spinnt Uriah Heep einen verräterischen Plan gegen ihn, so hoffe ich, dass Wahrheit und schlichte Liebe am Ende stärker sein werden. Ich hoffe, dass sie imstande sind, alles Übel und Unglück in der Welt am Ende zu überwinden. Ein gewisses freudiges Lächeln, das ich nie auf einem anderen Gesicht gesehen, verschwand in ihren Mienen, während ich noch darüber nachdenken musste, wie schön es sei und wie oft ich es gesehen, und sie fragte mich mit rasch verändertem Ausdruck, wir bogen gerade in die Buckinghamstraße ein, ob ich wüsste, wie es mit dem Vermögensverlust meiner Tante zugegangen sei. Auf meine verneinende Antwort wurde sie nachdenklich, und es kam mir vor, als ob ihr Arm in dem meinen zitterte. Wir fanden meine Tante allein und in einiger Aufregung. Eine Meinungsverschiedenheit hatte sich zwischen ihr und Mrs. Crupp über eine theoretische Frage, ob es sich für das schönere Geschlecht schicke, in möblierten Mietszimmern zu wohnen, abgespielt. Und meine Tante, gegen die Krämpfe der Mrs. Crupp gänzlich unempfindlich, hatte den Streit damit kurz abgeschnitten, dass sie dieser Dame rundheraus sagte, sie röche nach Schnaps und möchte so gut sein, lieber hinauszugehen. Beide Äußerungen betrachtete Mrs. Crupp als strafbare Beleidigungen und hatte die Absicht ausgesprochen, das Gericht anzurufen. Meine Tante hatte jedoch Zeit und Muße gehabt, sich zu beruhigen, denn Peggotty war mit Mr. Dick ausgegangen, um ihm die berittene Leibwache zu zeigen, und freute sich sehr, Agnes zu sehen. Sie schien auf den erlittenen Schicksalsschlag fast stolz zu sein und empfing uns in bester Laune. Als Agnes ihren Hut ablegte und sich neben meine Tante setzte, konnte ich nicht umhin, mir zu denken, dass hier so recht ihr natürlicher Platz sei. Wie fest vertraute ihr meine Tante trotz ihrer Jugend und Unerfahrenheit, und wie stark war Agnes in ihrer schlichten Liebe und Wahrhaftigkeit. Wir sprachen von dem Vermögensverlust, und ich erzählte, wie mein Versuch heute Morgen ausgefallen. »Das war unüberlegt, Trot«, sagte meine Tante, »wenn auch gut gemeint. Du bist ein hochherziger Junge, ich muss jetzt wohl schon sagen, junger Mann, und ich bin stolz auf dich. Soweit wäre alles gut. Aber jetzt, Trot und Agnes, wollen wir dem Fall Betsy Trotwood ins Gesicht sehen und uns klar werden, wie alles steht.« Ich bemerkte, dass Agnes blass wurde und meine Tante sehr aufmerksam beobachtete. Meine Tante streichelte ihre Katze und sah Agnes ebenfalls sehr aufmerksam an. Betsy Trotwood also, die immer ihre Geldangelegenheiten selbst abwickelte, ich meine nicht deine Schwester, lieber Trot, sondern mich selbst, besaß einiges Vermögen. Es kommt nicht darauf an, wie viel, aber es war genug, um zu leben. Eigentlich noch mehr. Sie hatte etwas gespart und dazugelegt. Betsy deponierte ihr Vermögen für einige Zeit in der Bank und legte es dann auf den Rat ihres Anwalts in Hypotheken an. Das warf recht anständige Zinsen ab, bis Betsy ausbezahlt wurde. Jetzt hatte sich also Betsy nach einer neuen Gelegenheit, ihr Geld anzulegen, umzusehen. Sie glaubte, sie sei klüger als ihr Anwalt, der jetzt kein so guter Geschäftsmann mehr zu sein schien wie früher, ich meine deinen Vater, Agnes, und sie setzte sich in den Kopf, das Geld auf eigene Faust zu verwalten. Sie trieb sozusagen ihre Schafe auf einen auswärtigen Markt, und zwar in einen schlechten. Zuerst verlor sie in Minenwerten und dann beim Suchen nach Schätzen im Meer und anderem Unsinn, verlor dann wieder bei Minenwerten und zum Schluss den letzten Rest in Bankpapieren. Ich weiß nicht, wie viel die Bankaktien eine Zeit lang wert waren. Sie notierten sogar einmal 100% über pari. Aber die Bank stand am anderen Ende der Erde und muss wohl in den Weltraum hinabgerutscht sein. Jedenfalls ging sie in Trümmer, und niemals mehr wird ein Sixpence herausschauen. Und damit ist die Geschichte aus. Je weniger man darüber spricht, desto besser. Meine Tante schloss ihren philosophischen Bericht mit einem triumphierenden Blick auf Agnes, deren Farbe allmählich wieder zurückkehrte. »Ist das die ganze Geschichte, liebe Miss Trotwood?«, fragte Agnes. »Ich denke, es ist genug, mein Kind. Wenn noch mehr Geld zuzusetzen gewesen wäre, würde sie gewiss noch nicht aus sein. Es wäre Betsy schon gelungen, noch den Rest dem Übrigen nachzuwerfen und ein zweites Kapitel daraus zu machen. Aber das Geld ist alle und die Geschichte ist aus.« Agnes hatte zuerst mit angehaltenem Atem zugehört. Sie wurde immer noch abwechselnd blass und rot, atmete aber freier auf. Ich glaubte zu wissen, warum. Sie fürchtete, ihr armer Vater wäre in irgendeiner Weise an dem Geschehenen schuld. Meine Tante fasste sie bei der Hand und lachte. »Die Geschichte ist aus, und wenn sie nicht gestorben ist, so lebt sie heute noch glücklich und in Freuden. Vielleicht kann ich das auch einmal von Betsy sagen. Du, Agnes, bist ein gescheites Kind, und auch du, Trott, wenigstens in manchen Dingen. In allen kann man das noch nicht behaupten.« Bei diesen Worten schüttelte meine Tante mit der ihr eigentümlichen Energie den Kopf. »Was ist also zu tun? Vorerst haben wir das Häuschen, das jährlich so ungefähr 70 Pfund einbringt. Ich glaube, wir können es dafür lassen. Das ist alles«, sagte meine Tante, die Eigentümlichkeit hatte, wie edle Pferde mit einem Ruck mitten im schärfsten Tempo innezuhalten. »Dann«, fuhr sie nach einer Pause fort, »haben wir Dick. Er bekommt 100 Pfund jährlich, aber das muss natürlich für ihn allein ausgegeben werden. Ich würde ihn lieber fortschicken, obgleich ich weiß, dass ich der einzige Mensch auf der Welt bin, der ihn gehörig würdigt, als dass ich ihn bei mir behielte und das Geld anders als für ihn verwendete. Wie können also Trott und ich am besten mit unseren Mitteln auskommen? Was meinst du, Agnes?« »Ich meine, Tante«, fiel ich ein, »dass ich irgendetwas anfangen muss.« »Soldat werden, meinst du wohl?« rief meine Tante ganz erschrocken. »Oder zur See gehen. Ich will nichts hören. Du sollst ein Proktor werden.« Ich wollte gerade eine neue Auseinandersetzung beginnen, als Agnes fragte, ob meine Zimmer für lange Zeit gemietet seien. »Du triffst den rechten Punkt, meine Liebe«, sagte meine Tante. »Für die nächsten 6 Monate wenigstens sind sie nicht loszuwerden. Wir müssten sie denn anderweitig anbringen können, und daran glaube ich nicht. Der letzte Mieter starb hier. 5 Menschen von 6 würden natürlich an dieser Frau in Nankingkleidern mit dem flanellenen Unterrock zugrunde gehen. Ich besitze noch eine kleine Summe in bar und glaube, es ist das Beste, die noch übrigen 6 Monate hier zu bleiben und für Dick ganz in der Nähe ein Schlafzimmer zu suchen. Ich hielt es für meine Pflicht, meine Tante auf die Unannehmlichkeit eines beständigen Guerillakrieges mit Mrs. Crabb aufmerksam zu machen, aber sie beseitigte den Einwand summarisch durch die Erklärung, daß sie bei dem ersten Ausbruch von Feindseligkeiten Mrs. Crupp für den ganzen Rest ihrer Lebenszeit in höchstes Erstaunen setzen wollte. »Ich habe mir gedacht, Trotwood«, sagte Agnes schüchtern, »dass, wenn du Zeit hättest...« »Ich habe sehr viel Zeit, Agnes. Ich bin immer von 4 oder 5 Uhr an frei und habe auch in den Morgenstunden Zeit.« »So und so«, sagte ich und errötete bei dem Gedanken, wie viele, viele Stunden ich in den Straßen der Stadt und auf der Landstraße nach Norwood vertrödelt hatte, »bleibt mir Zeit vollauf übrig.« »Ich glaube, die Beschäftigung eines Sekretärs würde dir vielleicht nicht schwerfallen«, sagte Agnes, beugte sich zu mir und sprach mit leiser Stimme so lieb und voll Hoffnungsfreudigkeit, dass es mir heute noch in den Ohren klingt. »Schwerfallen, liebe Agnes?« »Dr. Strong hat nämlich jetzt wirklich seine Stelle niedergelegt«, fuhr sie fort, »ist nach London gezogen und hat Papa nach einem Sekretär gefragt. Meinst du nicht, er würde lieber als jeden anderen seinen ehemaligen Lieblingsschüler um sich haben?« »Liebe Agnes«, rief ich aus, »was wäre ich ohne dich? Du bist stets mein guter Engel. Ich habe es doch immer gesagt, du bist es immer und immer wieder.« Agnes erwiderte mit fröhlichem Lachen, dass vorläufig ein guter Engel, sie spielte auf Dora an, ausreiche, und erzählte mir, dass der Doktor gewöhnlich die frühen Morgenstunden und den Abend zu arbeiten pflegte und meine freie Zeit ihm daher vortrefflich passen würde. Die Aussicht, mir mein Brot selbst zu verdienen, war mir kaum angenehmer als die Hoffnung, bei meinem alten Lehrer angestellt zu sein. Kurz, ich schrieb sofort, dem Rate Agnes folgend, einen Brief an ihn, worin ich meinen Wunsch vortrug und meinen Besuch für den nächsten Morgen um 10 Uhr ankündigte. Ich adressierte den Brief nach Highgate, denn in jener für mich so denkwürdigen Gegend wohnte er, und trug ihn augenblicklich selbst auf die Post. Wo auch Agnes hinkam, immer verriet sogleich irgendein angenehmes Zeichen ihre Gegenwart und geräuschlose Tätigkeit. Als ich zurückkam, hatten die Vogelbauer meiner Tante einen Platz am Fenster gefunden, genauso wie sie in dem Landhaus in Dover gehangen. Mein Lehnstuhl, allerdings nicht so bequem wie der dortige, stand an der entsprechenden Stelle am offenen Fenster, und selbst der runde grüne Schirm, den meine Tante mitgebracht, war auf das Fensterbrett festgeschraubt. Ich würde im Augenblick erraten haben, wer das alles gemacht, und meine lange vernachlässigten Bücher in der aus der Schulzeit gewohnten Ordnung aufgestellt hatte, selbst wenn ich von Agnes Anwesenheit nichts gewusst hätte. Meine Tante war sehr gnädig hinsichtlich des Anblicks der Themse. Der Fluss sah im Sonnenschein ganz hübsch aus, wenn auch nicht so schön wie das Meer vor dem Landhause. Aber mit dem Londoner Rauch konnte sie sich nicht abfinden, der, wie sie sich ausdrückte, alles mit Pfeffer bestreute. Wegen dieses Pfeffers wurde eine vollständige Umwälzung, bei der Peggotty eine hervorragende Rolle spielte, in jedem Winkel meines Zimmers veranstaltet, und ich sah zu und dachte, wie geräuschvoll selbst Peggotty zu hantieren schien, verglichen mit Agnes. Da klopfte es an die Tür. »Ich glaube«, sagte Agnes und wurde blass, »es ist Papa. Er versprach mir, herzukommen.« Ich öffnete die Tür, und nicht nur Mr. Wickfield, sondern auch Uriah Heep traten herein. Ich hatte Mr. Wickfield längere Zeit nicht gesehen. Nach Agnes Erzählungen hatte ich mich wohl darauf gefasst gemacht, ihn sehr verändert zu finden, aber sein Aussehen erschütterte mich geradezu. Er sah viele Jahre älter aus. Sein Gesicht zeigte eine ungesunde Röte, aber er war immer noch mit derselben peinlichen Sorgfalt gekleidet, seine Augen waren entzündet und blutunterlaufen und seine Hand zitterte. Ich wusste warum und hatte es schon vor Jahren kommen sehen. Aber nicht sein verändertes Aussehen, von seiner vornehmen Haltung hatte er nicht das Geringste eingebüßt, fiel mir so sehr auf, sondern der Umstand, dass er bei allen noch vorhandenen Zeichen einer angeborenen Überlegenheit sich dieser kriecherischen Verkörperung von Gemeinheit, Uriah Heep, unterordnete. Die unnatürliche Stellung dieser beiden Charaktere zueinander, so dass Uriah jetzt der Gebieter und Mr. Wickfield der Abhängige war, machte mir einen peinlicheren und entwürdigenderen Ausdruck, als wenn ich einen Affen hätte einem Menschen befehlen sehen. Mr. Wickfield schien sich alles dessen nur zu sehr bewusst zu sein. Als er hereinkam, blieb er stehen, das Haupt gebeugt, als ob er es fühlte. Es dauerte aber nur einen Augenblick lang, denn Agnes sagte mit sanfter Stimme zu ihm: »Papa, hier sind Miss Trotwood und Trotwood, den du so lange nicht gesehen hast.« Und dann trat er näher, gab meiner Tante mit gezwungener Manier die Hand und schüttelte die meine mit größerer Herzlichkeit. Eine Sekunde lang sah ich, dass sich Urias Gesicht zu einem bösen Lächeln verzerrte. Ich glaube, auch Agnes sah es, denn sie zog sich schaudernd vor ihm zurück. Was meine Tante sah oder nicht sah, hätte auch der scharfsinnigste Physiognom nicht aus ihren Mienen lesen können. Ich glaube, es hat nie jemand auf der Welt gegeben, der ein so vollkommen steinernes Gesicht machen konnte. Ihre Mienen hätten in dem vorliegenden Fall ebenso gut kahles Mauerwerk sein können. So wenig Licht warfen sie auf ihre Gedanken, bis sie mit ihrer gewohnten Plötzlichkeit das Schweigen brach. »Na, Wickfield«, er sah sie jetzt zum ersten Mal an, »ich habe ihrer Tochter erzählt, wie gut ich mein Geld allein angelegt habe, weil ich es ihnen nicht anvertrauen wollte, dass sie in Geschäftssachen ein wenig schläfrig geworden zu sein schienen. Wir haben die Sache zusammen beraten und sind zu einem guten Schluss gekommen. Agnes wiegt meiner Meinung nach die ganze Firma auf.« »Wenn ich mir die Freiheit nehmen darf«, sagte Uriah Heep und krümmte sich, »so erlaube ich mir, mit Miss Betsy Trotwood ganz übereinzustimmen und würde mich glücklich schätzen, wenn Miss Agnes mit zum Geschäft gehörte.« »Sie gehören ja selbst zum Geschäft«, entgegnete meine Tante, »und das ist gerade genug für Sie, sollte ich meinen. Wie befinden Sie sich?« Auf diese Frage, die mit ungewöhnlicher Schroffheit gestellt wurde, erwiderte Heep, indem er unruhig die blaue Aktentasche umklammerte, dass er sich recht wohl befinde, meiner Tante danke und hoffe, es gehe ihr ebenso. »Und Ihnen, Master, ich wollte sagen, Mr. Copperfield«, fuhr er fort, »ich hoffe, Sie sind ebenfalls wohl. Es freut mich außerordentlich, Sie zu sehen, Mr. Copperfield, selbst unter den gegenwärtigen Verhältnissen.« Ich glaubte ihm das aufs Wort, denn er strahlte vor Schadenfreude. »Ihre gegenwärtigen Verhältnisse sind wohl nicht so, wie Ihre Freunde wünschen möchten, Mr. Copperfield. Aber Geld macht nicht den Mann. Es ist, meine bescheidenen Kräfte reichen wahrhaftig nicht aus, es in die richtigen Worte zu kleiden«, sagte Uriah mit einer kriechenden Bewegung. »Aber Geld macht nichts.« Dabei schüttelte er mir die Hand, nicht auf die gewöhnliche Art, sondern indem er in ziemlicher Entfernung von mir stehen blieb und meine Hand wie einen Pumpenschwengel, vor dem er sich ein wenig fürchtete, auf- und niederbewegte. »Und wie finden Sie, sehen wir aus, Master Copperfield?« »Ich wollte sagen, Mister«, schmeichelte er weiter, Finden Sie nicht Mr. Wickfield blühend aussehend, Sir? In unserem Geschäft machen Jahre nichts aus, Master Copperfield, außer dass sie die Demütigen, nämlich Mutter und mich, erheben und das Schöne, nämlich Miss Agnes, entwickeln. Er schnellte sich in so widerwärtiger Weise, dass meine Tante, die ihn starr angesehen, alle Geduld verlor. Der Kuckuck hole den Menschen, sagte sie streng. Was hat er nur? Zappeln Sie nicht so, Sir.
1: Ich bitte um Entschuldigung, Miss Trotwood, entgegnete Uriah. Ich weiß, Sie sind nervös.
0: Halten Sie den Mund, sagte meine Tante, durchaus nicht besänftigt. Was erlauben Sie sich? Ich bin gar nicht nervös. Aber Sie sind ein Aal und benehmen sich so. Wenn Sie ein Mensch sind, so behalten Sie Ihre Glieder in der Gewalt, Sir. Gott im Himmel, setzte sie mit großer Entrüstung hinzu. Ich werde mich nicht aus meinen fünf Sinnen hinausschlängeln und korkzieren lassen. Wie leicht begreiflich war Heep von dieser Explosion ziemlich bestürzt, die noch nachträglich immer stärker auf ihn wirkte, weil meine Tante mit unwilliger Miene auf ihrem Stuhl hin und her rutschte und ihm böse Gesichter schnitt. Er nahm mich beiseite und sagte zu mir in schüchternem Ton, »Ich weiß recht wohl, Master Copperfield, dass Miss Trotwood bei aller ihrer Vortrefflichkeit ein reizbares Temperament besitzt. Habe ich doch schon das Vergnügen ihrer Bekanntschaft vor Ihnen gehabt, Master Copperfield, als ich noch ein niedriger Schreiber war?« Und es ist nur natürlich, dass sie in den gegenwärtigen Verhältnissen noch gereizter erscheint. Es ist nur ein Wunder, dass es nicht noch schlimmer ist. Ich komme nur her, um zu erklären, dass wir sehr erfreut sein möchten, wenn mir, Mutter und ich oder Wickfield und Heep bei den gegenwärtigen Verhältnissen etwas tun könnten. »Darf ich mir so viel herausnehmen?«, fragte Uriah mit einem verlegenen Lächeln auf seinen Associé. »Uriah Heep«, sagte Mr. Wickfield monoton und gezwungen, »ist sehr tätig im Geschäft, Trotwood. Was er sagt, hat meine volle Zustimmung, und du weißt, ich fühlte von jeher ein Interesse für dich.« Aber abgesehen davon stimme ich ganz mit Uriah überein. Oh, was für ein Lohn es ist, sagte Uriah und zog ein Bein in die Höhe, auf die Gefahr hin, meine Tante abermals zu reizen, ein solches Vertrauen zu genießen. Aber ich hoffe, ich bin imstande, Ihnen die Mühseligkeiten des Geschäftes ein wenig abnehmen zu können, Master Copperfield. Uriah Heep ist eine große Stütze für mich, sagte Mr. Wickfield mit derselben klanglosen Stimme. Mir ist eine Last von der Seele, Trotwood, seit ich ihn zum Kompagnon habe. Ich begriff, der schlaue Rotfuchs ließ ihn all das sagen, um ihn mir in der Zwangslage vorzustellen, die er mir in jener Nacht, als er meine Ruhe vergiftete, angedeutet hatte. Ich sah wieder dasselbe hässliche Lachen auf seinem Gesicht und bemerkte, wie er mich lauernd beobachtete. »Du gehst doch nicht fort, Papa?«, fragte Agnes ängstlich. »Willst du nicht warten, bis Trotwood und ich dich heimbegleiten?« Mr. Wickfield schien einen fragenden Blick auf Uriah werfen zu wollen, doch kam ihm dieser zuvor. »Ich habe Geschäfte«, sagte Uriah, »sonst würde ich mich glücklich schätzen, hierbleiben zu können. Aber ich lasse meinen Associé als Stellvertreter der Firma da. Miss Agnes, immer der Ihrige, ich wünsche Ihnen guten Tag, Master Copperfield, und empfehle mich untertänigst bei Miss Betsy Trotwood.« Mit diesen Worten entfernte er sich, küsste seine große Hand und schielte uns an wie eine Maske. Wir saßen wohl ein paar Stunden lang zusammen und sprachen von den schönen alten Zeiten in Canterbury.
1: Neben Agnes gewann Mr. Wickfield viel von seinem alten Wesen wieder, obgleich er eine gewisse Gedrücktheit nie loswerden konnte. Dennoch wurde er fröhlicher und hörte uns mit sichtlichem Vergnügen zu, wenn wir uns die vielen kleinen Vorfälle unseres früheren Zusammenlebens zurückriefen. Er sagte, er erinnere sich so gern an die Zeiten, wo er mit Agnes und mir allein gewesen und wünschte, sie hätten sich nie geändert. In Agnes ruhigem Antlitz und in der bloßen Berührung ihrer Hand lag etwas, was Wunder an ihm tat. Meine Tante, die sich die ganze Zeit über in dem anderen Zimmer zusammen mit Peggotty beschäftigt hatte, wollte nicht mit uns gehen, als wir aufbrachen. So aßen wir zu dritt zusammen in Mr. Wickfields Wohnung. Nach dem Essen setzte sich Agnes neben ihren Vater und schenkte ihm seinen Wein ein. Er trank nur, was sie ihm reichte, und nicht mehr, wie ein gehorsames Kind. Und wir setzten uns, als der Abend einbrach, ans Fenster. Als es fast dunkel geworden war, legte er sich auf ein Sofa, und Agnes rückte ihm die Kissen zurecht und beugte sich eine Weile über ihn. Und als sie wieder zum Fenster zurückkam, konnte ich Tränen in ihrem Auge glitzern sehen. Wie sie dann mit mir von Dora sprach, als wir im Dunkeln am Fenster saßen, wie sie meine Lobsprüche anhörte und mit einstimmte. Ach, Agnes, Schwester meiner Jugendzeit, wenn ich damals gewusst hätte, was ich lange später erst erfuhr. Auf der Straße begegnete ich einem Bettler, und als ich nach dem Fenster zurückblickte und an Agnes ruhige Engelsaugen dachte, erschreckte er mich durch sein Gemurmel, das wie ein Echo des Satzes vom verflossenen Morgen klang: Blind, blind, blind.
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1: Kapitel 36 Enthusiasmus. Ich fing den nächsten Tag abermals mit einem Sprung in das römische Bad an und machte mich dann nach Highgate auf den Weg. Ich war jetzt nicht mehr mutlos, ich fürchtete mich nicht mehr vor einem schäbigen Rock und fühlte keine Sehnsucht nach feurigen Eisenschimmeln. Ich sah das Unglück, das uns betroffen, heute in einem ganz anderen Lichte als gestern. Alles, was ich tun konnte, war, dass ich meiner Tante zeigte, dass sie ihre Güte nicht an einen gefühllosen, undankbaren Menschen weggeworfen hatte. Es blieb mir nichts anderes übrig, als an die harte Schule meiner jungen Jahre zu denken, mit entschlossenem und standhaftem Herzen ans Werk zu gehen, die Axt zur Hand zu nehmen, um mir selbst durch den Wald von Hindernissen einen Weg zu bahnen, zu Dora. Und ich ging raschen Schrittes, als könnte ich es schon dadurch verrichten. Als ich auf der vertrauten Straße nach Highgate dahin eilte, diesmal zu einem ganz anderen Zweck als damals, schien es mir, als ob sich mein Leben ganz und gar verändert hätte. Aber das entmutigte mich nicht. Mit dem neuen Leben kam neuer Zweck und neue Anstrengung. Groß war die Arbeit, unschätzbar der Preis. Dora war der Preis und Dora musste gewonnen werden. Ich geriet derartig in Begeisterung, dass es mir ordentlich leid tat, keinen schäbigen Rock anzuhaben. Ich sehnte mich danach, mit der Axt auf die Schwierigkeiten loszuhauen. Am liebsten hätte ich einen alten Mann mit einer Drahtbrille, der am Wege Steine klopfte, um seinen Hammer gebeten, damit ich für Dora einen Pfad aus Granit bahnen könnte. Meine Aufregung versetzte mich so in Hitze und außer Atem, dass ich mir vorkam, als hätte ich wer weiß wie viel schon vollbracht. In dieser Verfassung trat ich in ein Häuschen, das zu vermieten stand.
0: Ich besichtigte es genau, denn ich fühlte die Notwendigkeit, praktisch zu werden. Es passte für mich und Dora ausgezeichnet. Vorn ein kleiner Garten, in dem Chip herumlaufen und durch das Gitter die Leute anbellen konnte, und oben ein schönes Zimmer für meine Tante. Ich verließ das Haus noch erhitzter als vorher und stürmte nach Highgate in einem Tempo, dass ich eine volle Stunde zu früh ankam und mich erst lange abkühlen musste, ehe ich fähig war, vor anständigen Leuten zu erscheinen. Meine erste Sorge war, das Haus des Doktors ausfindig zu machen. Es lag nicht in dem Teil von Highgate, wo Mrs. Steerforth wohnte, sondern auf der anderen Seite des kleinen Städtchens. Sodann ging ich, von einem unüberwindlichen Drange getrieben, in ein Gässchen neben Mrs. Steerforths Haus zurück und blickte über die Gartenmauer. Die Laden vor den Fenstern seines Zimmers waren geschlossen, die Tür des Gewächshauses stand offen, und Rosa Dartle ging barhaupt und mit raschem, ungestümem Schritt auf einem Kiesweg im Garten auf und ab. Sie kam mir vor wie ein wildes Tier, das sich vor dem Käfigstäben an seiner Kette hin und her schleppt und sich das Herz zergrämt. Ich wünschte, ich wäre lieber gar nicht hergekommen, stahl mich wieder fort und schlenderte bis 10 Uhr herum. Als ich das Häuschen des Doktors erreichte, ein hübsches, altes Bauwerk, an das ziemlich viel Geld gewandt worden sein musste, um es auszubessern und teilweise umzubauen, sah ich meinen ehemaligen Lehrer im Garten an der Seite des Hauses auf- und abgehen, genauso mit Gamaschen und Brille wie in meiner Schulzeit. Auch viele hohe Bäume standen in seiner Nähe wie damals, und wieder hüpften 2 oder 3 Krähen auf dem Rasen herum und sahen ihn an, als ob sie mit ihren Schwestern in Canterbury in Briefwechsel stünden und ihn deshalb so genau beobachteten. Ich wusste, wie nutzlos es war, aus der Entfernung seine Aufmerksamkeit erregen zu wollen, und entschloss mich, die Türe zu öffnen und hinter ihm reinzugehen, damit wir einander begegneten, wenn er sich umdrehte. Als er auf mich zukam, sah er mich eine Weile gedankenvoll an, offenbar im Geiste ganz woanders. Dann plötzlich erhellte sich sein wohlwollendes Gesicht, strahlte vor Freude, und er ergriff meine beiden Hände. »Aber mein lieber Copperfield«, sagte er, »Sie sind ja zum Manne gereift. Wie geht es Ihnen denn? Ich bin außer mir vor Freude, Sie wiederzusehen. Mein lieber Copperfield, wie Sie sich herausgemacht haben. Sie sind ja ganz, ja, weiß Gott.« Ich sprach die Hoffnung aus, ihn wohl zu finden, ebenso Mrs. Strong. »Oh, ja, ja, Annie ist wohl auf und wird entzückt sein, Sie wiederzusehen.« Sie waren immer ihr Liebling. Sie äußerte schon gestern Abend, als ihr Brief kam. Und ja, natürlich, Sie erinnern sich doch noch an Mr. Jack Maldons Copperfield. Vollkommen, Sir. Natürlich, natürlich. Auch ihm geht es gut. Ist er wieder heimgekehrt, Sir? Fragte ich. Aus Indien, ja. Mr. Jack Maldon konnte das Klima nicht vertragen. »Mrs. Markleham? Haben Sie nicht Mrs. Markleham vergessen?« »Den General vergessen in der kurzen Zeit.« Die arme Mrs. Markleham, fuhr der Doktor wieder fort, war ganz außer sich seinetwegen. So ließen wir ihn wieder zurückkehren und kauften ihm eine patente kleine Stellung, wo es ihm viel besser gefällt. Ich kannte Mr. Jack Maldon zu gut, um nicht zu vermuten, dass es eine Stelle war, die nicht viel Arbeit erforderte, aber desto mehr Gehalt trug. Der Doktor, die Hand auf meine Schulter gelegt und sein freundliches Gesicht mir aufmunternd zugewendet, fuhr fort, auf und ab zu gehen und sagte, Um auf Ihren Vorschlag zurückzukommen, lieber Copperfield, es ist mir gewiss höchst angenehm, aber können Sie Ihre Zeit nicht besser anwenden? Sie haben sich damals bei uns sehr ausgezeichnet. Sie eignen sich zu allem Möglichen. Sie haben einen Grund gelegt, auf dem sich jedes Gebäude erheben kann. Und ist es nicht jammerschade, wenn Sie die schönste Zeit Ihres Lebens einer so armseligen Beschäftigung, wie Sie sie bei mir finden, widmen? Ich wurde wieder sehr enthusiastisch und verlieh meiner Bitte durch poetischen Schwung einen großen Nachdruck und wies darauf hin, dass ich noch einen anderen Beruf habe. »Das ist wohl richtig«, entgegnete der Doktor. »Jedenfalls macht es einen Unterschied, dass Sie schon ein bestimmtes Studium vor sich haben. Aber, mein lieber junger Freund, was sind 70 Pfund jährlich?« »Sie verdoppeln unser Einkommen, Dr. Strong«, sagte ich. »Oh Gott, wie schrecklich. Ich wollte sagen, nicht, dass ich meine, mich streng auf 70 Pfund jährlich zu beschränken. Ich habe von vornherein daran gedacht, dem jungen Mann, den ich auf diese Weise beschäftige, noch außerdem ein Präsent zu machen. Selbstverständlich denke ich auch an eine jährliche Extravergütung.« »Mein verehrter Lehrer«, sagte ich, diesmal ohne poetischen Schwung, »ich schulde Ihnen bereits mehr, als ich jemals in Worte bringen kann.« »Nein, nein«, unterbrach mich der Doktor, »ich bitte Sie. Wenn Sie mich in meiner freien Zeit, das ist morgens und abends, beschäftigen können und glauben, dass das wirklich 70 Pfund jährlich wert ist, so erweisen Sie mir einen so großen Dienst, dass ich es gar nicht ausdrücken kann.« »O Gott, dass man mit so wenig Geld so viel ausrichten kann. Gott, Gott. Aber so wie Sie irgendetwas Besseres finden, müssen Sie es nehmen. Auf Ihr Wort jetzt.« Das war so seine alte Art von jeher gewesen, wenn er sich im Ernst an das Ehrgefühl von uns Schulknaben gewendet hatte. »Auf mein Wort, Sir«, antwortete ich unserer alten Schulgewohnheit gemäß. »So sei es«, er klopfte mir auf die Schulter und ging eingehängt mit mir auf und ab. »Und ich werde noch 20-mal glücklicher sein, Sir«, brachte ich eine unschuldige Schmeichelei an, »wenn Sie mich mit dem Wörterbuch beschäftigen.« Der Doktor blieb stehen, klopfte mir wieder lächelnd auf die Schulter und rief mit höchster götzlich anzusehendem Triumph, als ob ich bis an die äußersten Grenzen menschlichen Scharfsinns vorgedrungen wäre: »Mein lieber junger Freund, Sie haben es erraten. Es handelt sich um das Wörterbuch.« Wie konnte es auch anders sein? Seine Taschen waren damit so angefüllt wie sein Kopf. Er sagte mir, dass er wunderbare Fortschritte mit seiner Arbeit gemacht habe, seitdem er sich vom Unterricht zurückgezogen, und dass ihm nichts besser passen könnte als mein Vorschlag, früh und abends ein paar Stunden zu arbeiten, da er den Tag über denken müsse. Seine Papiere seien ein bisschen in Verwirrung geraten, weil Mr. Jack Maldon ihm als Sekretär sich angeboten habe und an diese Art Beschäftigung nicht sehr gewöhnt sei. Aber wir würden bald alles in Ordnung haben und dann rasche Fortschritte machen.« Später fand ich, dass Mr. Jack Maldons frühere Bemühungen die Sache viel schwieriger gestalteten, als zu erwarten war, denn er hatte sich nicht darauf beschränkt, unzählige Fehler zu machen, sondern hatte auch auf das Manuskript des Doktors so viele Soldaten- und Damenköpfe gezeichnet, dass man oft gar nichts mehr lesen konnte. Der Doktor war sehr erfreut über die Aussicht, bald ans Werk gehen zu können, und wir setzten den Beginn auf nächsten Morgen um 7 Uhr fest. Wir wollten jeden Morgen und Abend je 2 bis 3 Stunden arbeiten, mit Ausnahme der Samstage, wo ich mich ausruhen sollte. Dasselbe war natürlich mit den Sonntagen der Fall. Die Bedingungen fielen also sehr angenehm für mich aus. Nachdem unsere Pläne so zu unserer gegenseitigen Zufriedenheit geordnet waren, führte mich der Doktor ins Haus, um mich Mrs. Strong vorzustellen. Wir fanden sie in ihres Gatten neuem Studierzimmer beschäftigt, seine Bücher abzustauben, eine Freiheit, die nur sie sich mit diesen Heiligtümern erlauben durfte. Man hatte meinetwegen das Frühstück verschoben und wir setzten uns zusammen zu Tisch. Wir saßen noch nicht lange, als ich in Mrs. Strongs Gesicht, noch ehe ich einen Laut hörte, Anzeichen, dass irgendjemand käme, wahrnahm. Ein Herr kam ans Tor geritten, führte das Pferd in den kleinen Hof, als ob er hier zu Hause sei, band es an einen Ring an der Mauer und trat, die Reitpeitsche in der Hand, in das Frühstückszimmer. Es war Mr. Jack Maldon. Er schien mir in Indien durchaus nicht gewonnen zu haben. Allerdings war ich heute sehr fanatisch, besonders jungen Leuten gegenüber, die keine Bäume im Wald der Schwierigkeiten fällten, und mein Urteil muss daher mit Vorsicht aufgenommen werden. Mr. Jack, stellte uns Doktor vor, Copperfield. Mr. Jack schüttelte mir die Hand, nicht besonders herzlich, wie mir vorkam, und mit einer gelangweilten Gönnermiene, die mich insgeheim sehr wurmte. Haben Sie schon gefrühstückt, Mr. Jack? Ich frühstücke fast nie, Sir, erwiderte er, den Kopf in den Großvaterstuhl zurückgelehnt. Es langweilt mich. »Gibt es etwas Neues?«, fragte der Doktor. »Gar nichts, Sir. Es verlautet, die Leute oben im Norden seien hungrig und unzufrieden. Aber irgendwo sind sie immer hungrig und unzufrieden.« Der Doktor machte ein ernstes Gesicht und sagte, als wollte er von etwas anderem sprechen. »Und so gibt es also gar nichts Neues. Keine Nachricht, sagt man, ist eine gute Nachricht.« »In den Zeitungen steht etwas Langes und Breites über einen Mord, aber irgendwo wird er immer gemordet. Ich habe die Geschichte nicht gelesen.« Eine affektierte Gleichgültigkeit allen Begebnissen und Leidenschaften der Menschheit gegenüber galt damals noch nicht wie heute als besonders vornehm. Ich habe sie später so zur Mode werden sehen, dass ich elegante Herren und Damen gekannt habe, die ebenso gut als Raupen hätten geboren sein können. Vielleicht fiel es mir damals mehr auf, weil es mir etwas Neues war, aber keinesfalls erhöhte es meine Meinung von Mr. Jack Maldon, noch auch mein Vertrauen zu ihm. »Ich wollte fragen, ob Annie heute Abend in die Oper gehen will,« fragte Mr. Maldon zu seiner Cousine gewendet. »Es ist die letzte gute Vorstellung in der Saison, und eine Sängerin tritt heute auf, die sie sich wirklich anhören sollte. Sie ist ganz ausgezeichnet, außerdem entzückend scheußlich,« schloss er, wieder in Gleichgültigkeit versinkend. Der Doktor, immer voll Freude, wenn es galt, seiner jungen Frau ein Vergnügen zu bereiten, sagte, »Du musst gehen, Annie, du musst gehen.« »Ich möchte lieber zu Hause bleiben,« entgegnete Mrs. Strong. »Ich möchte wirklich lieber zu Hause bleiben.« Ohne ihren Vetter anzusehen, wendete sie sich an mich, erkundigte sich nach Agnes und fragte, ob sie vielleicht heute auch käme, und legte dabei eine so deutliche Unruhe an den Tag, dass ich mich wunderte, dass es dem Doktor nicht auffiel. Aber er sah nichts. Er sagte ihr scherzend, sie sei doch jung und müsse sich unterhalten und zerstreuen und dürfe sich von so einem alten, langweiligen Menschen wie er nicht anöden lassen. Außerdem möchte er sie später gerne die Lieder der neuen Sängerin singen hören, und wie könnte sie das tun, wenn sie nicht hinginge? So ließ sich der Doktor nicht abbringen, und Mr. Jack Maldon sollte zum Mittagessen wiederkommen. Ich war am nächsten Morgen sehr gespannt, ob Mrs. Strong wirklich in der Oper gewesen, Sie war nicht hingegangen, sondern hatte nach London geschickt, um ihrem Vetter abzusagen und eine Art Nachmittagsbesuch bei Agnes gemacht. Sie hatte ihren Gatten überredet, mitzugehen. Dann waren sie zu Fuß nach Hause zurückgekehrt, da der Abend, wie der Doktor mir sagte, herrlich gewesen sei. Ich hätte gerne gewusst, ob sie wohl ins Theater gegangen wäre, wenn Agnes nicht in London geweilt hätte, denn es interessierte mich, ob Agnes auch auf sie ihren guten Einfluss ausübte. Sie sah nicht sehr glücklich aus, wie mir vorkam, aber immerhin zufrieden, oder verstellte sie sich vielleicht. Sie saß die ganze Zeit, während wir arbeiteten, am Fenster und bereitete unser Frühstück, das wir bissenweise während der Arbeit verzehrten. Als ich um 9 Uhr fortging, kniete sie vor dem Doktor nieder und zog ihm die Schuhe und Gamaschen an. Ein zarter Schatten von ein paar grünen Zweigen, die vom Garten hereinhingen, fiel auf ihr Gesicht. Und ich musste den ganzen Heimweg an jenen Abend denken, wo sie zu ihrem Gatten aufgeblickt, während er ihr vorlas. Ich hatte jetzt ziemlich viel zu tun, stand um 5 Uhr auf und kam erst um 9 oder 10 Uhr abends nach Hause. Aber es gewährte mir eine außerordentliche Befriedigung, so angestrengt beschäftigt zu sein. Ich ging immer schnellen Schrittes und sagte mir voll Begeisterung, je mehr ich mich abmühe, desto mehr tue ich mir, Dora zu verdienen. Ich hatte ihr noch nichts von meinen veränderten Lebensverhältnissen sagen lassen können, weil sie zu Miss Mills erst in einigen Tagen kommen sollte und ich eine Mitteilung bis dahin aufgeschoben hatte. In meinen Briefen, unseren ganzen Briefverkehr besorgte Miss Mills, hatte ich bloß angedeutet, dass ich ihr viel erzählen müsste. Unterdessen setzte ich mich auf halbe Ration Bärenpomade, gab wohlriechende Seife und Lavendelwasser auf und verkaufte mit großen Opfern 3 Westen als zu luxuriös für meine ernste Lebensbahn. Damit noch nicht zufrieden und von Ungeduld erfüllt, noch mehr zu tun, suchte ich Traddles auf, der jetzt im Dachgiebel eines Hauses in Holborn, Castle Street, wohnte. Ich nahm Mr. Dick mit, der mich schon 2-mal nach Highgate begleitet und seine Bekanntschaft mit dem Doktor wieder erneuert hatte. Ich nahm ihn mit, weil er, das Missgeschick meiner Tante lebhaft mitfühlend und von dem aufrichtigen Glauben durchdrungen, dass kein Galeerensträfling angestrengter arbeiten könnte als ich, anfing, Laune und Appetit zu verlieren, aus Kummer nichts Nützliches zu tun zu haben. In dieser Verfassung war er unfähiger als je, die Denkschrift zu Ende zu bringen. Je angestrengter er daran arbeitete, desto öfter kam der unglückselige König Karl der Erste hinein. Von ernster Besorgnis erfüllt, dass seine Krankheit sich verschlimmern könnte, wenn wir ihn nicht durch eine unschuldige Täuschung glauben machten, dass er für uns von Nutzen sein könnte, hatte ich mich entschlossen, Traddles zu fragen, ob er nicht Hilfe wüsste. Ehe ich hinging, setzte ich ihm das Geschehene ausführlich auseinander, und Traddles schrieb mir einen prachtvollen Brief zurück, in dem er mich seiner vollsten Teilnahme und unwandelbaren Freundschaft versicherte. Wir fanden ihn, erquickt durch den immerwährenden Anblick des Blumentopfs und des kleinen runden Tisches, in einer Ecke des Zimmers eifrig am Schreibtisch beschäftigt. Er empfing uns mit offenen Armen und seine Freundschaft mit Mr. Dick war im Nu geschlossen. Mr. Dick gab seiner festen Überzeugung Ausdruck, ihn schon einmal irgendwo gesehen zu haben, und wir beide sagten dazu, sehr wahrscheinlich. Das Erste, worüber ich Traddles zu Rate zog, war Folgendes. Mir war bekannt, dass viele Leute, die sich später auf den verschiedensten Gebieten ausgezeichnet, ihre Laufbahn mit Berichterstatten über die Parlamentsdebatten begonnen hatten. Ich wusste, dass Traddles die Zeitungskarriere als eine seiner Hoffnungen im Auge hatte, und so bat ich ihn um Rat. Er sagte mir, dass die rein mechanische Kunst der Kammerstenografie fast ebenso schwer wie das Erlernen von 6 Sprachen und dass man dazu bei großer Ausdauer immerhin ein paar Jahre brauche. Er meinte natürlich, das genüge, um mich von meinem Entschluss abzubringen, aber ich sah nichts als die Möglichkeit, hier einige Bäume im Walde der Hindernisse niederzuhauen und beschloss sofort, mir einen Weg zu Dora durch dieses Dickicht zu bahnen. »Ich bin dir sehr verpflichtet, lieber Traddles«, sagte ich, »ich werde morgen anfangen.« Traddles machte ein erstauntes Gesicht, denn er wusste noch nichts von meiner begeisterten Stimmung. »Ich werde mir ein gutes Lehrbuch der Stenografie kaufen und mich damit in den Commons beschäftigen, wo ich wenig genug zu tun habe. Ich werde zu meiner Übung die Reden in unserem Gerichtshof mitschreiben, lieber Freund, und werde es schon lernen.« »Mein Gott«, sagte Traddles und riss die Augen auf, »ich wusste gar nicht, dass du so ein entschlossener Charakter bist.« Wie hätte er es auch wissen können, war es mir doch selbst neu genug. Ich ging jedoch darüber hinweg und brachte Mr. Dick aufs Tapet. »Ach, wenn ich irgendetwas tun könnte, Mr. Traddles«, fiel Mr. Dick betrübt ein, »wenn ich die Pauke schlagen könnte oder irgendein Instrument blasen.« »Der Ärmste. Ich zweifle nicht, dass er eine solche Beschäftigung jeder anderen vorgezogen haben würde.« Traddles, der um nichts in der Welt die Miene verzogen hätte, erwiderte ruhig: »Sie schreiben doch eine sehr hübsche Handschrift, Sir. Sagtest du es mir nicht, Copperfield?« »Eine wunderschöne«, bestätigte ich, und das war auch der Fall. Er schrieb ungewöhnlich sauber und hübsch. »Könnten Sie nicht vielleicht Akten kopieren, wenn ich Ihnen welche verschaffte?« Mr. Dick sah mich fragend an. »Was glaubst du, Trotwood?« Ich schüttelte den Kopf. Mr. Dick schüttelte auch den Kopf und seufzte. »Sag ihm das von der Denkschrift, Trotwood«, bat er mich. Ich setzte Traddles auseinander, dass es sehr schwer sei, König Karl I. aus Mr. Dicks Manuskripten fernzuhalten, und Mr. Dick hörte zu, sah Traddles ehrerbietig und ernsthaft dabei an und lutschte an seinem Daumen. »Aber die Akten, die ich meine, sind ja schon ganz fertig und brauchen bloß abgeschrieben zu werden«, sagte Traddles nach einer Weile Nachdenkens. »Mr. Dick hat mit dem Inhalt nichts zu schaffen. Würde das nicht einen Unterschied machen, Copperfield? Sollte man es nicht auf alle Fälle versuchen?« Das flößte uns neue Hoffnung ein. Traddles und ich streckten die Köpfe zusammen, während uns Mr. Dick von seinem Stuhle aus besorgt beobachtete, und heckten einen Plan aus, der sich schon am nächsten Tag als unerwartet erfolgreich erwies. Auf einem Tisch am Fenster in der Buckinghamstraße legten wir ihm die von Traddles verschaffte Arbeit, darin bestehend, dass er eine Anzahl Kopien eines gerichtlichen Dokuments über ein Wegerecht anzufertigen hatte, vor, und auf den Tisch daneben legten wir das letzte unvollendete Original der großen Denkschrift. Wir belehrten Mr. Dick, dass er genau abzuschreiben habe, was vor ihm lag, ohne im geringsten vom Inhalt der Akten abzuweichen. Dagegen müsse er sich schleunigst zur Denkschrift verfügen, wenn er sich gedrungen fühlen sollte, König Karl I. auch nur im Mindesten zu erwähnen. Wir ermahnten ihn, darin unerbittlich zu sein, und ließen meine Tante bei ihm sitzen, damit sie ihn bewachte. Sie erzählte uns später, dass er sich zuerst wie jemand, der mehrere Instrumente zugleich spielen müsste, benommen und seine Aufmerksamkeit beständig zwischen den beiden Tischen geteilt habe, bald aber dabei sehr müde geworden sei und seine Abschrift gehörig und in ordentlicher geschäftsmäßiger Weise vorgenommen, die Denkschrift

Schöpfung und mich für den wunderbarsten jungen Mann hielt. »Jetzt ist es mit der Hungersnot vorbei, Trotwood«, sagte Mr. Dick, als er mir in der Ecke des Zimmers die Hand schüttelte. »Ich werde für Sie sorgen, Sir«, und er fuhr mit den 10 Fingern in der Luft herum, als ob der Raum voll Goldstücke hinge. Ich weiß kaum, wer sich mehr freute, Traddles oder ich. »Ich habe wahrhaftig Mr. Micawber ganz darüber vergessen«, sagte Traddles plötzlich, zog einen Brief aus der Tasche und gab ihn mir. Der Brief, Mr. Micawber ließ nie die geringste Gelegenheit zu schreiben vorübergehen, war an mich adressiert. Durch gütige Vermittlung von T. Traddles, hochgeboren vom Innern Juristenkollegium. Er lautete: Mein lieber Copperfield, Sie sind vielleicht nicht ganz unvorbereitet auf die Nachricht, dass sich etwas gefunden hat. Ich erwähnte wohl schon bei einer früheren Gelegenheit, dass ich ein solches Ereignis erwartete. Ich stehe im Begriffe, mich in einer Provinzstadt unserer grünen Insel, die mit Recht als eine glückliche Mischung des Ackerbautreibenden und des geistlichen Standes bezeichnet werden kann, in unmittelbarer Beziehung zu einem der gelehrten Berufsfächer niederzulassen. Mrs. Micawber und unsere Sprösslinge werden mich begleiten. In einer späteren Epoche wird unsere Asche wahrscheinlich vermischt gefunden werden mit der heiligen Erde des Friedhofs in der Nähe des ehrwürdigen Doms, durch den die von mir erwähnte Stadt einen Ruf erlangt hat, der, wie ich wohl sagen darf, von China bis Peru reicht. Indem ich von dem modernen Babylon scheide, wo wir uns so manchen Schicksalswechsel, wie ich hoffte, ehrenhaft ertragen haben, können Mrs. Micawber und ich uns nicht verhehlen, dass wir jetzt für Jahre und vielleicht für immer von einem Wesen scheiden, das durch starke Bande an den Altar unseres häuslichen Lebens gefesselt ist. Wenn Sie am Vorabend eines solchen Abschieds unseren gemeinsamen Freund, Mr. Thomas Traddles, in unsere gegenwärtige Heimstätte begleiten und dort die einer solchen Gelegenheit angemessenen Wünsche austauschen wollen, so werden Sie unendlich verpflichtet, einen, der sich immer nennen wird, Ihr Wilkins Micawber. Ich war froh, dass Mr. Micawber nicht mehr von Asche und Staub reden musste und endlich wirklich etwas gefunden hatte, da ich von Traddles erfuhr, dass die Einladung für den heutigen Abend galt, nahm ich sie an und wir gingen zusammen nach der Wohnung, die Mr. Micawber unter dem Namen Mr. Mortimer innehatte und die am unteren Ende von Gray's Inn Road lag. Die Räume dieser Wohnung waren so beschränkt, dass die Zwillinge, jetzt 8 oder 9 Jahre alt, in einem Klappbett im Familienzimmer schliefen, wo Mr. Micawber in einem Waschtischkruge ein Gebräu des angenehmen Getränks, wegen dessen er sich eines so großen Rufes erfreute, vorbereitet hatte. Es machte mir ein besonderes Vergnügen, bei dieser Gelegenheit die Bekanntschaft Master Micawbers, der jetzt zu einem vielversprechenden Knaben von 12 oder 13 Jahren herangewachsen und mit jener Ruhelosigkeit der Glieder, die bei Jünglingen seines Alters kein allzu seltenes Phänomen ist, behaftet war, zu erneuern. Ich sah auch seine Schwester wieder, Miss Micawber, in der, wie Mr. Micawber uns sagte, seine Gattin dem Phönix gleich wieder auflebte. »Mein lieber Copperfield«, begann Mr. Micawber, »Sie und Mr. Traddles finden uns im Begriff, unsere Pilgerfahrt anzutreten, und werden gewiss die kleinen Unannehmlichkeiten, die von einem solchen Zustand unzertrennlich sind, entschuldigen.« Ich sah mich um, während ich in entsprechender Weise antwortete, bemerkte, dass die Familieneffekten, in keiner Hinsicht verwirrend umfangreich,
bereits gepackt zur Reise bereit

0: standen. Ich wünschte Mrs. Micawber zur bevorstehenden Veränderung viel Glück. »Mein lieber Copperfield«, sagte sie, »von Ihrer freundlichen Teilnahme an allen unseren Schicksalen bin ich fest überzeugt. Meine Familie mag es meinetwegen als Verbannung betrachten, aber ich bin Gattin und Mutter und werde Mr. Micawber nie verlassen.« Traddles, auf dem Mrs. Micawbers Auge ruhte, stimmte gefühlvoll bei. »Das wenigstens«, sagte Mrs. Micawber, »ist meine Ansicht von der Pflicht, die ich übernahm, als ich die unwiderruflichen Worte wiederholte. Ich, Emma, nehme dich, Wilkins. Ich las die Trauungsformel gestern Abend bei Kerzenschimmer durch und bin zu dem Schlusse gekommen, dass ich Mr. Micawber nie verlassen kann und«, setzte sie hinzu, »wenn ich mich auch in meiner Auffassung der kirchlichen Zeremonie irren kann, so werde ich ihn trotzdem nie verlassen.« »Meine Liebe«, sagte Mr. Micawber etwas ungeduldig, »es hat doch niemand von dir etwas anderes erwartet.« »Ich bin mir bewusst, lieber Mr. Copperfield«, fuhr Mrs. Micawber fort, »dass mich jetzt das Schicksal mitten unter Fremde versetzt und weiß auch, dass die verschiedenen Mitglieder meiner Familie, denen Mr. Micawber in der höflichsten Weise von der Welt die Angelegenheit anzeigte, nicht die mindeste Notiz von meiner Mitteilung genommen haben. Es mag Aberglaube sein, aber es scheint mir Mr. Micawbers Fatum zu sein, dass er niemals Antworten auf den größten Teil der Mitteilungen, die er schreibt, erhält. Aus dem Stillschweigen meiner Familie bin ich berechtigt zu mutmaßen, dass sie gegen meinen Entschluss Einwendungen erhebt, aber ich würde mich von dem Pfade der Pflicht selbst nicht von Papa und Mama, wenn sie noch am Leben wären, abbringen lassen. Ich sprach mich dahin aus, dass auch ich das für die einzige richtige Art hielte. Es ist vielleicht ein Opfer, sich in einer Episkopalstadt einzukerkern, sagte Mrs. Micawber, aber wenn es für mich ein Opfer bedeutet, dann wie viel größeres ist es, Mr. Copperfield, für einen Mann von meines Gatten Fähigkeiten? Oh, Sie ziehen in eine Episkopalstadt, fragte ich. Mr. Micawber, der uns mittlerweile aus dem Waschtischkrug eingeschenkt hatte, erwiderte, nach Canterbury. Die Sache ist die, lieber Copperfield, ich habe mich kontraktlich gebunden und mit Handschlag verpflichtet, unserem gemeinsamen Freunde Heep in der Eigenschaft eines Privatsekretärs beizustehen und zu dienen. Ich starrte Mr. Micawber, dem meine Überraschung große Freude machte, erstaunt an. »Ich fühle mich verpflichtet, Ihnen mitzuteilen«, fuhr er mit wichtiger Miene fort, »dass Mrs. Micawbers Geschäftskenntnisse und kluge Ratschläge in hohem Maße zu diesem Ausgang beigetragen haben. Der Fehdehandschuh, dessen Mrs. Micawber bereits bei einer früheren Gelegenheit Erwähnung tat, wurde in Form einer Annonce hingeworfen. Mein Freund Heep hob ihn auf und so kam eine Zusammenkunft zustande. Von meinem Freunde Heep, der ein Mann von bemerkenswertem Scharfblick ist, möchte ich nur mit der allergrößten Hochachtung sprechen. Mein Freund Heep hat die Remuneration, die ich im Voraus verlangte, nicht allzu hoch angesetzt, aber er machte von dem Werte meiner Dienste abhängig, inwieweit er mich vom Druck meiner materiellen Schwierigkeiten erlösen wolle, und auf diesen Wert meiner Dienstleistungen setze ich nun meine Hoffnung. Mein bisschen Geschicklichkeit und Intelligenz, fügte er mit prahlerischer Bescheidenheit hinzu, werde ich meinem Freunde Heep zur Verfügung stellen. Ich habe bereits einigen Einblick in die Jurisprudenz gewonnen, als Beklagter im Zivilprozess, und werde mich ohne Verzug in die Kommentare des hervorragendsten und bemerkenswertesten unserer englischen Juristen vertiefen, Ich brauche wohl nicht zu bemerken, dass ich den Richter Blackstone meine.« Ich saß die ganze Zeit über da, bestürzt über Mr. Micawbers Mitteilungen und außerstande, mir sie zu erklären, bis Mrs. Micawber den Faden des Gespräches aufnahm. Auf eines vorzüglich möchte ich Mr. Micawbers Aufmerksamkeit lenken, sagte sie. Er darf sich während seiner Beschäftigung mit diesen untergeordneten Zweigen der Jurisprudenz in keiner Hinsicht der Möglichkeit berauben, später den Gipfel des Baumes erklimmen zu können. Ich bin fest überzeugt, dass, wenn Mr. Micawber sich mit ganzer Seele seinem Beruf widmet, der seinen reichen Fähigkeiten und seiner fließenden Rednergabe so angemessen erscheint, er sich darin auszeichnen muss. Ich denke an die Stellung eines Richters oder eines Kanzlers. Schließt sich ein Individuum, ich frage Sie, Mr. Traddle, durch die Annahme einer Stelle, wie sie Mr. Micawber in Kürze bekleiden wird, dadurch von vornherein von der Möglichkeit aus, zu einem der soeben genannten Posten befördert zu werden? Meine Liebe, bemerkte Mr. Micawber, nicht ohne ebenfalls einen fragenden Blick auf Traddles zu werfen, und zur Erörterung solcher Punkte haben wir wahrlich noch Zeit genug. Micawber, entgegnete sie, nein, du hast von jeher den Fehler im Leben begangen, dass du nicht weit genug in die Zukunft blicktest. Deiner Familie, wenn nicht dir selbst, bist du es schuldig, auch die entlegensten Punkte am Rande des Horizontes, bis zu dem dich deine Fähigkeiten führen könnten, ins Auge zu fassen. Mr. Micawber hustete und trank seinen Punsch mit einer Miene außerordentlicher Befriedigung aus, blickte aber dabei immer noch fragend auf Traddles. »Die Sache liegt einfach so, Mrs. Micawber«, erklärte Traddles, bemüht, ihr so schonend wie möglich die nötige Aufklärung beizubringen. »Ich meine die wirklich prosaische Tatsache, Sie verstehen.« »Ganz recht«, sagte Mrs. Micawber, »mein lieber Mr. Traddles, auch mein Wunsch ist es, hinsichtlich eines so hochwichtigen Gegenstandes so prosaisch und buchstäblich wie möglich zu Rate zu gehen. Die wirkliche prosaische Tatsache liegt so, fuhr Traddles fort, dass dieser Zweig der juristischen Laufbahn, selbst wenn Mr. Micawber ein wirklicher Anwalt wäre, ganz recht, unterbrach Mrs. Micawber, damit gar nichts zu tun hat. Nur ein Rechtsgelehrter ist zu diesen Ämtern wählbar, und Mr. Micawber kann nicht eher Rechtsgelehrter werden, ehe er nicht 5 Jahre Jus studiert hat. Verstehe ich recht? Fragte Mrs. Micawber mit ihrer leutseligsten Geschäftsmiene. Verstehe ich Sie recht, lieber Mr. Traddles, dass nach Ablauf dieser Zeit Mr. Micawber als Richter oder Kanzler wählbar wäre? »Er wäre wählbar«, sagte Mr. Traddles und legte großen Nachdruck auf das letzte Wort. »Ich danke Ihnen, das genügt vollkommen. Wenn das der Fall ist und Mr. Micawber durch den Antritt seines neuen Amtes kein Recht aufgibt, so bin ich beruhigt. Ich spreche natürlich als Frau. Aber ich bin von jeher der Meinung gewesen, dass Mr. Micawber das besitzt, was mein Papa ein juristisches Talent nannte. Und ich hoffe, Mr. Micawber betritt jetzt eine Laufbahn, wo sich diese Gabe entwickeln und ihm eine einflussreiche Stellung sichern wird. Mr. Micawber sah sich offenbar bereits am Ziele der Richterkarriere. Er strich sich mit der Hand wohlgefällig über den kahlen Kopf und sagte mit deutlich zur Schau getragener Resignation, »Meine Liebe, wir wollen den Ratschlüssen des Schicksals nicht vorgreifen. Wenn es mir bestimmt ist, eine Richterperücke zu tragen, so bin ich wenigstens äußerlich auf diese Auszeichnung vorbereitet Ich beklage den Verlust meines Haares nicht. Wer weiß, ob ich nicht zu einem besonderen Zweck dessen beraubt wurde. Es ist, nebenbei bemerkt, meine Absicht, lieber Copperfield, meinen Sohn für die Kirche zu erziehen, und ich will nicht leugnen, dass es mich seinetwegen glücklich machen würde, wenn ich zu bedeutender Stellung gelangte. »Für die Kirche?« fragte ich zerstreut, da ich immerwährend an Uriah Heep denken musste. »Ja«, sagte Mr. Micawber, »er hat eine sehr bemerkenswerte Kopfstimme und wird seine Laufbahn als Chorknabe beginnen. Unser Aufenthalt in Canterbury und unsere Konnexionen dort selbst werden ihn unzweifelhaft instand setzen, die erste sich bietende Stelle im Domchor zu erhalten.« Als ich Master Micawber ansah und er uns, ehe er schlafen ging, das Lied vorsang, »Es klopft der Specht«, da schien es wirklich, als ob seine Stimme zwischen seinen Augenbrauen stäke und von dort ausginge. Er erntete viel Beifall, und dann wendete sich das Gespräch auf allgemeinere Themen. Meine veränderten Verhältnisse erfüllten mich zu sehr, als dass ich sie hätte für mich behalten können. Ich kann gar nicht in Worte fassen, wie außerordentlich entzückt Mr. und Mrs. Micawber waren, als sie von den Verlegenheiten meiner Tante erfuhren und wie sehr es zur Vermehrung ihrer freundschaftlichen Stimmung beitrug. Als es mit dem Punsch ziemlich auf die Neige ging, erinnerte ich Traddles, dass wir uns nicht trennen dürften, ohne unseren Freunden Gesundheit, Glück und Erfolg auf ihrer neuen Laufbahn zu wünschen. Ich bat Mr. Micawber, unsere Gläser zu füllen, und brachte den Toast in angemessener Form aus, worauf ich ihm über den Tisch die Hände schüttelte und zur Feier des großen Ereignisses Mrs. Micawber küsste. Im ersten Punkte ahmte mir Traddles nach. Hinsichtlich des zweiten hielt er seine freundschaftlichen Beziehungen nicht für alt genug, um es zu wagen. »Mein lieber Copperfield«, antwortete Mr. Micawber, indem er aufstand, die Daumen in den Westentaschen, »Gefährte meiner Jugend, wenn ich diesen Ausdruck gebrauchen darf, und mein geschätzter Freund Traddles, wenn es mir gestattet ist, ihn so zu nennen, Sie werden mir beide erlauben, Ihnen im Namen Mrs. Micawbers, meiner selbst und unserer Sprösslinge in wärmster und rückhaltlosester Weise für Ihre guten Wünsche zu danken. Man dürfte mit Recht erwarten, dass ich am Vorabend einer Wanderung, die uns zu einem ganz neuen Dasein führen wird,« er redete, als ob er 500.000 Meilen reisen wollte, »einige Bemerkungen zum Abschied zwei solchen Freunden gegenüber machen würde. Aber alles, was ich in diesem Sinne zu sagen hatte, ist bereits gesagt worden. Welche Stellung in der Gesellschaft ich auch immer auf dem Umweg über den gelehrten Beruf, dessen unwürdiges Mitglied ich zu werden im Begriff stehe, erklimmen werde, ich werde stets bemüht sein, ihr keine Schande zu machen, und Mrs. Micawber wird ihr in jeder Beziehung zur Zierde gereichen. Unter dem Druck vorübergehender pekuniärer Verbindlichkeiten, die ich mit der Absicht einging, sie sofort zu tilgen, doch leider daran durch eine Verkettung von Umständen verhindert war, habe ich mich genötigt gesehen, eine Tracht anzulegen, die meinen natürlichen Gefühlen widerstrebt, ich meine die Brille, und einen Namen anzunehmen, auf den ich keinerlei gerechtfertigte Ansprüche besitze. Alles, was ich in dieser Beziehung zu sagen habe, ist, dass die Wolken über dem Schauplatz der Trostlosigkeit gewichen sind und dass der Gott des Tages abermals hoch über dem Bergesgipfel strahlt. Nächsten Montag mit Ankunft der Nachmittagspost berührt mein Fuß in Canterbury die heimatliche Heide und mein Name wird wieder Micawber sein. Nach diesen Worten nahm Mr. Micawber seinen Platz wieder ein und trank mit gewichtigem Ernst zwei Gläser Punsch hintereinander. Dann sprach er feierlich: Noch eins bleibt mir zu tun, ehe diese Trennung vor sich geht, und zwar eine Tat, die das Billigkeitsgefühl von mir fordert. Mein Freund, Mr. Thomas Traddles, hat mir bei zwei verschiedenen Gelegenheiten mit seinem Wechselgiro ausgeholfen. Bei der ersten Gelegenheit ließ ich Mr. Thomas Traddles, lassen Sie es mich kurz sagen, in der Tinte. Die Verfallszeit des zweiten ist noch nicht abgelaufen. Der Betrag der ersten Verbindlichkeit, hier sah Mr. Micawber mit prüfendem Blick in sein Notizbuch, war, wenn ich nicht irre, 23 Pfund, 4 Schilling, 9,5 Pence, der des zweiten 18,62. Diese Summen machen zusammen, wenn ich nicht irre, 41 Pfund, 10 Schilling, 11,5 Pence. Mein Freund Copperfield wird vielleicht die Güte haben, es nachzurechnen. Ich tat es und es stimmte. Diese Metropole und meinem Freund Mr. Thomas Traddles zu verlassen, sagte Mr. Micawber, ohne mich des pekuniären Teils meiner Verpflichtungen entledigt zu haben, würde wie eine unerträgliche Last auf meinen Geist drücken. Ich habe daher für meinen Freund Mr. Thomas Traddles dieses Dokument hier, das den gewünschten Zweck erfüllt, entworfen. Ich erlaube mir, meinem Freunde Mr. Thomas Traddles einen Schuldschein mit meiner Unterschrift über 41 Pfund, 10 Schilling, 11,5 Pence zu überreichen und schätze mich glücklich, meine sittliche Würde gewahrt zu haben und zu wissen, dass ich jetzt wieder mit erhobenem Haupte vor meine Mitmenschen hintreten kann. Mit diesen Geleitworten legte er seinen Schuldschein in Traddles Hände und fügte hinzu, dass er ihm in allen Lebenslagen viel Glück und jedmöglichen Erfolg wünsche. Ich bin überzeugt, dass nicht nur er das Gefühl hatte, seine Schuld bar bezahlt zu haben, sondern auch, dass Traddles selbst den Unterschied nicht sogleich begriff. Er fühlte sich auf seine Handlungsweise so stolz, dass seine Brust noch einmal so breit aussah, als er uns die Treppen hinableuchtete. Wir schieden beiderseits mit großer Herzlichkeit, und als ich Traddles nach Hause begleitet hatte und heimwärts ging, dachte ich mir des Öftern, dass ich es wohl nur den Erinnerungen an die Zeit, wo ich bei Mr. Micawber als Knabe gewohnt, verdankte, dass er mich nie um Geld ansprach, so leichtsinnig er auch sonst mit dem anderer Leute umging. Ich hätte gewiss nicht den Mut gehabt, ihm eine Bitte abzuschlagen, und ich bezweifle nicht, zu seiner Ehre sei es gesagt, dass er das ebenso genau wusste wie ich.
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0: Kapitel 37 – Eine kalte Dusche. Mein neues Leben hatte schon länger als eine Woche gedauert und ich war stärker als je in den furchtbar praktischen Entschlüssen, die die Krisis erforderte. Ich fuhr fort, raschen Schrittes zu gehen und lebte beständig unter dem Gedanken, dass ich vorwärts käme. Ich machte es mir zur Pflicht, mich in allem, was ich tat, so viel anzustrengen, wie ich nur irgend konnte. Ich verfiel sogar auf den Gedanken, mich auf vegetarische Diät zu setzen, wahrscheinlich von der dunklen Ahnung erfüllt, dass ich Dora ein Opfer brächte, wenn ich mich zu einem pflanzenfressenden Lebewesen entwickelte. Noch hatte Dora keine Ahnung von meiner verzweifelten Entschlossenheit, die nur in meinen Briefen gewisse dunkle Schatten vorauswarf. Aber es kam ein Samstag heran, und an diesem Samstag sollte sie bei Miss Mills sein. Wenn Mr. Mills in seinen Whistclub gegangen sein würde, was bei mir durch das Aufstellen eines Vogelkäfigs im Mittelfenster des Gesellschaftszimmers auf die Straße telegrafieren wollte, sollte ich zum Tee hinkommen. Um diese Zeit herum hatten wir uns in der Buckinghamstraße ganz eingewohnt und Mr. Dick fuhr fort, in einem Zustand ungestörter Glückseligkeit abzuschreiben. Meine Tante hatte einen entscheidenden Sieg über Mrs. Crupp erfochten, indem sie sie ablohnte, den ersten auf die Treppe gestellten Wasserkrug zum Fenster hinaus warf und eine Zugehörin, die wir aufgenommen hatten, in eigener Person zum Schutze die Treppen auf- und abgeleitete. Diese energischen Maßregeln erfüllten Mrs. Crupps Brust mit solchem Entsetzen, dass sie sich in der Meinung, meine Tante sei verrückt geworden, stets in ihre Küche flüchtete, wenn sie sie kommen sah. Da meiner Tante Mrs. Crupps Meinung ebenso wie dir irgendjemandes anderen vollständig gleichgültig war, so wurde die früher so kühne Mrs. Crupp in wenigen Tagen derart mutlos, dass sie es vorzog, ihre stattliche Gestalt hinter Türen zu verstecken, wobei jedoch immer ein breiter Rand des flanellenen Unterrocks vorguckte, oder sich in dunkle Ecken zu drücken, wenn meine Tante in der Nähe erschien. Dies bereitete meiner Tante ein so außerordentliches Vergnügen, dass ich glaube, sie stürmte nur die Treppe auf und ab, den Hut schief aufgesetzt, um Mrs. Crupp ununterbrochen in Schrecken zu erhalten. Da sie ungewöhnlich ordnungsliebend und erfinderisch war, nahm sie in meiner Haushaltung so viele kleine Verbesserungen vor, dass es den Anschein hatte, als seien wir reicher statt ärmer geworden. Unter anderem verwandelte sie die Speisekammer in eine Garderobe für mich und kaufte mir eine Bettstelle, die zur Tageszeit einem Bücherschrank so ähnlich sah, wie es ein Bett nur tun konnte. Ich war der Mittelpunkt ihrer beständigen Sorgfalt, und meine arme Mutter selbst hätte mich nicht lieber haben und sich mehr um mich kümmern können. Peggotty fühlte sich außerordentlich geehrt, dass sie an diesen Arbeiten teilnehmen durfte, und obgleich ihr immer noch etwas von der alten Scheu vor meiner Tante anhaftete, so hatte ihr diese doch so viele Beweise von aufmunternder Leutseligkeit und Vertrauen gegeben, dass sie die besten Freunde geworden waren. An dem Samstagabend, als ich zum Tee bei Miss Mills erwartet wurde, war gerade die Zeit gekommen, wo Peggotty heimfahren musste, um ihren Pflichten gegenüber Ham nachzukommen. »So leben Sie denn wohl, Barkis«, sagte meine Tante, »und nehmen Sie sich gut in Acht. Ich hätte wahrhaftig nie gedacht, dass es mir so leid tun würde, Sie zu verlieren.« Ich begleitete Peggotty auf die Station und sah sie fortfahren. Sie weinte beim Abschied und legte mir ihren Bruder ans Herz, so wie ehemals. Wir hatten seit jenem sonnigen Nachmittag nichts mehr wieder von ihm gehört. »Und jetzt, mein einziger lieber Davy«, bat sie mich, »noch eins. Wenn du Geld brauchst während deiner Lehrzeit oder später, um dich zu etablieren, so hat gewiss niemand ein so gutes Recht, dich zu bitten, es dir leihen zu dürfen, als meines lieben guten Mädels alte Peggotty.« Ich ließ nicht nach, ich musste es ihr versprechen. Nur die sofortige Annahme einer großen Summe, glaube ich, hätte sie noch glücklicher gemacht. »Und noch eines, liebes Kind«, flüsterte sie mir zu, »sag dem hübschen kleinen Engel, dass ich sie so gern nur eine einzige Minute gesehen hätte, und sage ihr, dass ich dein Haus gar gern schön herrichten möchte, bevor sie mein Liebling heiratet, wenn sie es mir erlaubt.« Ich versicherte ihr, dass niemand anders es anrühren dürfte, und darüber freute sie sich so sehr, dass sie in bester Laune wegfuhr. Ich mühte mich, soviel ich konnte, den Tag über in den Commons auf die verschiedenartigste Weise ab und begab mich zur festgesetzten Stunde abends in die Straße, wo Miss Mills wohnte. Ihr Vater, der entsetzlich lang nach dem Essen zu schlafen pflegte, war noch nicht fort, und im Mittelfenster hing noch immer kein Vogelbauer. Endlich trat Mr. Mills aus der Türe, und ich sah, wie Dora selbst den Käfig aufhängte und über den Balkon nach mir ausspähte und wieder hineinlief, als sie mich erblickte, während Chip draußen blieb und auf einen riesenhaften Fleischerhund herausfordernd herunterbellte, der ihn wie eine Pille hätte verschlucken können. Dora kam mir an der Salontür entgegen und Chip kam herausgesprungen und verschluckte sich über sein Geknurr, als er sah, dass ich kein Einbrecher war, und wir alle drei begaben uns so glücklich und voll Liebe wie nur möglich ins Zimmer. Ich vernichtete, gewiss nicht in böser Absicht, aber mich erfüllte das Thema so sehr, im Nu die freudige Stimmung, indem ich Dora, ohne sie im Mindesten vorzubereiten, fragte, ob sie einen Bettler lieben könne. Die hübsche kleine Dora, wie erschrocken sie war. Ihr einziger Gedanke bei den Worten musste ein gelbes Gesicht und ein grüner Augenschirm oder ein paar Krücken, ein Holzbein oder ein Hund mit einer blechernen Schale im Maul oder etwas der Art gewesen sein, denn sie starrte mich mit einem ganz allerliebst verwunderten Gesicht an. »Wie kannst du nur so etwas Albernes fragen?« schmollte sie. »Einen Bettler lieben!« »Dora, mein Herzensschatz«, sagte ich, »ich bin ein Bettler.« »Wie kannst du so albern sein?« Und sie schlug mir auf die Hand. »Hier sitzen und mir solche Geschichten erzählen. Warte, Chip soll dich beißen.« Ihr kindisches Wesen war mir das Köstlichste auf der Welt, aber ich musste mich ihr doch deutlicher machen, und so wiederholte ich feierlich: »Dora, mein Herz, ich bin dein zugrunde gerichteter David.« »Warte nur, Chip wird dich schon beißen«, sagte sie und schüttelte ihre Locken, »wenn du nicht mit dem dummen Zeug aufhörst.« Aber ich machte ein so ernstes Gesicht, dass sie endlich aufhörte, ihre Locken zu schütteln, ihre kleine Hand zitternd auf meine Schulter legte, zuerst erschrocken und besorgt reinsah und dann anfing zu weinen. Es war schrecklich. Ich fiel vor dem Sofa auf die Knie nieder, liebkoste sie und bat sie, mir nicht das Herz zu zerreißen. Aber eine lange Zeit konnte die arme kleine Dora bloß ausrufen: oh Gott, wie erschrocken bin ich. Wo ist Julia Mills? Führe mich zu Julia Mills und geh, geh, ich bitte dich.« Bis ich fast von Sinnen war. Endlich, nach vielen Bitten und Beteuerungen, brachte ich sie dazu, mich mit ihrem entsetzten Gesicht anzusehen, und es gelang mir, ihr Grauen zu mildern, bis sie mich nur mehr liebend ansah und ihre weiche Wange an meiner ruhte. Dann sagte ich ihr, während ich sie mit meinen Armen umschlungen hielt, wie sehr und innig ich sie liebte, sie aber von ihrem Versprechen entbinden müsste, weil ich jetzt arm sei und dass ich es kaum ertragen würde, wenn ich sie verlieren müsste. Ich für meinen Teil fürchte mich nicht vor der Armut, wenn sie es nicht täte, denn mein Arm und mein Herz würden durch den Gedanken an sie gestählt. Ich erzählte ihr, wie ich jetzt schon mit einem Mute arbeitete, den nur Liebende kennen, schon viel praktischer geworden sei und für die Zukunft sorge. Ein sauer verdienter Bissen Brot sei süßer als ein geerbtes Festgelage. Noch vieles Ähnliche sagte ich ihr und gab es mit einer leidenschaftlichen Beredsamkeit zum Besten, die mich ganz überraschte, obgleich ich Tag und Nacht, seit mir meine Tante die Hiobsbotschaft gebracht, an weiter nichts gedacht hatte. »Ist dein Herz noch immer mein, Dora?« fragte ich begeistert, denn ihr zärtliches Anschmiegen verriet es mir. «Oh ja», rief Dora, «oh ja, es ist ganz dein. Oh, sei nur nicht so schrecklich.» «Ich schrecklich? Meiner Dora schrecklich? Sprich nicht von Armsein und harter Arbeit», sagte Dora und schmiegte sich noch dichter an mich. «Oh, bitte, bitte nicht. Mein teuerstes Herz, der wohlverdiente Bissen Brot. Ja, ja, aber ich mag jetzt nicht mehr vom Bissen Brot hören. Und Chip muss jeden Tag Schlag 12 Uhr ein Hammelkotelett bekommen oder er stirbt.» Ich war ganz bezaubert von ihrer kindischen, entzückenden Weise. Ich versicherte ihr unter Liebkosungen, dass Chip sein Hammelkotelett mit der gewohnten Regelmäßigkeit bekommen sollte. Ich malte unsere bescheidene Häuslichkeit aus und benutzte dazu das kleine Haus, das ich in Highgate gesehen, und wies meiner Tante das obere Zimmer an. »Bin ich dir noch schrecklich, Dora?«, fragte ich dann zärtlich. »Oh nein, nein«, schluchzte Dora. »Aber ich hoffe, deine Tante wird hübsch in ihrem Zimmer bleiben. Hoffentlich ist sie keine keifende Alte.« Hätte ich mich noch mehr in Dora verlieben können, so wäre es sicher jetzt der Fall gewesen. Aber ich fühlte, dass sie doch zu wenig praktisch war. Es kühlte meine neugeborene Begeisterung etwas ab, dass ich sie so schwer damit anstecken konnte. Ich versuchte es noch einmal. Als sie wieder ganz zu sich gekommen war und die Ohren Chips, der auf ihrem Schoß lag, um ihre Finger wickelte, wurde ich ernst und sagte, »Mein Schatz, darf ich noch etwas sagen?« »Oh, bitte, sei nicht praktisch«, sagte sie liebkosend, »es erschreckt mich so.« »Mein Liebling, dabei ist doch nichts Erschreckliches. Ich möchte, dass du es nicht in diesem Lichte siehst. Ich möchte dir Kraft geben und dich begeistern, Dora.« »Oh, das ist abscheulich.« »Aber durchaus nicht, mein Herzensschatz. Ausdauer und Charakterstärke befähigen uns, viel Schlimmeres zu ertragen.« »Aber ich habe gar keine Stärke«, sagte Dora und schüttelte ihre Locken. »Nicht wahr, Chip? Oh, bitte, gib Chip einen Kuss und sei wieder lieb.« Ich konnte unmöglich widerstehen und musste Chip küssen, als sie ihn mir hinhielt, ihren eigenen rosigen Mund gespitzt, als sie die Zeremonie leitete, und ich küsste ihn, wie sie es wünschte, genau mitten auf die Nase. Ich entschädigte mich dann für meinen Gehorsam und ihre Liebkosungen ließen mich meinen Ernst eine lange Zeit vergessen. Aber meine geliebte Dora, fing ich endlich wieder an, ich wollte dir ja etwas sagen. Der Richter des Prärogativgerichtes hätte sich in sie verlieben müssen, wie sie ihre Hände faltete, sie emporhielt und mich bat und flehte, ja nicht wieder schrecklich zu sein. »Ich werde es gewiss nicht sein, mein Liebling«, beruhigte ich sie, »aber wenn du manchmal denken wolltest, nicht wie an etwas Entmutigendes, beileibe nicht, aber wenn du manchmal daran denken wolltest, bloß um dir selbst Mut zu machen, dass du mit einem armen Menschen verlobt bist, nicht, nicht, bitte nicht, es ist so schrecklich.« »Aber durchaus nicht, Herzensschatz«, sagte ich ermunternd. »Wenn du manchmal daran denken und dich dann und wann in deines Papas Haushalt umsehen wolltest und dich ein wenig gewöhntest, vielleicht Rechnung zu führen.« Die arme kleine Dora nahm diese Zumutung mit einem Wehruf auf, der halb Seufzer, halb ein Schrei war. »So wird das später sehr nützlich sein. Und wenn du mir versprechen wolltest, manchmal ein ganz kleines Kochbuch zu lesen, das ich dir schicken will, so wäre das ausgezeichnet für uns. Denn unser Lebenspfad, Dora«, sagte ich und wurde schon wieder bei meinem Thema wärmer, »ist steinig und rau, und an uns ist es, ihn zu ebnen.« Wir müssen uns emporringen, wir müssen tapfer sein. Es gilt, Hindernisse zu überwinden, und wir müssen ihnen entgegentreten und sie niedertreten. Ich sprach mit größter Begeisterung, mit geballter Faust und höchst enthusiastischer Miene, aber es war ganz unnütz, fortzufahren. Ich hatte bereits genug gesagt und schon wieder das Schlimmste angerichtet. Dora war außer sich. »Wo ist Julia Mills? Bringe mich zu Julia Mills. Bitte, bitte geh!« So dass ich ganz von Sinnen kam und im Salon herumraste. Ich glaubte damals wirklich, ich hätte sie getötet. Ich bespritzte ihr Gesicht mit Wasser, fiel auf die Knie nieder und zerraufte mein Haar. Ich nannte mich einen hartherzigen Barbaren und ein wildes Tier. Ich bat sie um Verzeihung und flehte sie an, mich doch nur anzusehen. Ich wühlte in Miss Mills Arbeitskästchen nach einem Riechfläschchen herum, erwischte in meiner Verzweiflung anstattdessen eine elfenbeinerne Nadelbüchse und schüttete alle Nadeln über Dora aus. Jip, der ebenso raste wie ich, drohte ich mit der Faust. Ich verübte jede Tollheit, die sich nur verüben ließ, und hatte längst den Verstand verloren, als Miss Mills hereintrat. »Wer hat das getan?« rief Miss Mills aus, ihrer Freundin zu Hilfe eilend. »Ich, Miss Mills, ich habe es getan«, schrie ich, »sehen Sie sich den Barbaren an.« Und ich verbarg mein Gesicht in dem Sofakissen vor dem Lichte. Anfangs glaubte Miss Mills, wir hätten uns gezankt und näherten uns wieder der Wüste Sahara. Aber bald erfuhr sie die Wahrheit, denn meine liebe kleine Dora fiel ihr um den Hals und erklärte ihr weinend, ich sei ein armer Arbeiter, und rief dann mich herbei und fiel mir um den Hals und fragte mich, ob sie mir all ihr Geld zum Aufheben geben sollte, und dann sank sie wieder an Miss Mills Brust und schluchzte, als ob ihr zärtliches Herzchen brechen sollte. Miss Mills war ein wahrer Segen für uns. Mit wenigen Worten erfuhr sie von mir, um was es sich handelte, und dann tröstete sie Dora und brachte sie allmählich zu der Überzeugung, dass ich kein Arbeiter sei. Aus meiner Erzählung schien Dora geschlossen zu haben, dass ich Mörtelträger sei und den ganzen Tag über mit einem Schubkarren auf einem Brett auf- und abführe, und stiftete wieder Frieden zwischen uns. Als wir uns ein wenig beruhigt hatten und Dora hinausgegangen war, um sich die Augen mit Rosenwasser zu kühlen, klingelte Miss Mills nach dem Tee. In der Zwischenzeit beteuerte ich ihr, dass sie ewig meine Freundin sein würde und mein Herz zu schlagen aufhören müsste, bevor ich ihre Anteilnahme vergessen könnte. Dann setzte ich ihr auseinander, was ich mich so ohne allen Erfolg Dora klarzumachen bemüht hatte. Sie stellte fest, dass die Zufriedenheit in der Hütte besser sei als die kalte Pracht des Palastes und dass, wo Liebe wohne, es an nichts fehle. Ich gab ihr vollkommen recht. Niemand könnte das besser wissen als ich, der Dora liebe, wie noch kein Sterblicher geliebt. Dann fragte ich, ob sie meine Vorschläge hinsichtlich des Haushaltes und des Kochbuchs für praktisch halte oder nicht. Nach längerer Überlegung erwiderte sie, »Mr. Copperfield, ich will mit Ihnen offen reden. Seelenleiden und Prüfungen ersetzen bei manchen Naturen die Zahl der Jahre, und ich will so aufrichtig gegen Sie sein, als wäre ich eine Äbtissin. Nein, der Rat passt nicht für Dora. Unsere liebe Dora ist ein Schoßkind der Natur. Sie ist wie aus Licht, Luft und Freude gewoben. Ich gestehe recht gern zu, dass der Rat an und für sich gut ist, aber sie schüttelte den Kopf. Ihre letzten Worte flößten mir den Mut ein, Sie zu fragen, ob Sie bei Gelegenheit Doras Aufmerksamkeit auf den Ernst des Lebens würde lenken wollen. Sie bejahte so bereitwillig, dass ich weiterfragte, ob sie nicht auch Dora überreden möchte, das Kochbuch anzunehmen. Auch dieses Amt übernahm Miss Mills, machte sich aber keine allzu großen Hoffnungen. Dora sah so liebreizend aus, als sie zurückkehrte, dass ich mich wirklich mit Zweifel im Herzen fragte, ob man sie mit so etwas Gewöhnlichem belästigen dürfte. Sie liebte mich so sehr und war so entzückend, besonders als sie Jip um Röstschnitten aufwarten ließ und so tat, als ob sie ihm zur Strafe für seinen Ungehorsam seine Nase an die heiße Teekanne hielte, dass ich mir wie eine Art Ungeheuer in einem Feengarten vorkam, wenn ich bedachte, wie ich sie bis zu Tränen erschreckt hatte. Nach dem Tee nahm sie die Gitarre und sang die hübschen alten französischen Lieder von der Unmöglichkeit, jemals mit Tanzen aufzuhören, tarala, tarala, bis ich mich noch mehr als Ungeheuer fühlte als vordem. Nur ein Schatten fiel auf unser Glück, und zwar kurz vor meinem Fortgehen, als ich unvorsichtigerweise verlauten ließ, dass ich meiner Arbeiten wegen jetzt um 5 Uhr früh aufstünde. Ob Dora vielleicht glaubte, ich sei Privatnachtwächter, weiß ich nicht, aber jedenfalls machte es einen tiefen Eindruck auf sie, und sie spielte und sang nicht mehr. Es lag ihr noch immer auf der Seele, als ich Abschied von ihr nahm, und sie sagte zu mir in ihrer entzückenden, liebkosenden Weise wie zu einer Puppe, »Also steh nicht um 5 Uhr auf, du nichtsnutziger Junge, es ist doch ein Unsinn.« »Schatz«, sagte ich, »ich habe zu arbeiten.« »So tu es nicht, warum nur?« Ihrem hübschen, verwunderten Gesicht konnte man nur scherzend sagen, dass wir arbeiten müssten, um zu leben. »Ach Gott, wie lächerlich«, rief Dora. »Aber wie sollen wir denn leben ohne Arbeit, Dora?« »Wie? Irgendwie?« Sie schien zu glauben, dass die Frage damit gänzlich aus der Welt geschafft sei, und gab mir einen so triumphierenden Kuss aus ihrem unschuldigen Herzen heraus, dass ich sie nicht um ein Vermögen hätte berichtigen mögen. Also gut, ich liebte sie und liebte sie weiter, hingebend und vollkommen, und nur sie. Aber ich fuhr auch fort, recht angestrengt zu arbeiten und geschäftig alle Eisen zu schmieden, die ich im Feuer hatte, und manchmal, wenn ich abends meiner Tante gegenüber saß, musste ich daran denken, wie sehr ich Dora erschreckt hatte. Dann grübelte und grübelte ich, wie ich mir am besten meinen Weg durch die Welt, am liebsten mit einem Gitarrenfutteral, bahnen könnte, bis es mir vorkam, dass mein Kopf grau würde.
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0: Kapitel 38 – Eine Trennung. Ich ließ meinen Entschluss hinsichtlich der Parlamentsdebatten nicht in Vergessenheit geraten. Ich erstand ein gutes Lehrbuch über die Mysterien der Stenografie um 10 Schilling, Sixpence, und stürzte mich in ein Meer von Verworrenheit, und binnen wenigen Wochen stand ich am Rand der Verzweiflung. Die mannigfaltigen Bedeutungen, die von Punkten abhingen, die in dieser Stellung das und in einer anderen Stellung das Gegenteil bedeuteten, die tollen Streiche, die gewisse Kreise anstellten, die unberechenbaren Folgen, die aus Zeichen wie Fliegenbeinen entstanden, die entsetzlichen Wirkungen eines Hakens an falscher Stelle beunruhigten mich nicht nur im Wachen, sondern erschienen mir auch im Schlaf. als ich mir endlich Bahn gebrochen und das Alphabet bemeistert hatte, das an sich schon ein ägyptischer Tempel war, tauchte eine Reihe neuer Schrecken, die man Charaktere nannte, auf. Die despotischsten Charaktere, die mir jemals vorgekommen sind, und die zum Beispiel behaupten, dass ein Ding am Anfang einer Spinnwebe Erwartung heißt und dass eine Tintenfleckrakete so viel wie unvorteilhaft bedeutet. Als ich mir diese unglückseligen Zeichen ins Gehirn genagelt, bemerkte ich, dass sie mir alles Übrige aus dem Kopf getrieben hatten. Dann fing ich wieder von vorn an und vergaß die Charaktere. Wenn ich sie wieder nachholte, kamen mir die anderen Fragmente der Kunst abhanden. Kurz, es war zum Herzzerbrechen. Es hätte mir vielleicht auch das Herz gebrochen ohne Dora, die den Sturm meines im Anker treibenden Bootes bildete. Jeder Strich in dem System war eine knorrige Eiche im Walde der Schwierigkeiten, und ich hieb eine nach der anderen mit solcher Kraft um, dass ich in 3 oder 4 Monaten imstande war, mich an einen der Hauptsprecher in den Commons heranzumachen. Nie werde ich vergessen, wie mir der Mann entschlüpfte, ehe ich noch anfing, und wie mein Bleistift auf dem Papier herumstolperte wie besoffen. So ging es also nicht, das war klar. Ich strebte zu hoch und konnte auf diese Art nichts erreichen. Traddles, den ich um Rat fragte, schlug mir vor, er wolle mir Reden diktieren, meiner Ungeübtheit angepasst, langsam und mit angemessenen Pausen. Dankbar nahm ich seine freundliche Mithilfe an, und lange Zeit hielten wir, wenn ich von Dr. Strong nach Hause kam, eine Art Privatparlament in der Buckinghamstraße ab. Meine Tante und Mr. Dick stellten, je nachdem, die Regierung oder die Opposition vor, und Traddles richtete mit Hilfe von Enfields Rhetorik oder eines Bandes Parlamentsreden erstaunliche Angriffe gegen sie. Am Tische stehend, den Finger im Buch, um die Stelle zu behalten, und mit der Linken lebhaft gestikulierend, versetzte sich Traddles als Mr. Pitt, Mr. Fox, Mr. Sheridan, Mr. Burke, Lord Castlereagh, Viscount Sidmouth oder Mr. Canning in die entsetzlichste Aufregung und schleuderte die vernichtendsten Anklagen der Bestechlichkeit und Verderbtheit auf meine Tante und Mr. Dick, während ich mit dem Notizbuch auf dem Knie mit größter Anstrengung mitstenografierte. Die Inkonsequenz und Rücksichtslosigkeit Traddles konnte von keinem Politiker übertroffen werden. Er wechselte jede Woche seine Meinung und hisste alle möglichen Flaggen auf seinem Maste. Meine Tante, die ganz wie ein steinerner Kanzler dasaß, warf gelegentlich eine Bemerkung dazwischen ein »Hört« oder »Oho«, je nachdem es der Text erforderte, was immer das Signal für Mr. Dick gab, der ganz auf der Partei der Landedelleute stand, kräftig in denselben Ruf mit einzustimmen. Es wurden ihm im Verlauf seiner parlamentarischen Laufbahn so viel Vorwürfe ins Gesicht geschleudert und er wurde für so viel schreckliche Folgen verantwortlich gemacht, dass ihm zuweilen ganz bange wurde. Ich glaube, er fürchtete manchmal wirklich, an der britischen Verfassung zum Schaden des Landes gerüttelt zu haben. Oft setzten wir die Debatten fort, bis die Lichter herabgebrannt waren und die Uhr auf Mitternacht zeigte. Die Folge der vielen Übungen war, dass ich allmählich mit Traddles leidlich Schritt halten konnte. Nur wäre ich froh gewesen, wenn ich hätte herausbekommen können, was meine stenografischen Notizen eigentlich bedeuteten. Aber ebenso wenig hätte ich die chinesischen Inschriften auf einer Teekiste oder die goldenen Zeichen auf den großen roten und grünen Flaschen in den Apothekerläden lesen können. Da gab es keinen Ausweg, als noch einmal von vorn anzufangen. Das war sehr schlimm, aber ich versuchte es, wenn auch mit schwerem Herzen, und ging die ganze langweilige Arbeit im Schneckentempo noch einmal durch und verglich sorgfältig jede einzelne Stelle. Trotzdem war ich immer pünktlich in der Kanzlei und bei dem Doktor und arbeitete sozusagen wie ein Karrengaul. Eines Tages, als ich wie gewöhnlich nach den Commons ging, sah ich Mr. Spenlow mit sehr ernstem Gesicht und mit sich selbst sprechend in der Tür stehen. Da er manchmal über Kopfschmerzen klagte, er hatte von Natur einen kurzen Hals und meiner Meinung nach viel zu steif gestärkte Kragen, so kam mir zuerst der Gedanke, es sei etwas in dieser Hinsicht nicht in Ordnung, aber von meinem Irrtum befreite er mich bald. Anstatt mein »Guten Morgen« mit der gewohnten Leutseligkeit zu erwidern, blickte er mich sehr kalt und zeremoniell an und forderte mich auf, ihm in ein gewisses Kaffeehaus zu folgen, das zu jener Zeit einen Eingang in den kleinen Torweg des St. Pauls Kirchhofs hatte. In recht unbehaglicher Stimmung und mit einem Gefühl von Wärme im ganzen Körper, als ob meine Befürchtungen Knospen treiben wollten, folgte ich ihm. Als ich ihn wegen der Enge des Weges vorausgehen ließ, fiel es mir auf, dass er seinen Kopf in einer Weise, die durchaus nichts Gutes versprach, hochtrug, und eine böse Ahnung sagte mir, dass er meinem Verhältnis mit Dora auf die Spur gekommen sei. Wenn ich es nicht schon unterwegs erraten hätte, so musste es mir klar werden, als ich ihm in ein Zimmer eine Treppe hoch folgte und dort Miss Murdstone vorfand, an einem Seitentisch voll umgekehrter Gläser, Zitronen und zwei altmodische Messerkasten gelehnt. Miss Murdstone, steif und aufrecht, reichte mir ihre kalten Fingernägel. Mr. Spenlow schloss die Türe, hieß mich auf einem Sessel Platz nehmen und stellte sich vor den Kamin. »Wollen Sie die Güte haben, Miss Murdstone«, sagte er, »Mr. Copperfield zu zeigen, was sich in Ihrem Strickbeutel befindet.« Ich glaube, es war der alte Strickbeutel mit dem Stahlbügel, der schon in meiner Kindheit wie ein Gebiss schloss. Mit zusammengepressten Lippen öffnete ihn Miss Murdstone und zog meinen letzten Brief an Dora, der von Ausdrücken zärtlichster Liebe überfloss, heraus. »Ich glaube, das ist Ihre Handschrift, Mr. Copperfield«, sagte Mr. Spenlow. Mir war sehr heiß, und die Stimme, die ich vernahm, als ich sagte, »So ist es, Sir«, klang der meinen sehr unähnlich. »Wenn ich nicht irre«, fuhr Mr. Spenlow fort, als Miss Murdstone ein ganzes Paket Briefe, zugebunden mit einem allerliebsten blauen Band, aus dem Strickbeutel hervorholte, »sind auch diese von Ihrer Hand, Mr. Copperfield?« Ich nahm sie mit der trostlosesten Empfindung entgegen, und meine Anreden wie meine ewig teuerste einzige Dora, mein bester geliebter Engel, mein Herzensschatz und dergleichen überfliegend, errötete ich tief und neigte bejahend das Haupt. »Nein, nein, ich danke Ihnen«, sagte Mr. Spenlow kalt, als ich sie ihm mechanisch hinreichte. »Ich will Sie der Briefe nicht berauben. Miss Murdstone, haben Sie die Güte, fortzufahren.« Dieses liebenswürdige Geschöpf betrachtete eine Weile gedankenvoll den Teppich und begann dann salbungsvoll wie folgt. »Ich muss gestehen, schon längere Zeit hatte ich Miss Spenlow wegen David Copperfield im Verdacht. Ich beobachtete Miss Spenlow und David Copperfield, als sie sich das erste Mal sahen, und der Eindruck, den ich damals empfing, war durchaus nicht günstig. Die Verderbtheit des menschlichen Herzens ist so groß, Sie würden mich verbinden, Madam, unterbrach Mr. Spenlow, wenn Sie sich lediglich auf Tatsachen beschränkten. Miss Murdstone schlug die Augen nieder, schüttelte wie gegen diese unpassende Bemerkung protestierend den Kopf und fuhr stirnrunzelnd würdevoll fort. Da ich mich also auf Tatsachen zu beschränken habe, will ich sie so trocken, wie ich es vermag, vortragen.

anzuerkennen. Mr. Spenlow, ganz eingeschüchtert von Miss Murdstones männlicher Unbeugsamkeit, suchte ihre Strenge durch eine konziliante Handbewegung zu mildern. »Als ich nach der Hochzeit meines Bruders zurückkehrte,« fuhr Miss Murdstone mit verachtungsvoller Stimme fort, »und als Miss Spenlow von dem Besuch bei ihrer Freundin Miss Mills nach Hause kam, schien mir Doras Benehmen noch mehr Veranlassung zum Argwohn als früher zu geben. Deshalb beobachtete ich sie aufs Schärfste.« Arme, liebe, kleine Dora, so ahnungslos dem Auge dieses Drachen preisgegeben. Aber trotzdem, fuhr Miss Murdstone fort, fand ich keine Beweise bis gestern Abend. Es schien mir, dass Miss Spenlow merkwürdig viele Briefe von ihrer Freundin Miss Mills erhielt. Da aber Miss Mills ihre Freundin war, und zwar mit ihres Vaters vollständiger Beistimmung, wieder ein scharfer Hieb auf Mr. Spenlow, so durfte ich mich ja nicht weiter einmischen, wenn es mir schon nicht erlaubt ist, von der Verderbtheit des menschlichen Herzens zu sprechen. So darf ich mir doch vielleicht erlauben, mich hier des Wortes übel angebrachtes Vertrauen zu bedienen. Mr. Spenlow murmelte eine Zustimmung. Gestern Abend nach dem Tee, fuhr Miss Murdstone fort, bemerkte ich, wie der kleine Hund aufsprang, knurrend im Zimmer hin und her lief und etwas herumzerrte. Ich sagte zu Miss Spenlow, »Dora, was hat der Hund im Maul? Es ist ein Papier.« Miss Spenlow fühlte nach ihrer Tasche, schrie auf und lief zu dem Hunde. Ich trat dazwischen und sagte, »Meine liebe Dora, Sie werden schon erlauben.« »O Chip, elender Schoßhund, das Unglück war also dein Werk.« Miss Spenlow versuchte, mich mit Küssen, Arbeitskästchen und kleinen Schmucksachen zu bestechen. Darüber gehe ich natürlich hinweg. Der Hund flüchtete sich unter das Sofa, als ich mich ihm näherte, und ließ sich nur schwer mit dem Schüreisen wieder hervortreiben. Selbst als das gelungen war, hielt er immer noch den Brief mit den Zähnen fest. Und als ich, auf die Gefahr hin gebissen zu werden, mich bemühte, ihm denselben zu entreißen, hielt er ihn so fest, dass er sich daran emporheben ließ. Endlich gelangte ich in den Besitz des Briefes. Nachdem ich ihn gelesen, sagte ich Miss Spenlow auf den Kopf zu, dass sie noch viele derartige besitzen müsse, und erhielt schließlich von ihr das Paket, das sich jetzt in David Copperfields Hand befindet. Dann schloss sie den Mund, ließ den Strickbeutel wieder zuschnappen und sah aus, als ob man sie wohl beugen, nie aber brechen könnte. »Sie haben Miss Murdstone gehört,« sagte Mr. Spenlow zu mir. »Darf ich fragen, Mr. Copperfield, ob Sie etwas darauf zu erwidern haben?« Ich sah den lieben kleinen Herzensschatz die ganze Nacht schluchzend und weinend in Angst und Kummer, wie sie das hartherzige Frauenzimmer kläglich gebeten und angefleht, ihm umsonst Küsse, Arbeitskästchen und Schmucksachen aufgedrängt, um mich und nur um mich von tiefstem Schmerz erfüllt. Vor mir, und das tat ein bisschen Würde, das ich hätte auftreiben können, nicht wenig Abbruch. Ich glaube, ich zitterte, obgleich ich mein Möglichstes tat, es zu verbergen. »Ich habe nichts darauf zu erwidern, Sir«, gab ich zur Antwort, »außer dass mich die ganze Schuld trifft. Dora, Miss Spenlow, wenn ich bitten darf.« »Wurde durch meine Unüberlegtheit verleitet,« fuhr ich fort, ohne auf die formelle Berichtigung Rücksicht zu nehmen, »die Sache geheim zu halten, und ich beklage es bitter.
Sie sind sehr zu tadeln, Sir, sagte Mr. Spenlow, schritt auf dem Teppich vor dem Herd auf und nieder und verlieh jedem seiner Worte wegen der Steifheit seines Kragens und Rückens, statt mit dem Kopf mit seinem ganzen

0: Körper Nachdruck. Sie haben sich einer hinterlistigen und unschicklichen Handlungsweise schuldig gemacht, Mr. Copperfield. Wenn ich einen Gentleman in mein Haus einführe, mag er 19, 29 oder 90 Jahre alt sein, so setze ich in ihn vollkommenes Vertrauen. Wenn er mich darin hintergeht, so macht er sich einer unehrenhaften Handlung schuldig, Mr. Copperfield. Ich fühle das jetzt selbst, glauben Sie mir, erwiderte ich, aber ich habe es vorher nicht bedacht. Aufrichtig und ehrlich kann ich Ihnen sagen, Mr. Spenlow, ich habe es nicht bedacht. Ich liebe Miss Spenlow derart. Pah, Unsinn, sagte Mr. Spenlow und wurde rot. Ich bitte mir nicht ins Gesicht zu sagen, dass Sie meine Tochter lieben, Mr. Copperfield. Könnte ich denn mein Benehmen rechtfertigen, wenn es nicht der Fall wäre, Sir? Wandte ich in aller Demut ein. Und können Sie es rechtfertigen, wenn es der Fall ist, Sir? Fragte Mr. Spenlow auf dem Teppich stehen bleibend. Haben Sie an Ihr Alter und das meiner Tochter gedacht, Mr. Copperfield? Haben Sie bedacht, was das heißt, das Vertrauen zu untergraben, das zwischen mir und meiner Tochter bestehen sollte? Haben Sie an die Lebensstellung meiner Tochter, an die Pläne, die ich zu Ihrem Besten im Sinne habe, an die testamentarischen Bestimmungen, die ich Ihretwegen getroffen habe, gedacht? Haben Sie überhaupt irgendetwas gedacht, Mr. Copperfield? Ich fürchte sehr wenig, Sir, gestand ich, so ehrerbietig und sorgenvoll, wie mir zumute war. Aber glauben Sie mir, ich habe meine eigene Stellung nicht aus dem Auge verloren. Als ich sie Ihnen damals klarlegte, waren wir bereits verlobt. Ich bitte, sagte Mr. Spenlow, einem Policinell, als er jetzt energisch die Hände zusammenschlug, ähnlicher sehend, als mir je aufgefallen war. Ich muss Sie sehr bitten, Mr. Copperfield, mir nicht von Verlobungen zu sprechen, Mr. Copperfield. Miss Murdstone ließ ein kurzes, verächtliches Lachen hören. Als ich meine so plötzlich veränderten materiellen Verhältnisse Ihnen auseinandersetzte, Sir, hatte also das heimliche Verhältnis, zu dem ich Miss Spenlow unglücklicherweise verleitet habe, bereits begonnen. Seit ich mich in dieser veränderten Lebenslage befinde, habe ich keine Anstrengung gescheut, sie zu verbessern. Ich bin überzeugt, sie noch mit der Zeit wesentlich verbessern zu können. Wollen Sie mir Zeit lassen, eine Reihe von Jahren? Wir sind noch beide jung, Sir. Sie haben recht, unterbrach mich Mr. Spenlow, immerwährend mit dem Kopf nickend und die Stirn runzelnd. Sie sind beide noch sehr jung. Es ist der reinste Unsinn. Machen Sie diesem Unsinn ein Ende. Werfen Sie diese Briefe ins Feuer. Geben Sie mir Miss Spenlows Briefe, damit ich sie ebenfalls verbrennen kann. Und da sich in Zukunft unser Verkehr natürlich bloß auf die Commons beschränken wird, wollen wir die Sache nicht mehr weiter erwähnen. Kommen Sie, Mr. Copperfield, Sie sind doch sonst ein einsichtsvoller junger Mann. Es ist das Gescheiteste, was Sie tun können. Nein, ich konnte nicht einschlagen. Es tat mir unendlich leid, aber hier galt es mehr als bloße Verständigkeit. Die Liebe ging über alle irdischen Rücksichten hinaus, und ich liebte Dora abgöttisch, und Dora liebte mich. Ich sagte es nicht mit denselben Worten und milderte es, so viel ich konnte, aber ich ließ es durchblicken und blieb fest. »Nun gut, Mr. Copperfield«, sagte Mr. Spenlow, »dann muss ich meinen Einfluss bei meiner Tochter geltend zu machen suchen.« Miss Murdstone gab durch einen ausdrucksvollen, hörbaren Atemzug, der wie ein Seufzer und Stöhnen zugleich klang, ihre Meinung dahin ab, dass er das gleich anfangs hätte tun sollen. »Ich muss meinen Einfluss«, wiederholte Mr. Spenlow, dadurch bestärkt, als ob er meiner Tochter geltend zu machen suchen. Verweigern Sie die Annahme dieser Briefe, Mr. Copperfield? Ich hatte das Paket nämlich auf den Tisch gelegt. Ja. Ich sagte, ich hoffe, er werde es mir nicht übel nehmen, aber ich könnte sie unmöglich von Miss Murdstone annehmen. Auch von mir nicht? Nein, erwiderte ich mit dem tiefsten Respekt, auch nicht von Ihnen. Gut, sagte Mr. Spenlow. Es trat eine Pause ein und ich wusste nicht, ob ich gehen oder bleiben sollte. Endlich ging ich nach der Tür und wollte gerade sagen, dass ich wohl seine Gefühle am besten berücksichtigen würde, wenn ich mich zurückzöge. Da fuhr er fort, die Hände in die Taschen steckend oder wenigstens nach Möglichkeit bemüht, es zu tun, und mit einer Miene, die man eigentlich hätte fromm nennen können. Es ist Ihnen wahrscheinlich bekannt, Mr. Copperfield, dass ich nicht ganz ohne Vermögen dastehe und dass meine Tochter meine nächste und mir teuerste Verwandte ist. Ich beeilte mich, ihm in dem Sinne zu erwidern, dass ich hoffte, mein Irrtum, zu dem mich die Heftigkeit meiner Liebe verleitet, veranlasse ihn nicht, mich für berechnend zu halten. Ich meine es nicht deswegen, sagte Mr. Spenlow. Es würde besser für Sie und für uns alle sein, wenn Sie berechnender wären, Mr. Copperfield. Ich meine, wenn Sie verständiger wären und sich weniger von solch jugendlichem Unverstand leiten ließen. Nein, ich frage in ganz anderer Absicht, nämlich, ob Sie wissen, dass ich meiner Tochter einiges Vermögen zu vermachen habe. Ich sagte, dass ich das annehme. Bei den Erfahrungen, die Sie täglich in den Commons hinsichtlich der so häufigen, ganz unverantwortlichen Nachlässigkeiten der Menschen betreffs testamentarischer Verfügungen gemacht haben, es ist vielleicht einer der Punkte, wo sich die menschliche Inkonsequenz am seltsamsten offenbart, können Sie doch kaum glauben, dass ich meine Verfügungen noch nicht getroffen hätte. Ich nickte zustimmend. Ich würde nicht zugeben, sagte Mr. Spenlow, sichtlich von einer frommen Empfindung ergriffen, den Kopf schüttelnd und sich abwechselnd auf seinen Zehen und Absätzen wiegend, dass die passende Versorgung meines Kindes durch eine solche jugendliche Torheit wie die gegenwärtige beeinflusst würde. Es ist ja nackte Torheit, reiner Unsinn. In kurzer Zeit wird es leichter wiegen als eine Feder. Aber ich könnte... Wenn sich diese alberne Geschichte nicht von selbst erledigen sollte, mich in einem Augenblick der Besorgnis verleiten lassen, meine Tochter durch gewisse Schutzmaßregeln vor einer törichten Heirat zu bewahren. Ich hoffe nun von Ihnen, Mr. Copperfield, dass Sie mich nicht zwingen werden, auch nur eine Viertelstunde lang eine abgeschlossene Seite im Buch des Lebens wieder zu öffnen und ernste, längst geregelte Bestimmungen umzustoßen. Er sprach dies mit einer seelenvollen Ruhe, die sich nur mit einem stillen Sonnenuntergang vergleichen ließ, so dass ich ganz gerührt war. Er sah so friedvoll und ergeben aus, hatte, das stand fest, alle seine Angelegenheiten in so vollständiger Ordnung, dass es ihm wohl anstand, bei solcher Betrachtung Rührung zu empfinden. Wahrhaftig, ich glaube, Tränen glänzten in seinen Augen, so tief ergriff es ihn. Aber was konnte ich tun? Ich konnte doch nicht Dora und mein eigenes Herz verleugnen. Als er mir eine Woche Bedenkzeit gab, um mir seine Worte zu überlegen, wie durfte ich sie ausschlagen? Aber ich musste auch fühlen, dass überhaupt keine Zahl von Wochen Eindruck auf eine Liebe wie die meinige machen konnte. Unterdessen gehen Sie mit Miss Trotwood oder irgendjemand anders von einiger Lebenserfahrung zu Rate, sagte Mr. Spenlow, indem er seine Halsbinde mit beiden Händen zurechtrückte. Ich gebe Ihnen eine Woche Bedenkzeit, Mr. Copperfield. Ich musste mich daran ergeben und verließ mit einem Gesicht, in das ich so viel Ausdruck niedergeschlagener und verzweifelnder Beharrlichkeit legte wie nur möglich, das Zimmer. Miss Murdstones dreuende Augenbrauen sahen mir nach. Ihre Augenbrauen, nicht ihre Augen, weil sie das Wichtigste in ihrem Gesichte waren. Sie sah genauso aus wie damals in unserer Stube in Blunderstone, so dass ich eine Sekunde wieder glaubte, meine Lektion verlernt zu haben und jenes entsetzliche alte ABC-Buch mit den ovalen Holzschnitten, die mir in meiner jugendlichen Fantasiewelt wie Brillengläser vorgekommen waren, vor mir sah. Als ich in die Kanzlei kam, mich an mein Pult setzte und an dieses so unerwartet hereingebrochene Erdbeben dachte und in der Bitternis meines Herzens Schipfer fluchte, verfiel ich in einen Zustand so qualvoller Sorgen um Dora, dass es mich heute noch Wunder nimmt, wieso ich nicht den Hut nahm und wie ein Wahnsinniger nach Norwood stürmte. Der Gedanke, dass sie sie in Schrecken und Tränen versetzen würden und ich sie nicht trösten könnte, war mir so qualvoll, dass ich mich veranlasst sah, einen verzweifelten Brief an Mr. Spenlow zu schreiben und ihn zu bitten, die Folgen des Geschehens nicht das Haupt seiner Tochter treffen zu lassen. Ich bat ihn, ihre weiche Natur zu schonen, eine zarte Blume nicht zu zertreten, und sprach zu ihm, als ob er nicht ihr Vater, sondern ein Werwolf oder der Drache von Wantley gewesen wäre. Diesen Brief versiegelte ich und legte ihn auf sein Pult, und als er zurückkam, sah ich durch die halboffene Tür seines Zimmers, wie er ihn erbrach und las. Er sprach den ganzen Morgen nichts davon. Aber bevor er nachmittags wegging, rief er mich herein und sagte, ich brauchte mir wegen des Glücks seiner Tochter durchaus keine Sorgen zu machen. Er würde sie überzeugen, dass alles Unsinn sei, und weiter habe er ihr nichts zu sagen. Er glaube, ein nachsichtiger Vater zu sein, und das war er allerdings, und ich könnte mir jede Sorge in dieser Hinsicht ersparen. »Sie könnten mich vielleicht dazu zwingen, Mr. Copperfield, wenn Sie wirklich töricht oder widerspenstig sind,« bemerkte er, »meine Tochter wiederum ein halbes Jahr ins Ausland zu schicken. Aber ich habe eine bessere Meinung von Ihnen. Ich hoffe, Sie werden in wenigen Tagen einsichtsvoller geworden sein.« Was Miss Murdstone betrifft, ich hatte ihrer im Brief Erwähnung getan, so hege ich alle Achtung von der Wachsamkeit dieser Dame und fühle mich ihr sehr verbunden, aber sie hat strengsten Befehl, von der Sache nicht mehr zu sprechen. Ich wünsche weiter nichts, Mr. Copperfield, als dass die Angelegenheit einfach in Vergessenheit gerät. Auch Sie haben weiter nichts zu tun, als zu vergessen. Weiter nichts. In meinem Briefe an Miss Mills führte ich diese Äußerung mit Bitterkeit an. Ich hätte weiter nichts zu tun, schrieb ich mit düsterem Sarkasmus, als Dora zu vergessen. Das sei alles. Und was sei das? Ich bat Miss Mills, sie heute Abend besuchen zu dürfen. Wenn es nicht mit Mr. Mills Zustimmung geschehen könnte, so bete ich um ein heimliches Zusammentreffen in der Waschküche, wo die Mangel stehe. Ich versicherte ihr, dass mein Verstand zu wanken beginne und dass nur sie, Miss Mills, mich vor dem Wahnsinn retten könnte. Ich unterzeichnete in tiefster Verzweiflung ihr und so weiter und so weiter. Und als ich den Brief noch einmal überflog, musste ich mir gestehen, daß sein Stil ein wenig an den Mr. Micawbers erinnerte. Nichtsdestoweniger sandte ich ihn ab. Abends begab ich mich nach Miss Mills Wohnung und ging dort auf und ab, bis ihre Zofe mich heimlich hereinholte und die Hintertreppe hinauf in die Waschküche führte. Ich habe heute guten Grund zu glauben, dass nichts hinter dem Wege stand, wenn ich ruhig die Haupttreppe hinaufgegangen und in den Salon getreten wäre, außer höchstens Miss Mills Hang zum Romantischen und Geheimnisvollen. In der Waschküche raste ich, wie es sich für mich ziemte. Ich glaube, ich ging hin, um mich wie ein Wahnsinniger zu benehmen, und das gelang mir vollkommen. Miss Mills hatte ein hastig geschriebenes Billett von Dora erhalten, des Inhalts, dass alles entdeckt sei, und mit der Bitte: »Ach komm, Julia, komm, komm!« Aber Miss Mills fürchtete, ihre Anwesenheit würde den höheren Mächten missfallen und war deshalb noch nicht gegangen, und uns alle umfing die finstere Nacht der Wüste Sahara. Miss Mills besaß einen wunderbaren Redefluss und liebte es, ihn sich schrankenlos ergießen zu hören. Es entging mir nicht, dass sie in unserer Trübsal schwelgte, obgleich sie ihre Tränen mit den meinen vermischte. Sie wühlte förmlich in Gram. »Ein klaffender Abgrund«, sagte sie, »habe sich zwischen Dora und mir geöffnet, und nur die Liebe könne ihn mit ihrem Regenbogen überspannen. Die Liebe müsse leiden in dieser finstern Welt. Es sei immer so gewesen und werde immer so sein. Aber das tue nichts«, bemerkte sie, »die mit Spinnennetzen umwobenen Herzen würden schließlich brechen, und dann sei die Liebe gerächt.« Das klang wenig tröstlich, aber Miss Mills wollte nicht trügerische Hoffnungen erweckziehen. Sie machte mich noch viel unglücklicher, als ich bereits war, aber ich fühlte und sagte es ihr auch mit der größten Dankbarkeit, dass sie eine wahre Freundin sei. Wir beschlossen, dass sie am nächsten Morgen in aller Frühe zu Dora gehen und auf Mittel sinnen sollte, ihr durch Blick oder Wort Nachricht von meiner unwandelbaren Liebe und meinem Kummer zu geben. Wir schieden, überwältigt von Schmerz, und ich glaube, Miss Mills empfand große Genüsse dabei. Ich vertraute alles meiner Tante an, als ich nach Hause kam, und ging trotz aller ihrer Trostreden voll Verzweiflung zu Bett. Ich stand voll Verzweiflung auf und ging voll Verzweiflung aus. Es war Samstag früh und ich ging geradewegs nach den Commons. Ich war überrascht, als ich von Weitem die Austräger einer Gruppe vor unserer Kanzleitür stehen sah. Ich beschleunigte meine Schritte, ging an ihnen vorbei, wobei mir ihr Aussehen auffiel, und trat hastig ein. Die Schreiber waren alle versammelt, arbeiteten aber nicht. Der alte Tiffy saß, ich glaube, zum ersten Mal in seinem Leben auf einem anderen Stuhl und hatte seinen Hut nicht aufgehängt. »Ein schreckliches Unglück, Mr. Copperfield«, sagte er, als ich eintrat. »Was ist denn?« rief ich aus. »Was ist vorgefallen?« »Sie wissen es noch nicht«, riefen Tiffy und alle übrigen, die mich jetzt umdrängten. »Nein«, sagte ich und blickte von einem zum anderen. »Mr. Spenlow, was ist mit ihm?« »Er ist tot.« Ich glaube, die Kanzlei schwankte und nicht ich, als einer der Schreiber mich mit seinen Armen auffing. Sie setzten mich auf einen Stuhl, banden mir das Halstuch ab und brachten mir ein Glas Wasser. Ich weiß nicht, wie viel Zeit darüber verging. »Tot«, sagte ich. »Er speiste gestern in der Stadt und kutschierte seinen Phaeton allein«, erzählte Tiffy, »denn er hatte den Kutscher vorausgeschickt, wie er es manchmal zu tun pflegte.« »Nun, und?« »Der Wagen kam ohne ihn an.« Die Pferde blieben vor der Stalltür stehen, der Diener ging mit einer Laterne hinaus, es saß niemand im Wagen. Waren sie durchgegangen? Sie schwitzten nicht, sagte Tiffy und setzte die Brille auf. Sie schwitzten nicht mehr als gewöhnlich, die Zügel waren wohl zerrissen, aber auf dem Boden geschleift worden. Alle wurden sogleich geweckt und drei von den Leuten gingen auf die Straße. Sie fanden ihn eine Meile vom Hause. Mehr als eine Meile, Mr. Tiffy, unterbrach ein jüngerer Schreiber.
1: So, ja, ich glaube, Sie haben recht, also mehr als eine Meile vom Haus, nicht weit von der Kirche. Er lag halb auf dem Fahrweg, halb auf dem Fußsteig, auf dem Gesicht. Ob er vom Schlag getroffen vom Bock fiel oder ausstieg, weil ihm übel wurde, oder ob er schon tot war, als sie ihn fanden, oder nur besinnungslos, scheint niemand zu wissen. Keinesfalls hat er sich wieder erholt. Ärztliche Hilfe wurde so schnell wie möglich geholt. Alles umsonst. Ich kann nicht schildern, in welchem Gemütszustand mich diese Nachricht versetzte. Der Schreck über die Plötzlichkeit des Ereignisses, das einen Menschen betraf, mit dem ich in jeder Hinsicht entzweit war. Die grausige Leere in seinem Büro, wo sein Tisch und sein Stuhl auf ihn zu warten schienen, und das, was er gestern noch geschrieben, wie gespensterhaft erschien. Die unerklärliche Unmöglichkeit, ihn von dem Orte zu trennen und jeden Augenblick, wenn die Tür aufging, zu glauben, dass er hereintreten müsste. Die träge Stille und Ruhe in der Kanzlei. Das unersättliche Behagen, mit dem unsere Leute immerwährend von dem Vorfall sprachen und andere den ganzen Tag ein- und ausgingen und sich das Gehirn mit dem Thema vollstopften. All das kann sich jeder selbst ausmalen. Ganz sonderbar war, dass ich in den tiefsten Tiefen meines Herzens eine heimliche Eifersucht selbst auf den Tod empfand. Wie es mir vorkam, bangte mir, dass mich seine Macht aus Doras Gedanken verdrängen könnte. Ich empfand es wie einen Stich, dass ich auf ihren Schmerz neidisch war. Der Gedanke erfüllte mich mit Unruhe, dass sie vor anderen weinte und von anderen getröstet wurde. Ein selbstsüchtiger Wunsch erfüllte mich in dieser unpassendsten aller Zeiten, jeden von ihr fernzuhalten, außer mir, und ihr alles in allem zu sein. In dieser wirren Stimmung ging ich abends nach Norwood, und da ich von der Dienerschaft erfuhr, dass Miss Mills dort gewesen, veranlasste ich meine Tante, an diese einen Brief zu adressieren, den ich selbst schrieb. Ich beklagte aufrichtig den unerwarteten Tod Mr. Spenlows und vergoss Tränen dabei. Ich bat Miss Mills, Dora in einem passenden Moment zu sagen, dass ihr Vater mit mir mit der größten Güte und Rücksicht gesprochen und bei Erwähnung ihres Namens nur Worte der Liebe und nicht des Vorwurfs gebraucht hätte. Ich weiß, ich tat dies aus Selbstsucht, damit mein Name ihr vor Augen komme, aber ich bemühte mich zu glauben, dass ich damit nur seinem Andenken Gerechtigkeit widerfahren ließe. Vielleicht glaubte ich es wirklich. Meine Tante erhielt am nächsten Morgen ein paar Antwortzeilen. Sie waren außen an sie adressiert, inwendig an mich gerichtet. Dora war von Schmerz überwältigt gewesen, und als ihre Freundin sie gefragt hatte, ob sie mir Grüße bestellen sollte, habe sie nur unter vielen Tränen gerufen, »Ach, mein lieber Papa, ach, mein lieber Papa!« Aber sie hatte nicht Nein gesagt, und das nahm ich als sehr viel auf. Mr. Jorkins, der seit dem Vorfall in Norwood gewesen war, kam ein paar Tage später auf die Kanzlei. Er und Tiffy schlossen sich ein paar Minuten lang ein, dann steckte Tiffy den Kopf heraus und winkte mir einzutreten. »Oh«, sagte Mr. Jorkins, Tiffy und ich, Mr. Copperfield, stehen im Begriff, das Pult, die Schränke und ähnliche Repositorien des Verblichenen zu untersuchen, um seine Privatpapiere zu versiegeln und nach einem Testament zu suchen. Nirgends ist eine Spur davon zu finden. Würden Sie vielleicht so gut sein, uns ein wenig zu helfen? Ich war in größter Sorge gewesen, wie sich wohl Doras Verhältnisse gestalteten, unter wessen Vormundschaft sie kommen würde und so weiter. Und hier konnte ich etwas erfahren. Wir begannen sofort zu suchen. Mr. Jorkins schloss die Pulte und Kasten auf und wir nahmen alle Papiere heraus. Die Akten legten wir auf die eine Seite, die nicht sehr zahlreichen Privatpapiere auf die andere. Wir waren sehr ernst, und wenn wir ein Siegel, einen Bleistift, einen Ring oder irgendeine andere Kleinigkeit fanden, die besonders an ihn erinnerte, sprachen wir besonders leise. Wir hatten schon verschiedene Pakete gesiegelt und immer noch nichts gefunden, als Mr. Jorkins mit denselben Worten, die sein verstorbener Kompagnon immer auf ihn anzuwenden pflegte, zu uns sagte: Mr. Spenlow war sehr schwer von seinem gewohnten Wege abzubringen. Sie wissen, wie er war. Ich neige der Ansicht zu, dass er kein Testament gemacht hat. »Oh nein, ich weiß es bestimmt«, sagte ich. Sie hielten beide inne und sahen mich an. An dem Tag, als ich das letzte Mal mit ihm sprach, redete er zu mir davon und sagte, seine Angelegenheiten seien längst geordnet. Die beiden schüttelten den Kopf. »Das sieht schlimm aus«, meinte Tiffy. »Sehr schlimm«, bestätigte Mr. Jorkins. »Sie glauben doch nicht etwa«, fing ich an. »Mein guter Mr. Copperfield«, sagte Tiffy, legte die Hand auf meinen Arm und machte beide Augen zu, während er den Kopf schüttelte. »Wenn Sie in den Commons so lang gewesen wären wie ich, so würden Sie wissen, dass es keinen Punkt gibt, hinsichtlich dessen die Menschen so inkonsequent und so wenig verlässlich sind.« Aber mein Gott, ganz dieselbe Bemerkung ließ er mir gegenüber fallen, wandte ich mit Beharrlichkeit ein. Das möchte ich fast ausschlaggebend nennen, bemerkte Tiffy. Meine Meinung ist jetzt kein Testament. Das erschien mir wunderbar, aber es zeigte sich wirklich, dass es sich so verhielt. Mr. Spenlow hatte niemals daran gedacht, ein Testament aufzusetzen, soweit das aus seinen Papieren hervorgehen konnte. Es fand sich keine Notiz, kein Entwurf, kein Wort, das auf ein solches hindeutete. Was mich nicht weniger in Verwunderung setzte, war, dass sich seine Angelegenheiten in der denkbar größten Unordnung befanden. Wie ich hörte, hielt es außerordentlich schwer, herauszubekommen, was er schuldete oder bezahlt hatte, oder wie hoch sich bei seinem Tode sein Vermögen belief. Er schien es offenbar seit Jahren selbst nicht gewusst zu haben. Allmählich zeigte sich, dass er in seinem Eifer, in den Commons in Äußerlichkeiten zu glänzen, mehr als sein Einkommen aus der Kanzlei verbraucht und sein nie sehr großes Vermögen stark angegriffen hatte. Norwood wurde verkauft und Tiffy sagte mir, ohne zu wissen, wie sehr mich seine Mitteilungen interessierten, dass er nach Bezahlung aller Schulden und nach Abzug der schlechten und zweifelhaften Außenstände nicht 1.000 Pfund für den Rest geben würde. So stand die Sachlage nach Ablauf von ungefähr 6 Wochen. Ich hatte die ganze Zeit über unsäglich gelitten und glaubte wirklich, ich müsste Hand an mich legen, wenn Miss Mills mir immer wieder mitteilte, dass meine arme kleine Dora bei Nennung meines Namens nichts als »Ach, armer Papa, ach, mein guter Papa« riefe. Ich erfuhr auch, daß sie keine andern Verwandten hatte als zwei unverheiratete Schwestern Mr. Spenlows, die in Putney wohnten und seit vielen Jahren mit ihrem Bruder nicht mehr in Verkehr standen. Man hatte sie bei Doras Taufe, sagte Miss Mills, bloß zum Tee und nicht zum Mittagessen eingeladen, und daraufhin hätten sie sich schriftlich ausgesprochen, es sei wohl besser für das Wohl aller Beteiligten, wenn sie wegblieben. Seitdem waren sie ihre Wege gegangen und ihr Bruder die seinigen. Diese beiden Damen tauchten jetzt aus ihrer Zurückgezogenheit auf und schlugen Dora vor, nach Putney zu ziehen. Dora hatte sich in ihre Arme geworfen und weinend ausgerufen: »Oh ja, liebe Tanten, bitte nehmen Sie Julia Mills und mich und Chip nach Putney.« Sie verließ den Norwood kurz nach dem Begräbnis. Wie ich Zeit fand, mich bis in die Umgebung von Putney herumzutreiben, begreife ich heute wirklich nicht. Aber durch irgendwelche Mittel wusste ich es ziemlich häufig zu bewerkstelligen. Um ihre Freundschaftspflichten besser zu erfüllen, führte Miss Mills ein Tagebuch und las es mir vor, wenn sie manchmal mit mir auf der Heide zusammenkam, oder lieh es mir, wenn sie dazu keine Zeit hatte. Einige Stellen lauteten: Montag. Meine liebe Dora immer noch sehr niedergeschlagen. Kopfweh. Machte sie aufmerksam, wie hübsch glatt Chip gekämmt sei. Dora streichelte ihn. Die Erinnerungen öffneten die Schleusen des Schmerzes. Heftiger Ausbruch von Kummer. Sind Tränen Tautropfen des Herzens? J.M. Dienstag. Dora angegriffen und nervös. Schön in ihrer Blässe. Bemerken wir dies nicht auch zuweilen am Monde? J.M. Dora und ich und Chip fahren aus. Chip sieht zum Fenster heraus und bellt den Straßenverkehr heftig an. Ein Lächeln überzieht Doras Züge. Aus solch unbedeutenden Gliedern ist die Kette des Lebens geschmiedet. J.M. Mittwoch. Dora verhältnismäßig heiter. Ich sang ihr als passende Melodie die Abendglocken vor. Wirkung nicht besänftigend, eher das Gegenteil. Dora unaussprechlich gerührt. Ich fand sie später in ihrem Zimmer schluchzend. Ich rezitierte einige Verse, die das Ich mit einer jungen Gazelle vergleichen. Wirkungslos. Erwähnte auch Geduld auf einem Denkmal. Klammer. Frage, warum auf einem Denkmal? J.M. Donnerstag. Dora offenbar ein wenig getröstet, besser geschlafen, ein leichter Hauch von Rot wieder auf den Wangen, beschloss, David Copperfield zu erwähnen, sprach von ihm vorsichtig während des Ausfahrens. Dora sogleich von Schmerz überwältigt. »O liebe, liebe Julia, ich bin ein böses und unfolgsames Kind gewesen.« Beruhigte und liebkoste sie, entwarf ein ideales Bild von David Copperfield am Rande des Grabes. Dora abermals vom Schmerz überwältigt. »Ach, was soll ich tun, was soll ich tun? Ach, bring mich irgendwo hin.« »Bin sehr erschrocken.« Dora fällt in Ohnmacht und ich hole ein Glas Wasser aus dem Wirtshaus. Klammer, poetische Verwandtschaft, buntscheckiges Schild über der Tür, Buntscheckigkeit des menschlichen Lebens. Ach, Julia Mills. Freitag, Tag großer Ereignisse. Ein Mensch kommt in die Küche mit einem blauen Sack und will Damenstiefel zum Ausbessern abholen. Die Köchin sagt, kein Auftrag. Der Mann will es nicht glauben. Die Köchin geht hinaus, um zu fragen, und lässt den Mann mit Chip allein. Wie die Köchin zurückkehrt, will es der Mann immer noch nicht glauben, aber geht endlich. Chip fehlt.
0: Dora außer sich, nach der Polizei geschickt, der Mann beschrieben, breite Nase und Beine wie Brückenpfeiler, Nachforschungen in allen Richtungen, kein Chip zu finden. Dora weint bitterlich und ist untröstlich, erwähne abermals die junge Gazelle, passend, aber nutzlos. Gegen Abend kommt ein fremder Junge, wird ins Zimmer geführt, breite Nase, aber keine Brückenpfeiler, sagt, er wisse von einem Hund und will ein Pfund haben, will sich nicht weiter erklären, obgleich wir sehr in ihn dringen. Dora gibt ihm ein Pfund und er führt die Köchin in ein kleines Haus, wo Jip an ein Tischbein gebunden ist. Große Freude. Dora umtanzt Jip, während er sein Abendbrot verzehrt. Ermutigt durch diesen glücklichen Zufall erwähne ich oben David Copperfield. Dora fängt wieder zu weinen an und zu seufzen. Ach, ich bitte dich, es ist so schlecht, an jemand anders zu denken als an den armen Papa. Umarmt Chip und weint sich in Schlaf. Klammer, muss nicht David Copperfield den mächtigen Schwingen der Zeit vertrauen? Julia Mills. Miss Mills und ihr Tagebuch waren zu jener Zeit mein einziger Trost. Sie, die bei Dora noch vor ein paar Augenblicken geweilt zu sehen, den Anfangsbuchstaben von Doras Namen in dem Tagebuch aufzusuchen, sich von ihr immer unglücklicher und unglücklicher machen zu lassen, war meine einzige Erquickung.
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0: Kapitel 39 Wickfield und Heep. Meine Tante, wahrscheinlich über meine fortdauernde Niedergeschlagenheit ernstlich besorgt, stellte sich, als ob ihr sehr viel daran läge, wenn ich nach Dover Nachsehen führe, wie es mit der Mietsverlängerung stünde, um geeigneten Falles mit dem gegenwärtigen Inwohner einen neuen Kontrakt abzuschließen. Janet stand jetzt in Mr. Strongs Diensten, wo ich sie jeden Tag sah. Als sie von Dover wegzog, schwankte sie, ob sie die Lossagung von der Männerwelt, zu der man sie erzogen hatte, dadurch krönen sollte, dass sie einen Lotsen heiratete. Aber sie entschied sich dagegen, nicht so sehr des Prinzips willen, als weil er ihr nicht gefiel. Obwohl es mich viel kostete, Miss Mills zu verlassen, ging ich doch ziemlich gern auf den Plan meiner Tante ein, da er mich instand setzte, ein paar ruhige Stunden mit Agnes zu verleben. Ich bat den guten Doktor um einen Urlaub von 3 Tagen. Er wollte mir viel mehr bewilligen, aber meine Arbeitsenergie sträubte sich dagegen und entschloss mich, die kleine Reise anzutreten. Wegen meiner Pflicht in den Commons brauchte ich mir keine großen Skrupel zu machen. Die Wahrheit zu gestehen, wir kamen allmählich in keinen sehr guten Geruch bei den eleganteren Proktoren und sanken rasch zu einer recht zweifelhaften Stellung herab. Das Geschäft war vor Mr. Spenlows Eintritt schon nicht sehr bedeutend gewesen, hatte sich durch den Glanz, den derselbe zur Schau trug, gebessert, besaß jedoch keine genügend solide Grundlage, um ohne Schaden den plötzlichen Verlust seines eigentlichen Leiters zu ertragen. Es sank sehr schnell. Mr. Jorkins, trotz seines Ansehens in der Firma selbst, ein nachlässiger, unfähiger Mann nach außen, war bei dem wenigen guten Ruf, den er in der Stadt genoss, nicht imstande, das Geschäft zu heben. Ich kam jetzt unter seine Leitung und als ich sah, wie er immer zur Tabaksdose griff und das Geschäft ruhig treiben ließ, reuten mich die 1000 Pfund meiner Tante mehr denn je. Aber das war nicht das Schlimmste. In den Commons gab es eine Anzahl Mitläufer, die, ohne selbst Proktoren zu sein, doch in Rechtsgeschäften herumpfuschten und sich zu deren Besorgung gegen einen Anteil an der Beute die Namen von wirklichen Proktoren liehen. Und es gab eine ziemliche Menge solcher Leute. Da unsere Firma Beschäftigung um jeden Preis brauchte, so verbanden wir uns mit dieser noblen Schar. Trauscheine und Bestätigungen kleiner Testamente waren das Rentabelste, und um sie riss man sich am meisten. In allen Eingängen der Commons lauerten Aufpasser und Schlepper mit der genauen Instruktion, alle Leute in Trauer und Herren, die etwas verschämt aussahen, anzufallen und sie in die Kanzleien zu bringen, die für ihre Auftraggeber Geschäfte betrieben. So gut wurden diese Instruktionen befolgt, dass ich selbst, ehe man mich kannte, zweimal in die Kanzlei unseres Hauptgegners geschleppt wurde. Die einander widerstrebenden Interessen dieser Aufpasser machten Kollisionen nicht selten. Hinsichtlich der Trauscheine war der Wetteifer so groß, dass oft um irgendeinen blöde aussehenden Herrn so lange geboxt wurde, bis er als Beute dem Stärksten zufiel. Einmal stürzte ein höflicher Mann mit einer weißen Schürze unter einem Torweg hervor auf mich los, flüsterte mir das Wort Trauschein ins Ohr und war nur sehr schwer abzuhalten, mich auf die Arme zu nehmen und zu einem Proktor zu tragen. Also fuhr ich eines Tages nach Dover. Ich fand das Häuschen in bester Ordnung und konnte meine Tante mit der Nachricht erfreuen, dass auch ihr Mieter die Fehde mit den Eseln fortführte. Nachdem ich das Geschäft abgemacht und eine Nacht dort geblieben war, begab ich mich frühzeitig nach Canterbury. Es war jetzt wieder Winterzeit und der frische, kalte, windige Tag, und die salzige Luft auf den Dünen stärkten meine Hoffnungsfreudigkeit wenig. In Canterbury angekommen, schlenderte ich durch die alten Straßen, was mein Gemüt sehr beruhigte und mir das Herz erleichterte. Seltsam, den beschwichtigenden Zauber, der von Agnes ausging, schien selbst die Stadt zu teilen, wo sie wohnte. Die ehrwürdigen Domtürme und die Dohlen und Krähen, deren Stimmen hoch oben in der Luft die Stimmung noch ernster machten, als vollständiges Schweigen vermocht hätte. Die verfallenen Portale, einst mit Bildwerken geschmückt, die längst herabgefallen und zu Staub geworden, wie die ehrwürdigen Pilger, die zu ihnen emporgeblickt. Die stillen Winkel, wo viel hundertjähriger Efeu sich über spitze Giebel- und Mauerruinen schlang, die alten Häuser, das ländliche Bild von Feldern und Gärten und Obsthainen, überall ruhte dieselbe stillheitere Luft, derselbe ruhige, sinnige, besänftigende Geist. Als ich in Mr. Wickfields Haus trat, fand ich in der kleinen Stube im Erdgeschoss, wo früher Uriah Heep zu sitzen pflegte, Mr. Micawber eifrig mit Schreiben beschäftigt. Seinem jetzigen Stande gemäß, schwarz angezogen, thronte er feierlich in der kleinen Kanzlei. Mr. Micawber freute sich außerordentlich, mich zu sehen, schien aber auch ein wenig verlegen. Er wollte mich sogleich zu Uriah führen, aber ich schlug aus. »Ich kenne das Haus von früher, Sie wissen doch«, sagte ich, »und werde mich schon hinauffinden. Wie gefällt Ihnen übrigens die Jurisprudenz, Mr. Micawber?« »Mein lieber Copperfield, auf einen Mann, der ausgestattet ist mit den höheren Gaben der Fantasie, wirkt das Übermaß von Detail, das den juristischen Studien eigentümlich ist, einigermaßen unangenehm. Selbst in unserer Geschäftskorrespondenz«, sagte Mr. Micawber mit einem Blick auf ein paar Briefe, die er eben schrieb, ist es dem Geiste nicht erlaubt, sich zu einer höheren Form des Ausdrucks aufzuschwingen. Aber dennoch ist es ein großartiges Studium, ein wundervoller Beruf. Er teilte mir dann mit, dass er Uriah Heeps ehemalige Wohnung gemietet habe und versicherte, dass ich Mrs. Micawber freuen werde, mich wieder einmal unter ihrem eigenen Dach zu empfangen. »Es ist eine niedrige Wohnung«, sagte er, »um einen Lieblingsausdruck meines Freundes Heep zu gebrauchen, aber sie bildet die erste Stufe zu einer anspruchsvolleren häuslichen Einrichtung.« Ich fragte ihn, ob er bis jetzt mit seinem Freunde Heep zufrieden sei. Er stand auf, um sich zu versichern, dass die Tür gehörig geschlossen sei, ehe er mit leiserer Stimme antwortete: »Lieber Copperfield, ein Mann, der unter dem Druck pekuniärer Verlegenheiten schmachtet, befindet sich der Mehrzahl der Menschen gegenüber im Nachteil. Diese Situation wird nicht besser, wenn der Druck der Lage die Annahme von pekuniären Akzidenzien nötig macht, ehe diese Akzidenzien eigentlich fällig sind. Ich kann nur sagen, dass mein Freund Heep auf Ansuchen, die ich nicht weiter auszumalen brauche, in einer Weise geantwortet hat, die ebenso sehr seinem Kopf wie seinem Herzen zur Ehre gereichen muss. Ich hätte nicht geglaubt, dass er mit seinem Geld so freigebig sein würde, bemerkte ich. »Verzeihen Sie«, sagte Mr. Micawber mit gezwungener Miene, »ich spreche von meinem Freunde Heep, wie ich ihn kennengelernt habe.« »Es freut mich, dass Ihre Erfahrungen in diesem Punkte so günstig ausfielen«, erwiderte ich. »Sie sind sehr gütig, lieber Copperfield«, sagte Mr. Micawber und summte ein Liedchen vor sich hin. »Sehen Sie Mr. Wickfield häufig?«, fragte ich, um von etwas anderem zu sprechen. »Nicht oft«, sagte Mr. Micawber leichthin. »Mr. Wickfield ist, darf ich wohl sagen, ein Mann von vortrefflichen Absichten, aber er ist, kurz, er ist infallibt. Ich fürchte, sein Kompagnon will ihn dazu machen«, sagte ich. »Lieber Copperfield«, sagte Mr. Micawber und rutschte unruhig auf seinem Stuhle hin und her, »erlauben Sie mir eine Bemerkung. Ich befinde mich hier in einer Vertrauensstellung. Die Besprechungen mancher Themen, selbst mit Mrs. Micawber, einer Frau von so bemerkenswerter Klarheit des Geistes, ist meiner Überzeugung nach unverträglich mit den Funktionen, die mir jetzt obliegen. Ich möchte mir daher die Freiheit nehmen, Ihnen vorzuschlagen, dass wir in unserem freundschaftlichen Verkehr, der, hoffe ich, niemals gestört werden wird, eine Linie ziehen. Auf der einen Seite dieser Linie«, sagte Mr. Micawber und stellte sie auf dem Pulte mit dem Lineal dar, »ist der ganze Bereich menschlichen Geistes mit einer einzigen unbedeutenden Ausnahme. Auf der anderen liegt diese Ausnahme, nämlich die Angelegenheiten von Messrs. Wickfield und Heep mit allem, was dazugehört. Ich gebe mich der Hoffnung hin, dass der Gefährte meiner Jugend es mir nicht verübeln wird, wenn ich seiner kühleren Überlegung diesen Vorschlag unterbreite. Obgleich ich an Mr. Micawber eine gewisse Unruhe wahrnahm, die ihn in beständiger Spannung zu erhalten schien, wie wenn seine neuen Pflichten ihm nicht recht passten, fühlte ich mich doch nicht berechtigt, beleidigt zu sein. Es schien ihn zu erleichtern, als ich ihn dies versicherte, und er schüttelte mir herzlich die Hand. »Ich bin geradezu entzückt von Miss Wickfield. Lassen Sie mich Ihnen das gestehen, Copperfield.
1: Sie ist eine ausgezeichnete junge Dame von ungewöhnlichen Reizen, Eigenschaften und Tugenden auf Ehre, sagte Mr. Micawber, küßte sich die Hand und verbeugte sich auf seine vornehmste Weise. Ich lege Miss Wickfield zu Füßen. Das wenigstens freut mich, sagte ich. Lieber Copperfield, wenn Sie uns nicht an jenem prächtigen Nachmittag, den wir bei Ihnen zuzubringen das Vergnügen genossen, versichert hätten, dass D Ihr Lieblingsanfangsbuchstabe sei, so würde ich fraglos vorausgesetzt haben, es müsste das A sein. Wir alle haben wohl schon das Gefühl kennengelernt, das uns gelegentlich überkommt, als wäre etwas schon lange, lange vorher gesagt und getan worden, als hätten wir in altersgrauer Zeit dieselben Gesichter, Gegenstände und Verhältnisse erlebt und wüssten genau, was im nächsten Augenblick geschehen wird, ebenfalls aus alter Erinnerung her. Diese geheimnisvolle Empfindung war nie im Leben stärker in mir als bei diesen Worten Mr. Micawbers. Ich verabschiedete mich von ihm vorläufig und trug ihm die besten Grüße an seine Familie auf. Als er sich wieder auf seinen Stuhl setzte, die Feder nahm und den Kopf in dem steifen Kragen zurechtrückte, um bequemer schreiben zu können, fühlte ich deutlich, dass sich seit seiner neuen Beschäftigung zwischen ihm und mir eine Schranke erhoben hatte, die unserem Verkehr einen ganz anderen Charakter gab. Es war niemand in dem altertümlichen Besuchszimmer zugegen, obgleich mir Spuren von Mrs. Heeps Anwesenheit nicht entgingen. Ich warf einen Blick in das anstoßende Zimmer und fand Agnes neben dem Kamin an einem hübschen altmodischen Pulte schreibend. Mein Schatten in der Tür veranlasste sie aufzublicken. Welch ein Genuss, die Ursache der freudigen Veränderung auf ihrem aufmerksamen Gesicht und der Gegenstand ihres lieblichen Aufschauens und Willkommengrußes zu sein. »Ach, Agnes«, sagte ich, als wir nebeneinander saßen, »ich habe dich wieder so sehr vermisst.« »Wirklich, Trotwood? Wieder und so bald?« Ich nickte. »Ich weiß nicht, wie es kommt, Agnes. Mir ist, als ob mir eine geistige Eigenschaft fehlte, die ich eigentlich besitzen sollte. Du nahmst mir in der schönen alten Zeit so das Denken ab, und ich sah in dir meine Beraterin und meine Stütze immerwährend, dass ich glaube, ich habe mir diese Eigenschaft zu erwerben versäumt.« »Und was ist das für eine?« fragte Agnes heiter. »Ich weiß nicht, wie ich sie nennen soll. Ich glaube, ich besitze doch Ausdauer und ernstes Streben.« »Sicherlich.« »Und Geduld, Agnes?« fragte ich mit einigem Zögern. »Ja«, gab Agnes lachend zu, »leidlich.« »Und doch«, sagte ich, »fühle ich mich manchmal so unglücklich, bin so schwankend und unentschlossen und unfähig, ruhig zu bleiben, dass mir etwas fehlen muss. Selbstvertrauen möchte ich es vielleicht nennen.« »Nenn es so, wenn du willst.« »Schau mal her«, fuhr ich fort, »du kommst nach London, ich vertraue auf dich und sofort liegen ein Ziel und eine Laufbahn vor mir. Umstände lenken mich von dem Wege ab und ich komme hierher und bin im Augenblick wie umgewandelt. Die Verhältnisse, die mir Schmerz bereiteten, sind dieselben, aber seit ich im Zimmer bin, hat sich ein Einfluss meiner bemächtigt, der mich sie so viel leichter ertragen lässt. Was ist das? Worin besteht dein Geheimnis, Agnes?« »Es ist die alte Geschichte. Lach nicht, wenn ich sage, es war immer so im Kleinen wie jetzt in wichtigen Dingen. Meine alten Sorgen waren Unsinn und jetzt sind sie ernst. Aber so oft ich meine Adoptivschwester verlasse, Agnes sah mich an,
0: mit einem himmlischen Gesicht und reichte mir ihre Hand hin. Ich drückte einen Kuss darauf. »So oft du mir gefehlt hast, Agnes, um mir gleich zu Anfang zu raten, mir zur Seite zu stehen, da ging ich stets irr und geriet in allerlei Schwierigkeiten. Und wenn ich schließlich immer wieder zu dir kam, da fand ich Frieden und Glück. Ich komme jetzt heim wie ein müder Wanderer, und wieder erfüllt mich die Seligkeit der Ruhe. Ich fühlte so tief, was ich sagte, und es rührte mich

0: nicht allein auf mich vertrauen, Trotwood. Du hast auch noch jemand anders.
1: Dora?
0: Gewiss. Ja, ich habe dir noch nicht gesagt, Agnes, begann ich ein wenig verlegen, dass man auf Dora eigentlich schwer, nicht um alles in der Welt hätte ich die Worte vertrauen kann, herausgebracht. Aber sie ist schwer, ich weiß gar nicht, wie ich es ausdrücken soll, Agnes. Sie ist ein furchtsames kleines Geschöpf, leicht erschreckt und außer Fassung gebracht. Vor einiger Zeit, kurz vor ihres Vaters Tod, wollte ich, aber ich muss es dir ausführlich erzählen, wenn du Geduld hast. Ich erzählte Agnes von dem Kochbuch, dem Rechnungsführen, der Eröffnung meiner Armut und alles Übrige. »Oh, Trotwood«, sagte sie mit einem Lächeln, »ganz deine alte, überstürzte Weise. Du kannst ganz ernst in der Welt vorwärts streben und brauchst doch dabei nicht so mit der Tür ins Haus zu fallen bei einem furchtsamen, liebevollen und unerfahrenen Mädchen. Arme Dora!« Ich hatte noch nie so liebliche und freundliche Milde in einer Stimme klingen hören, und ich empfand für Agnes so viel Dankbarkeit und bewunderte sie so sehr. Ich sah in einer schönen Zukunft die beiden nebeneinander als Freundinnen, jede der anderen ein Schmuck und eine Zierde. Meiner Meinung nach wäre der ehrenhafteste Weg, an die zwei alten Damen zu schreiben, sagte sie auf meine Frage, was wohl das Beste sei. Meinst du nicht, dass jedes Geheimnis ein unwürdiges Vorgehen bedeutet?
1: Ja, wenn du es meinst.
0: Ich kann solche Dinge nur schlecht beurteilen, entgegnete Agnes mit bescheidenem Zögern, aber meinem Gefühl nach ist Heimlichkeit deiner nicht würdig.
1: Meiner nicht würdig, weil du so eine so hohe Meinung von mir hast, fürchte ich.
0: Deiner nicht würdig bei der Offenheit deines Charakters, und deshalb würde ich an diese beiden Damen schreiben. Ich würde so einfach und offen wie möglich alles Vorgefallene erzählen und sie um Erlaubnis bitten, manchmal ihr Haus besuchen zu dürfen. Da du jung bist und dir eine Stellung im Leben erst erringen willst, so glaube ich, du sagst am besten, du würdest dich selbstverständlich in alle Bedingungen fügen, die sie dir auferlegten. Ich würde sie bitten, dein Ersuchen nicht abzuschlagen, ohne erst mit Dora zu sprechen, wenn sie die Zeit dafür für passend hielten. Ich würde nicht zu leidenschaftlich sein, sagte Agnes sanft, oder zu viel versprechen. Ich würde mich auf meine Treue und Ausdauer verlassen und auf Dora. Aber wenn sie Dora durch Nennung meines Namens wieder erschrecken, wandte ich ein, und wenn sie dann anfängt zu weinen und nichts von mir sagt, ist das wahrscheinlich? Ach, sie ist so leicht einzuschüchtern wie ein Vögelchen. Es wäre doch möglich. Oder wenn die beiden Mrs. Bendlow, ältere Damen dieser Art sind manchmal recht wunderlich, nicht Personen sind, an die man sich in dieser Weise wenden könnte. Ich glaube nicht, Trotwood, dass ich das weiter in Betracht ziehen würde. Vielleicht wäre es besser, nur zu bedenken, ob man recht handelt, und wenn man sich darüber klar geworden, es zu tun. Ich hatte keine Zweifel mehr. Mit erleichtertem Herzen, obgleich von der hohen Wichtigkeit meiner Arbeit ganz durchdrungen, widmete ich den ganzen Nachmittag dem Entwurf des Briefes und Agnes überließ mir zu diesem großen Zweck ihr Pult. Aber zuerst ging ich hinunter, um Mr. Wickfield und Uriah Heep aufzusuchen. Uriah fand ich in einem neuen, nach frischer Tünke riechenden Zimmer, das in den Garten hinausging. Inmitten eines Haufens von Büchern und Papieren sitzend sah er unaussprechlich niederträchtig aus. Er empfing mich mit seiner gewohnten kriecherischen Weise und stellte sich, als ob ihm Mr. Micawber von meiner Ankunft

0: nichts gesagt hätte, eine Vorspiegelung, die ich mir die Freiheit nahm zu bezweifeln. Er begleitete mich in Mr. Wickfields Zimmer, das ich kaum mehr wiedererkannte. So war es, um das des neuen Kompagnons auszustatten, der meisten Möbel beraubt worden. Hier stellte sich Uriah vor den Kamin, wärmte sich den Rücken und schabte sich mit der knochigen Hand das Kinn, während ich Mr. Wickfield begrüßte. »Du bleibst bei uns, Trotwood, solange du in Canterbury bist«, sagte Mr. Wickfield, nicht ohne durch einen Blick Uriah um Erlaubnis zu fragen. »Ist Platz für mich vorhanden?«, fragte ich.
1: »Oh, gewiss, Master Copperfield, ich wollte Mister sagen, aber es drängt sich mir immer so auf der Zunge«, sagte Uriah. »Ich möchte gern Ihr altes Zimmer räumen, wenn's angenehm wäre.«
0: »Nein, nein«, Mr. Wickfield wehrte ab, »warum sollten Sie sich Unannehmlichkeiten bereiten? Es ist noch ein anderes Zimmer da.«
1: »Aber Sie wissen ja, ich möchte es von Herzen gerne tun. Sie kennen mich doch«, entgegnete Uriah mit einem Grinsen. Um ein Ende zu machen, erklärte ich, nur das andere oder gar kein Zimmer annehmen zu wollen. Dabei blieb es und ich verabschiedete mich bis Mittag und ging wieder hinauf. Ich hatte gehofft, niemand anders zu finden als Agnes. Aber Mrs. Heep hatte um Erlaubnis gebeten, sich mit dem Strickzeug neben den Kamin in diesem Zimmer setzen zu dürfen. Sie behauptete, es läge bei der augenblicklichen Windrichtung besser für ihren Rheumatismus als das Gesellschafts- oder Speisezimmer. Obgleich ich sie ohne Reuegefühl der Barmherzigkeit des Windes auch auf der obersten Spitze des Domes überlassen haben würde, machte ich doch aus der Not eine Tugend und begrüßte sie freundschaftlich. »Ich danke Ihnen allergebenst«, sagte Mrs. Heep auf meine Frage nach Ihrem Befinden, »aber ich befinde mich nur leidlich wohl. Ich darf nicht sehr groß tun damit, wenn ich meinen Uriah gut im Leben dastehen sehe, brauche ich nicht viel mehr anderes zu erwarten. Wie finden Sie mein Uri aussehen, Sir?« Ich fand ihn natürlich genauso konfisziert aussehend wie immer und antwortete, dass ich keine Veränderung an ihm bemerkte. »Oh, meinen Sie nicht, dass er sich verändert hat?«, fragte Mrs. Heep. »Da möchte ich mir die Freiheit herausnehmen, anderer Meinung zu sein. Sehen Sie nicht etwas, eine Abmagerung an ihm?«
0: »Keineswegs«, erwiderte ich.
1: »Wirklich nicht? Aber Sie sehen ihn nicht mit dem Auge einer Mutter an.«
0: »Ihr Mutterauge war ein böses für die übrige Welt«, dachte ich mir, als ich ihm begegnete, »so lieb sie auch ihren Sohn haben mochte. Und ich glaube, sie und Uriah liebten einander wirklich.« Ihr Blick verließ mich und fiel auf Agnes.
1: »Bemerken Sie auch nicht, wie er sich abzehrt, Miss Wickfield?«, forschte Mrs. Heep. »Nein«, sagte Agnes und fuhr ruhig fort zu arbeiten. »Sie machen sich zu viel Sorge um ihn. Er ist vollkommen wohl.«
0: Mit einem kurzen, verdrießlichen Schnaufen nahm Mrs. Heep ihren Strickstrumpf wieder vor. Sie hörte nie auf zu stricken und ließ uns keinen Augenblick allein. Ich war ziemlich zeitig vormittags gekommen und wir hatten immer noch 3 bis 4 Stunden bis zum Essen vor uns, aber sie blieb sitzen und bewegte ihre Stricknadeln so einförmig, wie ein Stundenglas den Sand ablaufen lässt. Sie saß auf der einen Seite des Kamins, Agnes auf der anderen und ich an dem Schreibpulte davor. So oft ich über meinen Brief nachdenkend die Augen erhob, fühlte ich, wie Mrs. Heeps böser Blick an mir vorüberschweifte, dann zu mir zurückkehrte und wieder langsam auf das Strickzeug sank. Was sie strickte, weiß ich nicht, aber es sah aus wie ein Netz. In dem Glanze des Feuers glich sie einer bösen Zauberin, jetzt noch ohnmächtig der strahlenden Güte Agnes gegenüber, aber im Bälde bereit, ihr Netz auszuwerfen. Bei Tisch bewahrte sie mit derselben Unermüdlichkeit ihre beobachtende Haltung. Nach dem Essen kam ihr Sohn an die Reihe, der mich anschielte, als Mr. Wickfield, er und ich allein beisammen saß und sich wand und krümmte, bis ich es kaum mehr aushalten konnte. Im Gesellschaftszimmer strickte und beobachtete die Mutter wieder. Die ganze Zeit über, wo Agnes sang und spielte, saß sie neben dem Piano. Einmal verlangte sie eine besondere Ballade, in die ihr Uri, der in einem Lehnstuhl gähnte, ganz vernarrt wäre, und zuweilen sah sie sich nach ihm um und berichtete Agnes, dass er ganz ergriffen von der Musik sei. Sie sprach fast niemals, ohne ihn in irgendeiner Weise zu erwähnen. Offenbar war das die ihr zugewiesene Pflicht. Das dauerte bis zum Schlafengehen. Der Anblick von Mutter und Sohn, die wie zwei große Fledermäuse mit ihrem scheußlichen Anblick das Haus verdüsterten, machte mir die Nacht so unbehaglich, dass ich trotz Strickens und allem Übrigen lieber unten geblieben wäre. Schlafen konnte ich fast gar nicht. Am nächsten Tag begann das Stricken und Belauern von neuem und dauerte bis zum Abend. Ich fand kaum Gelegenheit, 10 Minuten mit Agnes zu sprechen und ihr meinen Brief zu zeigen. Ich schlug ihr einen Spaziergang vor, aber da Mrs. Heep wiederholt über stärkeres Unwohlsein klagte, blieb Agnes aus Mitleid mit ihr zu Hause. In der Dämmerung ging ich selbst aus, um darüber nachzudenken, was ich zunächst tun sollte, und zu überlegen, ob ich Agnes länger verhehlen dürfte, was mir Uriah Heep in London gesagt hatte, denn es begann mich wieder sehr zu beunruhigen. Ich hatte die letzten Häuser der Stadt auf der Straße nach Ramsgate noch nicht hinter mir, als mir durch die Dämmerung jemand nachlief. Der schleppende Gang und der ausgewachsene Überrock waren nicht zu verkennen. Ich blieb stehen und Uriah Heep holte mich ein. »Nun«, fragte ich, »wie schnell Sie gehen«, sagte er, »meine Beine sind ziemlich lang, aber es hat mich wirklich Schweiß gekostet.« »Wohin gehen Sie?«, fragte ich. »Ich wollte Sie begleiten, Master Copperfield, wenn Sie mir als einem alten Bekannten das Vergnügen eines Spaziergangs gestatten wollen.« Mit diesen Worten und einer schnellenden Bewegung seines Körpers, die ebenso gut anschmeichelnd wie verhöhnend sein konnte, schritt er neben mir her. »Uriah«, sagte ich nach einigem Schweigen, so höflich wie möglich, »Master Copperfield?« »Die Wahrheit zu gestehen, Sie dürfen sich dadurch nicht verletzt fühlen. Ich wollte allein spazieren gehen, weil ich zu viel Gesellschaft habe.« Er sah mich von der Seite an und sagte mit seinem unangenehmsten Grinsen, »Sie meinen meine Mutter?« »Nun ja«, gab ich zu. »Ach, Sie wissen, wir sind so niedrige Leute, und da wir uns unserer Nichtigkeit bewusst sind, müssen wir wirklich Sorge tragen, dass wir nicht gegen die, was nicht so niedrig sind, zu kurz kommen. In der Liebe gelten alle Listen, Sir.« Er erhob seine großen Hände bis zum Kinn, rief sie sanft aneinander und kicherte in sich hinein und sah dabei einem bösartigen Pavian so ähnlich wie nur möglich. »Schauen Sie«, fuhr er fort in seiner ekelhaften Art und wackelte mit dem Kopf, »Sie sind ein gefährlicher Nebenbuhler, Master Copperfield. Sie waren das immer, Sie begreifen?« »Belauern Sie Miss Wickfield und vernichten Sie das Behagen Ihrer Häuslichkeit also meinetwegen«, fragte ich. »Ach, Master Copperfield, das sind sehr harte Worte.« Nennen Sie sie, wie Sie wollen. Sie wissen so gut wie ich, was ich sagen will, Uriah.«
1: »Gott, nein, Sie müssen es selbst in Worte bringen«, sagte er. »Wahrhaftig, ich könnte es nicht.«
0: »Glauben Sie etwa«, ich gab mir alle Mühe, Agnes wegen so gemäßigt wie möglich gegen ihn zu sein, »dass ich in Miss Wickfield etwas anderes sehe als eine mir sehr teure Schwester.«
1: »Schauen Sie, Master Copperfield«, entgegnete er, »ich bin nicht verpflichtet, diese Frage zu beantworten. Vielleicht ist es so, vielleicht ist es auch nicht.«
0: Etwas, was der niedrigen Listigkeit in seinem Gesicht und seinen wimperlosen Augen nur annähernd gleichgekommen wäre, habe ich nie gesehen. »So hören Sie«, sagte ich, »um Miss Wickfields willen.«
1: »Meine Agnes«,
0: rief er mit einer verkrampften Windung seines Leibes aus,
1: »wollen Sie nicht so gut sein, Sie Agnes zu nennen, Master Copperfield?«
0: »Um Agnes Wickfields willen, der Segen des Himmels sei mit ihr.«
1: »Dank, Dank für diese Segnung, Master Copperfield«, unterbrach er mich.
0: »Ich will Ihnen sagen, was ich unter allen anderen Umständen ebenso gut, ich weiß nicht wem, gesagt hätte, meinetwegen dem Herrn Hans Strick.«
1: »Wem, Sir?«, fragte Uriah mit vorgerecktem Halse und die Hände ans Ohr haltend.
0: »Dem Henker.« Die unwahrscheinlichste Person, an die ich denken konnte, obgleich Uriahs Gesicht dem Gedanken nicht so ganz fremd stand. »Ich bin mit einer anderen jungen Dame verlobt. Ich hoffe, das genügt Ihnen.«
1: »Auf Ihre Seligkeit«, fragte Uriah.
0: Ich wollte empört meiner Erklärung die verlangte Bekräftigung geben, als er meine Hand ergriff und sie drückte.
1: »Ach, Master Copperfield, wenn Sie sich herabgelassen hätten, mein Vertrauen zu erwidern, als ich an jenem Abend mein Herz vor Ihnen ausschüttete, hätte ich nie Zweifel in Sie gesetzt. Da es so steht, will ich Mutter gleich wegschicken und nur zu glücklich sein. Ich weiß, Sie werden die Vorsichtsmaßregeln eines liebenden Herzens entschuldigen, nicht wahr? Wie schade, Master Copperfield, dass Sie sich nicht herabließen, mein Vertrauen zu erwidern. Ich habe Ihnen gewiss jede Gelegenheit gegeben, aber Sie haben sich nie bis zu mir herabgelassen, so sehr ich es gewünscht hätte. Ich weiß, Sie haben mich nie so gern gehabt, wie ich Sie.«
0: Ununterbrochen drückte er mit seinen feuchten, fischigen Fingern die Hand, während ich mir alle Mühe gab, sie ihm zu entziehen. Aber es gelang mir nicht. Er zog sie unter den Ärmel seines maulbeerfarbenen Überrocks und ich ging fast gezwungen Arm in Arm mit ihm.
1: »Wollen wir nicht umkehren?«, fragte er und wendete sich mir nach der Stadt zu, die jetzt der aufgehende Mond die fernen Fenster versilbernd beschien.
0: »Ehe wir von der Sache abbrechen, muss ich Ihnen sagen«, begann ich nach einem ziemlich langen Schweigen wieder, »dass ich der Meinung bin, Agnes Wickfield steht so hoch über Ihnen und ist allen Ihren Bewerbungen so weit entrückt wie der Mond dort oben.«
1: »Friedvoll, nicht wahr? Sie ist es«, sagte Uriah. »Ja, jetzt gestehen Sie, Master Copperfield, selbst, dass Sie mich nicht so haben leiden können als ich Sie. Die ganze Zeit über haben Sie mich für zu niedrig gehalten, und das wundert mich nicht.«
0: »Ich liebe Beteuerungen der Demut nicht«, erwiderte ich, »überhaupt keine Beteuerungen.«
1: »Was sagt man?«, wand sich Uriah, der in dem Mondschein ganz schwammig und bleifarben aussah. »Wusste ich's doch. Aber wie wenig bedenken Sie die Berechtigung der Unterwürfigkeit einer Person in meiner Stellung, Master Copperfield?
0: Vater und ich, wir wurden beide in einer Stiftschule für Knaben erzogen und Mutter ging in eine Freischule, was so eine Art Wohltätigkeitsanstalt war. Man lehrte uns allerlei Unterwürfigkeit, nicht viel anderes sonst vom Morgen bis Abend. Wir sollten uns demütigen vor dieser und jener Person, unsere Mützen hier abziehen und dort Verbeugungen machen und immer unsere Stellung kennen und denen, die über uns stehen, unterwürfig sein. Und deren waren so viele. Vater bekam die Anstaltsmedaille, weil er so unterwürfig war. Ich auch. Er genoss unter den vornehmen Leuten den Ruf, sich so schicklich zu benehmen, dass man ihn anstellte. »Sei demütig, Uriah«, sagte Vater stets zu mir, »und du wirst es zu was bringen.« Das wurde dir und mir immer in der Schule gepredigt, und das fördert am meisten. »Sei demütig«, sagte Vater, »und es wird dir gut anschlagen.« Und wirklich, es ist mir nicht schlecht ergangen. Mir fiel es heute zum ersten Mal ein, dass diese verabscheuungswürdige Hülle falscher Demut aus anderer Quelle stammen könnte als aus dem Blute der Familie Hieb. Ich hatte wohl die Ernte gesehen, aber nie die Saat bedacht. Als ich noch ein kleiner Knabe war, sagte Uriah, erfuhr ich, was Demut ausrichten kann, und ich gewöhnte sie mir an. Ich aß bescheidene Rationen mit Appetit. Ich hielt bei meinem Lernen an einem bescheidenen Punkte still und sagte, halt, nein. Als sie mir anboten, mir Lateinisch zu lehren, da wusste ich's besser. Die Leute sehen's gern, wenn sie über einem stehen, sagte Vater, drum halte dich unten. Ich bin jetzt noch eine sehr demütige Person, Master Copperfield, aber ich habe ein bisschen Macht. Er sagte dies, ich sah es in seinem vom Mondschein erhellten Gesicht, um mir zu verstehen zu geben, dass er diese Macht bis aufs Letzte auszunützen entschlossen sei. An seiner Niederträchtigkeit, seiner List und Bosheit hatte ich nie gezweifelt, aber jetzt erkannte ich zum ersten Mal genau, welch niedriger, unbarmherziger und rachsüchtiger Geist in ihm durch die frühzeitige und langjährige Unterdrückung genährt worden war. Die Auseinandersetzung seiner Erziehung hatte für mich wenigstens die angenehme Folge, dass er die Hand von meinem Arme nahm, um sich abermals das Kinn zu streicheln. Ich beschloss, keine neue Annäherung mehr zu dulden, und wir kehrten nebeneinander nach der Stadt zurück, ohne unterwegs viel Worte zu verlieren. Ob ihn das von mir gehörte oder der Rückblick auf seine Jugend aufgeheitert hatte, weiß ich nicht, aber er war aus irgendeinem Grunde gehobener Stimmung. Er sprach bei Tisch mehr als gewöhnlich, fragte seine Mutter, die vom Augenblicke seines Wiedererscheinens im Hause ihre Wachsamkeit aufgab, ob er nicht zu alt werde für einen Junggesellen, und warf einmal auf Agnes einen solchen Blick, dass ich alles, was ich besaß, für die Erlaubnis hingegeben hätte, ihn zu Boden schlagen zu dürfen. Als Mr. Wickfield, er und ich nach dem Essen allein waren, hob sich seine Laune noch mehr. Er hatte wenig oder gar keinen Wein getrunken, und ich vermute, es war nur seine Siegesgewissheit, die, vielleicht noch durch die Versuchung, meine Anwesenheit zur Entfaltung seiner Macht zu benutzen, gesteigert, ihn so anregte. Es war mir schon am Tage vorher aufgefallen, dass er Mr. Wickfield zum Trinken zu verführen suchte, und gehorsam einen Blick von Agnes hatte ich mich selbst auf ein Glas beschränkt und dann vorgeschlagen, zu den Damen zu gehen. Ich wollte heute dasselbe tun, aber Uriah kam mir zuvor.
1: Wir sehen nur selten unseren gegenwärtigen Gast, Sir«, begann er zu Mr. Wickfield gewendet, der von ihm in jeder Beziehung abstechend am entferntesten Ende des Tisches saß. »Ich möchte vorschlagen, seine Anwesenheit noch mit ein paar Gläsern Wein zu feiern, wenn Sie nichts dagegen haben. Mr. Copperfield, auf Ihr Wohl und Gesundheit!« Ich musste anstandshalber seine mir entgegengeschreckte Hand annehmen, und dann ergriff ich mit ganz anderen Gefühlen die meines gebrochenen alten Freundes, seines Teilhabers. »Nun, Freund Partner«, sagte Uriah, »wenn ich mir die Freiheit nehmen darf, wollen Sie nicht auch noch einen passenden Toast auf Copperfield ausbringen?« »Ich will darüber hinweggehen, wie Mr. Wickfield zuerst meine Tante, dann Mr. Dick, dann die Commons, dann Uriah leben ließ und jeden Toast zweimal trank, wie er, sich seiner Schwäche wohl bewusst, sich vergeblich bemühte, ihrer Herr zu werden, wie seine Scham über Uriahs Benehmen mit der Angst, ihn zu reizen, in ihm kämpfte, wie Uriah Heep sich mit sichtlichem Frohlocken wand und krümmte und ihn vor mir zur Schau stellte.« »Nun, Freund Partner«, sagte Uriah schließlich, »jetzt will ich noch einen anderen Toast ausbringen und erlaube mir, um hohe Gläser zu bitten, denn er soll der göttlichsten ihres Geschlechtes gelten.« Mr. Wickfield hielt sein leeres Glas in der Hand. Ich sah, wie er es niedersetzte, wie er einen Blick auf das Bild warf, das Agnes so ähnlich sah, die Hand auf seine Stirn legte und in den Lehnstuhl zurücksank. »Ich bin eigentlich eine viel zu niedrige Person, um ihre Gesundheit auszubringen«, fuhr Uriah fort, »aber ich bewundere sie, ich bete sie an.« Kein physischer Schmerz, der Mr. Wickfields graues Haupt hätte treffen können, konnte mir schrecklicher sein als die geistige Qual, die er vergeblich durch Verkrampfen der Hände zu verbergen suchte. »Agnes«, fuhr Uriah fort, der entweder nicht auf ihn sah oder seine Gebärde nicht verstand, »Agnes Wickfield ist, darf ich wohl sagen, die göttlichste ihres Geschlechts. Darf ich unter Freunden offenherzig sprechen? Ihr Vater zu sein ist eine stolze Auszeichnung, aber ihr Gatte...« »Möge ich nie wieder einen solchen Schrei hören wie den, den Mr. Wickfield ausstieß, als er vom Tische aufsprang.« »Was ist los?« Uriah fuhr auf und wurde leichenblaß. »Sie sind doch nicht verrückt geworden, Mr. Wickfield, hoffe ich. Wenn ich sage, ich besitze so viel Ehrgeiz, Ihre Agnes zu meiner Agnes machen zu wollen, so habe ich dazu so gut ein Recht wie jeder andere.« Ich hielt Mr. Wickfield mit meinen Armen umschlungen, beschwor ihn bei allem, was mir einfiel, und bei seiner Liebe zu Agnes, sich ein wenig zu beruhigen. Er gebärdete sich wie wahnsinnig, zerraufte sich das Haar, schlug sich vor die Stirn, versuchte sich von mir loszureißen, sprach kein Wort und starrte ins Leere. Blind gegen etwas Unsichtbares ankämpfend, das Gesicht verzerrt und mit stieren Augen, ein entsetzliches Schauspiel. Ich beschwor ihn unzusammenhängend, aber in der inbrünstigsten Weise, sich nicht seiner Verzweiflung hinzugeben, sondern mich anzuhören. Ich bat ihn, an Agnes zu denken, mich mit ihr in Verbindung zu bringen, sich daran zu erinnern, wie sie und ich zusammen aufgewachsen waren, wie ich sie verehrte und liebte, sie, seine Freude und seinen Stolz. Ich versuchte, ihm ihr Bild in jeder Gestalt vorzuführen. Ich warf ihm sogar vor, dass er nicht Festigkeit genug habe,
0: ihr den Anblick einer solchen Szene zu ersparen. Vielleicht gelang es mir, ihn zu beruhigen, oder ließ seine Leidenschaftlichkeit von selbst nach. Allmählich sträubte er sich weniger, sah mich anfangs leer, dann mit dankbarem Ausdruck in den Augen an und murmelte: »Ich weiß, Trotwood, ihr seid meine Lieblinge, das Kind und du, ich weiß. Aber sieh ihn an.« Er deutete auf Uriah, der bleich und starr in einer Ecke stand, ganz bestürzt, sich in seinen Berechnungen so getäuscht zu sehen. »Sieh diesen Folterknecht an. Vor ihm habe ich Schritt um Schritt Namen und Ruhe, Friede und Ruhe, Haus und Familie aufgegeben.« »Ich habe für Sie Namen und Ruhe, Friede und Ruhe, Haus und Familie erhalten«, sagte Uriah mit einer hastigen, bestürzten Miene, bemüht einzulenken. »Seien Sie nicht verrückt, Mr. Wickfield. Wenn ich ein bisschen weiter gegangen bin, als Sie vorbereitet waren, kann ich doch einen Schritt zurück tun, dächte ich. Es ist doch noch nichts geschehen.« »Ich forschte bei allem nach einfachen Beweggründen«, sagte Mr. Wickfield, »und begnügte mich mit dem Bewusstsein, seinen Eigennutz an mich gefesselt zu haben, als ich ihn aufnahm. Aber sieh ihn jetzt in seiner wahren Gestalt.« »Sie täten auch besser, ihn zum Schweigen zu bringen, Copperfield«, rief Uriah und wies zitternd mit seinem langen Zeigefinger auf mich. »Er wird gleich etwas sagen. Hören Sie doch zu, was ihm später leid tun wird, Ihnen verraten zu haben.« »Ich will alles sagen«, schrie Mr. Wickfield verzweifelt. »Warum sollte ich nicht in der Hand jedes Menschen sein, wenn ich in der ihrigen bin?« »Hüten Sie sich, ich sage es Ihnen«, rief Uriah mir wieder warnend zu. »Wenn Sie ihn nicht zum Schweigen bringen, sind Sie nicht sein Freund.« »Warum Sie nicht in der Hand jedes Menschen sein dürfen, Mr. Wickfield?« »Weil Sie eine Tochter haben. Sie und ich wissen, was wir wissen, nicht wahr? Lassen Sie die Toten ruhen. Wer wird es zur Sprache bringen? Ich gewiss nicht. Sehen Sie denn nicht, dass ich so unterwürfig bin, wie es nur sein kann? Ich sage Ihnen doch, ich bin zu weit gegangen und es tut mir leid. Was wollen Sie denn mehr, Sir?« »Ach, Trotwood, Trotwood«, rief Mr. Wickfield, die Hände ringend. »Was ist aus mir geworden, seitdem ich dich das erste Mal in diesem Hause sah? Es ging schon damals mit mir bergab, aber durch welche Wüsteneien ich seitdem gewandert. Schwaches Gewähren lassen hat mich zugrunde gerichtet, ein Schwelgen in der Erinnerung und ein Schwelgen im Vergessen. Mein Gram um die Mutter meines Kindes wurde zu einer Krankheit. Alles, was ich berührte, habe ich angesteckt. Ich habe elend gemacht, was ich am teuersten liebe. Und ich weiß es, und du weißt es. Ich hielt es für möglich, ein Wesen in dieser Welt wahrhaftig lieben zu können und alle übrigen auszuschließen. Ich hielt es für möglich, für eine dahingeschiedene wahrhaft trauern zu können, ohne Anteil an dem Kummer aller anderen Trauernden zu nehmen. So haben sich die Lehren, die mir das Leben gab, verzerrt. Ich habe von meinem eigenen kranken, feigen Herzen gezehrt und es hat von mir gezehrt. Geizend mit meinem Gram, geizend mit meiner Liebe, selbstsüchtig in elender Scheu vor der dunklen Seite der beiden Gefühle zurückschrecken. Oh, sieh her, welche Ruine ich bin. Und hasse mich, verabscheue mich.« Er sank in seinen Stuhl und schluchzte leise. Seine Aufregung ließ mehr und mehr nach. Uriah kam aus seiner Ecke hervor. Ich weiß es ja nicht, was ich alles im Zustande der Unzurechnungsfähigkeit getan habe, sagte Mr. Wickfield und streckte die Hände gegen mich aus, als wolle er ein Verdammungsurteil bittend abwehren. Er weiß es am besten, er blickte auf Uriah Heep, denn er hat immer als Einflüsterer hinter mir gestanden. Da siehst du den Mühlstein um meinen Hals. Du findest ihn in meinem Haus und in meiner Kanzlei. Du hörst, was Heep noch vor wenigen Minuten sprach. Was brauche ich noch mehr zu sagen?
1: Sie haben überhaupt nicht nötig, so viel oder nur halb so viel oder überhaupt etwas zu sagen, sprudelte Uriah halb tückisch, halb kriecherisch hervor. Sie hätten auch gar nicht so viel Aufhebens davon gemacht, wenn nicht der Wein gewesen wäre. Sie werden morgen klarer darüber denken, Sir. Wenn ich zu viel gesagt habe oder mehr als ich meinte, was tut das? Ich habe es doch wieder zurückgenommen.
0: Die Tür ging auf und Agnes glitt herein, ohne eine Spur von Farbe auf ihrem Gesicht, legte den Arm um Mr. Wickfields Hals und sagte gefasst, »Papa, du bist nicht wohl. Komm mit mir.« Er legte seinen Kopf auf ihre Schulter wie in tiefer Scham und verließ mit ihr das Zimmer. Ihre Blicke begegneten den meinen nur eine Sekunde lang, aber ich erkannte, wie viel sie von dem Geschehenen wusste.
1: »Ich hätte nicht gedacht, dass er es so übel aufnehmen würde, Master Copperfield«, sagte Uriah. »Schadet nichts. Morgen werden wir wieder gute Freunde sein. Es ist zu seinem Besten. Ich bin immer demütigst um sein Bestes besorgt.«
0: Ich gab keine Antwort und ging hinauf in das stille Zimmer, wo Agnes so oft neben mir, wenn ich studierte, gesessen hatte. Es wurde spät nachts, doch niemand kam. Ich nahm ein Buch und versuchte zu lesen. Ich hörte die Uhren 12 Uhr schlagen und las immer noch, ohne zu wissen, was, als Agnes Hand mich berührte. »Du reisest morgen frühzeitig ab, Trotwood. Lass uns jetzt Abschied nehmen.« Sie hatte geweint. Aber ihr Antlitz war ruhig und schön. »Gott segne dich«, sagte sie und gab mir die Hand. »Liebste Agnes, ich sehe, du wünschest nicht, von dem Vorfall heute Abend zu sprechen. Aber lässt sich denn gar nichts tun?« »Wir müssen unser Vertrauen auf Gott setzen«, gab sie zur Antwort. »Kann ich nichts tun? Ich, der immer mit seinen kleinen Schmerzen zu dir kommt und die meinigen damit um so viel leichter macht«, erwiderte sie. »Nein, lieber Trotwood. Es klingt anmaßend von mir, liebe Agnes, wo ich so arm an allem bin und du so reich an Güte, Entschlossenheit und allen edlen Eigenschaften, an dir zu zweifeln oder dir Ratschläge zu geben. Aber du weißt, wie sehr ich dich liebe und wie viel ich dir verdanke. Du wirst dich niemals einem falschen Pflichtgefühl aufopfern, nicht wahr, Agnes?« Einen Augenblick lang, viel aufgeregter, als ich sie je gesehen hatte, trat sie einen Schritt zurück. »Sage, dass du nicht an so etwas denkst, liebe Agnes, die du mir mehr bist als eine Schwester. Denke, was es heißt, ein Herz und eine Liebe wie die deinige hinzugeben.« Noch viele, viele Jahre später sah ich dieses Gesicht vor mir aufsteigen, mit einem schnell verschwindenden Blick, nicht erstaunt, nicht anklagend, nicht bedauernd. Gleich darauf wurde ihr Ausdruck zu einem lieblichen Lächeln, und sie sagte zu mir, sie habe ihretwegen keine Furcht, noch brauchte ich welche zu haben. Dann nahm sie Abschied von mir, nannte mich Bruder und ging. Der Tag war noch nicht angebrochen, als ich vor dem Gasthof auf die Landkutsche stieg. Eben wollten wir abfahren, da tauchte in der Dämmerung Urias Kopf auf. »Copperfield«, sagte er mit einem heiseren Flüstern, als er sich an dem eisernen Geländer des Daches festhielt, »ich glaubte, Sie würden es gerne hören vor Ihrer Abreise, dass alles zwischen uns wieder geebnet ist. Ich war heute früh in seinem Zimmer und habe alles in Ordnung gebracht. Obgleich ich nur eine niedrige Person bin, bin ich doch für ihn von Nutzen, und er versteht sich auf sein Interesse, wenn er nicht berauscht ist. Was für ein angenehmer Mann er doch im Grunde ist, Master Copperfield.« Ich erwiderte bloß, ich freute mich, dass er ihn um Verzeihung gebeten habe. »Oh, selbstverständlich, bei einer niedrigen Person, was ist da eine Bitte um Verzeihung? Nichts ist leichter.« »Noch eins. Haben Sie schon einmal«, sagte Uriah mit einem Zucken, »eine Birne gepflückt, ehe sie reif war, Master Copperfield?« »Ich glaube wohl.« »Das tat ich gestern Abend, aber sie wird schon noch reif werden. Nur abwarten muss man es. Ich kann warten.« Nach einem vor Worten übersprudelnden Abschied stieg er wieder hinunter, als der Kutscher sich auf den Bock setzte. Ich weiß nicht, ob er etwas kaute, um sich gegen die raue Morgenluft zu schützen, aber er machte Bewegungen mit seinem Mund, als wäre die Birne schon reif, und er schmatze mit den Lippen danach.
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0: Los, wir müssen jetzt über etwas reden.
1: Nein, nicht schon wieder.
0: Ich sage, wir reden jetzt über das.
1: Aber es ist ja immer das Gleiche.
0: Wir reden jetzt über das Wetter.
2: Ja, passend zum Geläut von der Kirchenglocke, die wir hier hören, auf dem Kirchenplatz, gibt es für euch mal wieder ein High Noon. Und vor dem High Noon gibt es natürlich wie immer die Verkündung vom heutigen Wetter. Und das Wetter heute ist und bleibt heiss. Nämlich bei ungefähr 31 Grad den ganzen Nachmittag lang. Und ab 7 Uhr am Abend fallen dann die Temperaturen wieder Schritt für Schritt unter 30 Grad. Um Mitternacht sind wir dann noch bei 22 Grad. Und so verbringen wir einen heissen, sonnigen ersten Musikfestwochenabend. Radio Stadtfilter, live von der 51. Winterthurer Musikfestwoche. Neun Tage live aus unserem Container auf dem Kirchenplatz. Ja, ihr habt es gehört, da im MFW Opener. Wir sind auf dem Kirchenplatz in unserem wunderschön eingerichteten blauen Container. Da sind wir die nächsten 9 Tage und mit dem heutigen High Noon tun Ursina Ingold und ich, Alessandra Willi, die Saison, die 5. Jahreszeit von Vinti eröffnen.
3: Ja, voll. Ich finde es immer mega schön, der erste Tag, wie so offiziell, jetzt kommen noch die Kirchen. Ich weiss eben gar nicht, es hört man sicher ein bisschen weit, auch wenn die Mikrofone gut gerichtet sind. Aber ja, jedes Mal, wenn ich nach dem Aufbau in den Container komme, also gestern sind wir da drin und haben Technik aufgestellt und Deko aufgeheicht und so. Und immer so der erste Tag, also immer der Mittwoch, wenn es so richtig losgeht, ist dann schon, habe ich immer sehr fest Freude, in den Container reinzukommen und hinter uns weit Lametta-Vorhang im Wind. Und von dem her einfach schön zum da sein. Und die Temperaturen sind so angenehm hier innen.
2: Absolut. Ich glaube, wir haben da Glück, dass unser Container unter der Schlemmerei steht. Das heisst, wir sind so ein bisschen am Schatten oder nicht, zumindest nicht der prallen Sonne ausgesetzt. Und aktuell ist auch vor uns da die Hauswand am Kirchenplatz noch im Schatten. Das heisst, es ist relativ angenehm da innen und wir hoffen, dass das auch so wird. Bleiben dann auch heute Abend für die Übertragung. Ja, wir senden ja jeden Abend vom 6. bis am 7. live aus dem Container senden mit Interviews von verschiedensten KünstlerInnen, die dann am Abend da werden auf der Steibebühne, auf der Kirchenplatzbühne, in der Stadtkirche oder auf der Startrampe werden spielen. KünstlerInnen, die da bei uns im Interview sind, so auch heute Abend. Natürlich dann ab dem 6. senden wir nochmal live aus unserem Container. Und ja, Ursi hat es schon gesagt, wir haben den Container jetzt schon das dritte Jahr.
3: Mindestens, glaube
2: ich. Oder das vierte Jahr.
3: Das dritte. Und oder das vierte.
2: Es fühlt sich auf jeden Fall heimelig an. Ja. Es ist schon so ein bisschen ein Heimstudio mittlerweile geworden. Und es ist einfach schön, um wieder da zu sein. Es ist schön, dass so viel glitzert da hinten. Da hinten. Disco-Kugeln, die wir an der Decke haben und den Lametta-Vorhang, den wir hinten dran haben, damit die Person, die Technik macht, da so schön umrahmt ist. Und natürlich unsere Flügeltüren, die auch schöne Vorhänge dran haben. Es ist wirklich klein, aber fein haben wir es da.
3: Es glitzert und glänzt rund um uns herum. Es ist wirklich sehr schön. Ich weiss gar nicht, wenn wir schon verraten, wer heute Abend im Interview ist.
2: Ich finde
3: schon, oder?
2: Wir
3: machen den Auftakt heute Abend mit den Interviews mit der Startrampe quasi. Heute Abend kommt nämlich der Leon Wiesmann ins Interview zu uns. Also er, der heute Abend auf der Startrampe wird spielen. Jetzt bin ich da das Programm am Führen suchen, da in der Programmzeitung, dass ich euch genau, er wird als erstes, also ja, zuerst natürlich Teil der Ballgame, heute um 4:15, dann wird um 7:30 eben der Leon Wiesmann auf der Startrampe spielen.
2: Statt Teil der Ballgame, das stimmt nämlich gar nicht mehr.
3: Oh!
2: Es spielt eine andere Band, wo ich den Namen schon wieder vergessen habe.
3: Genau, die schottische Band.
2: Werde ich den Namen wissen, wenn ich sie auf der Bühne wird
3: anmoderieren.
2: Fingers crossed. Es wird aber eine schottische Band den Auftakt machen, am 4:15. Sydney. Genau. Und ich glaube, das wird mega lässig und ich habe das Gefühl, das ist ein guter Opener, so ein bisschen festliche Tanzmusik, wenn man dann mag tanzen bei dieser Hitze. Vielleicht tut man einfach so vom einen Bein aufs andere so ein bisschen wechseln, so ein bisschen wippen. Aber genau, nachher kommt dann noch der,
3: der Leon Wiesmann am 7:30 und dann auf dem Killerplatz geht es dann weiter um 8:30 mit Satellites und auf der Stäbi auch um 8:30 mit Rikas. Genau, das ist das heutige Programm von der Musikfestwoche und eben bei uns. Wir starten da heute mit dem High Noon und dann am 6 Uhr starten wir mit den Interviews.
2: Ja, ich freue mich eigentlich mega, dass Leon Wiesmann ins Interview kommt, weil es ist ein Winterthurer Musiker. So ist er, so ist das zumindest auf der Homepage gestanden. Und ja, ich freue mich, dass er vorbeikommt. Ich habe gestern ein bisschen auch noch in seine Musik reingelassen und ich habe das Gefühl, Leute, die vielleicht so in ihren 20er sind und vielleicht gern, auch mal gerne an einen Mike Hunter-Reit gehört haben, die fühlen sich wahrscheinlich abgeholt von dieser Musik und auch von den Themen, die da besungen werden. Also ja, sicher ein lässiger Auftakt heute Abend. Auf der Startrampe.
3: Ja. Hey, ich weiß nicht, wie es dir geht. Ich mache jedes Jahr ist mir das Gleiche. Ich stelle mir dann immer eine Playlist zusammen. Das muss ich inzwischen selber machen, weil ich Streaming-Anbieter gewechselt habe, was ich auch noch empfehle, Spotify ist Evo. Aber muss man die Playlist inzwischen selber zusammenstellen. Dann mache ich das und tue mir von allen Bands jeden Tag etwas rein und schlussendlich höre ich es nie durch. Und schaffe es nie, mich wirklich über alle Acts irgendwie zu informieren, um mir wirklich einen Plan zu machen, wenn ich wo an ein Konzert will. Du moderierst halt auch, ich weiss nicht, du hast vielleicht ein bisschen mehr im Überblick, wer so spielt, aber hast du schon so einen Plan, das und das und das Konzert, wo die Musik schauen?
2: Hey, es geht im Fall. Ich glaube, ich kann irgendwie halt wie an diesen Übungen, die ich dort bin, die schaue ich dann irgendwie wie eh oder gehe sicher auch mal, auch heute Abend werde ich sicher auch noch auf dem Killerplatz bei den Satellites reinhören, weil ich finde, das klingt schon auch noch einer lässigen Band, habe ich schon auch Lust zum noch ein bisschen hören. Und sonst habe ich ehrlich gesagt ist nicht mega viel irgendwie auf der Liste, wo ich so finde, wow, muss ich unbedingt schauen. Ich freue mich auf den Donnerstagabend, ich freue mich auf den Morgenabend mit der Nathalie Fröhlich. Ich glaube, das wird sehr toll werden, sie auf der Schreibbühne zu sehen. Ich finde es super geil, dass sie die grosse Bühne einnimmt. Und ich glaube, das wird amazing. Und für alle die, die jetzt so sind, so, hä, was, aber Nathalie Fröhlich und eine Person quasi auf so einer grossen Bühne, geht das? So, ja, ich erinnere euch an Baby Volcano, wo letztes Jahr oder vorletztes Jahr auf der Schreibbühne war. Und das ist kein Problem. Und ich glaube auch, Nathalie Fröhlich wird die Bühne abreissen.
3: Und ich hoffe, ich glaube nicht, was ich mit dem gleichen Setup bekomme. Ich habe sie letztes Jahr an der Bad Bonnenkilbe gesehen, im September. Und dort ist sie einer der letzten Acts gesehen vom Abend. Und dort hat sie wirklich, es hat das ganze Bühnending aufgebaut mit so verschiedenen Stufen und so das ganze Gebilde. Und sie hat richtig viele TänzerInnen dabei gehabt. Und ich hoffe mega fest. So viel Platz hat sie da nicht. Ganz alles gleich wie an der Kilby, dann wird sie nicht machen, aber ich hoffe mega fest, dass sie TänzerInnen dabei hat, weil das hat so gefackt. Und ich finde allgemein, ich vermisse es ein bisschen, dass es TänzerInnen auf der Bühne hat. Ich finde das etwas sehr Tolles. Ich finde, es macht Musik nochmal viel erlebbarer für mich.
2: Ja, mega fest. Ich finde das auch etwas, was ich irgendwie mega geniesse. Es ist dann halt wirklich auch mehr nochmal eine Show. Oder es ist für mich schon ein Punkt von, ah ja, stimmt, das ist halt ja auch nochmal ein grosser Unterschied von, ich höre einfach die Musik quasi zuhause für mich oder eben es passiert halt effektiv noch irgendwie etwas auf der Bühne und ich finde, das ist auch etwas, was ich mega lässig finde und was mir da immer in den Sinn kommt, ist natürlich vorletztes Jahr, ja, Plague von der Nation, wo Skiba Shapiro auftreten ist und natürlich auch mit einer Tänzerin gekommen ist. Shoutout, Skiba. Das ist einfach gut gewesen und mir nach wie vor in Erinnerung geblieben. Vielleicht auch in ein paar Jahren auf der Steibebühne. Wink.
3: Ich finde jetzt gerade, wenn man einen Shoutout macht, ist vielleicht noch ein guter Punkt, um das zu sagen, da wir uns hier im Container eingerichtet haben und wir hier einfach auf unseren Sesseln chillen. Wir haben keinen Bildschirm vor uns, das heisst, falls sich Leute im Gästebuch verewigen, das werden wir nur sehr sporadisch sehen. Genau, einfach, dass ihr das wisst, ihr dürft uns selbstverständlich gleich melden. Wir freuen uns immer, wenn wir Einträge haben im Gästebuch. Aber echt, dass ihr das wisst, unsere Antwortzeit ist heute deutlich längsamer als bei einem normalen High Noon im Studio.
2: Genau, und sonst einfach als Info, eben, wir sind auf dem Kirchenplatz, wir sind im blauen Container. Ihr werdet uns finden, wenn ihr vorbeifahren und uns Kompliment machen zu der Sendung, dürft ihr das gerne. Wenn ihr das machen und ihr uns Essen bringen wollt, dann dürft ihr das auch. Das ist... Die beiden Sachen oder sind Glasse willkommen, so. Glasse auch. Es ist wirklich, wir sind da sehr offen, das ist alles willkommen und ihr dürft natürlich auch dann so euren Musikwunsch platzieren. Ja. Live, ja. Da.
3: Ja, ganz
2: auf
3: genau.
2: Dem Kirchenplatz.
3: Ja. Voll. Hey, aber ich tue jetzt mal gegen Kinder bewegen und wechsle okay. Schön Mikrofon.
2: Das ist doch gut.
3: Du mal genau.
2: Ja, das ist doch super. Wir machen das natürlich hochprofessionell mit einer wunderbaren Mikrofonübergabe. Und wenn ich so schon mal etwas wünschen darf, wir haben jetzt vorher ja ein bisschen über den Leon Wiesmann geschwätzt, der eben heute Abend wird ins Interview kommen, hier bei uns im MFW-Studio, in unserem Container. Und vielleicht könnten wir ja da mal reinhören, wie dann der Leon Wiesmann so tönt, der heute Abend eben wird auf der Startrampe spielen. Die Startrampe für die Saison, für die Musikfestwoche-Saison. An der 51. Musikfestwoche wird eröffnen.
3: Hey, und ich finde, man hört, ich habe die Lautstärke eingestellt. Ich finde, er hat ein Lied, das heisst Spätsommer. Und
2: perfekt.
3: Was könnte da besser passen? Also Leon Wiesmann mit Spät. Sagst du es alle?
2: Spätsommer?
3: Ja.
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0: 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Die Regieanweisungen gehen noch über den Äther. Wir sind jetzt immer noch ein bisschen im Eingrooven, da in unserem Studio, auf dem Kirchenplatz, unserem blauen Container. Medelian Wiesmann gehört mit Spätsommer, wo heute Abend auf der Startrampe wird auftreten. Und wir machen noch weiter mit Acts, wo wir heute Abend an dem Eröffnungsabend von der 51. Musikfestwoche kann hören. Alle, willst du sie anmoderieren?
1: Ja, die Eröffnung auf dem Kirchenplatz wird die Band Satellites machen, so nennen wir sie zumindest. Ich glaube, wir sprechen das nicht ganz richtig aus, aber wir tun es einfach mal Englisch aussprechen. Auf jeden Fall werden sie auf dem Kirchenplatz spielen ab 8:30 Uhr und sie machen anatolischen Pop-Rock. Und das ist, es gibt immer einen Abend an der Musikfestwoche, wo ungefähr so Musik läuft auf dem Kirchenplatz. Und das ist immer sehr ein schöner, passender Abend. Und dass das jetzt der Auftaktabend ist, finde ich, passt wunderbar. Darum, ja, es lohnt sich heute Abend vielleicht ein bisschen hin und her zu wechseln zwischen Steibebühne und aber eben auch Kirchenplatzbühne.
0: Ja, und wir hören von Ihnen ein Lied, das ich finde, passt vom Inhalt oder vom Titel auch sehr gut, nämlich Midnight Sweat. Und im Anschluss werden wir beide herausfinden, alle und ich, welche Band das jetzt ist, die heute Abend wird Musikfestwoche eröffnen, und werden euch von dieser Band auch noch gerade ein Lied dann im Anschluss abspielen. Aber jetzt gibt es erstmal Satellites mit Midnight Sweat.

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1: Wicker Street Days, Broghill, haben wir gehört als letztes. Eben die Band, die heute Abend die Musikfestwoche ganz offiziell wird eröffnen auf der Steinberggasse am 4. vor 6. Wenn mich nicht alles täuscht, wenn ich nicht sehe, ich erzähle, nein, das kann jetzt im 4. vor 7. 4. vor 7. wird es sein. Und ja, ich finde jetzt so vom Drillhosen her eine Band, die sich wirklich sehr, sehr gut eignet, um das Festival, um die 5. Jahreszeit eröffnen. Musik, die Spass macht, die eben ein bisschen in die Beine geht, wo man so ein bisschen mit, mindestens mitwippen will, weil ja wahrscheinlich die Temperaturen nicht viel mehr Bewegung werden zulassen. Aber ja, das also die Auftakt-Acts vom heutigen Abend von den diesjährigen Musikfestwochen.
2: Jawohl, und Ursi, du hast mir gestern erzählt, es sind jetzt die ersten Musikfestwochen, wo du jetzt hier in Vinti wohnst, also wo du eben im Stadtfilter schaffst und in Vinti wohnst.
1: Genau.
2: Auf was freust du dich am meisten, dass du so einen kurzen Heimweg hast?
1: Am meisten freue ich mich so aufs, mich sehr spontan können entscheiden. Das finde ich das Beste. So verfügt auch mit den Temperaturen. Ich merke schon so, ich bin deutlich müder als sonst so zu dieser Zeit vom Sommer. Und ich finde es sehr toll, einfach zwischen ein bisschen heim können und ein bisschen ablegen. Aber einfach auch können, sehr spontan so, mal jetzt für, keine Ahnung, für das zweite Konzert vom Abend gar nicht noch schwingen. Oder für das dritte oder wie auch immer. Also ich finde so, dass, ja, hat wirklich 5 Minuten entfernt sein von da. Auf das freue ich mich am meisten, einfach können so ein bisschen treiben. Und ich finde, das ist ja so das Tolle, wenn ein Festival so ein halbes, einfach ein Stadtfest ist, dass wir einfach treiben können und nicht schon viele Entscheidungen müssen treffen im Voraus. So.
2: Absolut. Und vielleicht eben, ich habe das Gefühl, je näher man wohnt, desto weniger schlimm ist es auch, wenn man einfach noch ein bisschen verhockt.
1: Mhm.
2: Weil es natürlich gibt keine spezifische Verbindung, wo man irgendwie drauf muss gehen. Man kann ja nachher einfach nur heimlaufen und man hat auch einen mega kurzen Heimweg. Und das ist natürlich schon... Schon auch noch lesen, finde ich.
1: Ja, ja, nein, ich kann mich da wirklich, rein gar nicht beklagen diesbezüglich. Und ja, einfach auch, also was ich jetzt schon auch gemerkt habe, im Vergleich zu den letzten Jahren, als ich eben noch in Zürich habe gewohnt, ist wirklich so, ich habe auch viel mehr mitbekommen vom vorher, also vom Aufbau. Ich bin nicht aktiv beteiligt am Aufbau, aber so, wie sich die Stadt so nah in der Woche vorher anfängt zu verändern und was alles so läuft, habe ich viel näher mitbekommen als in den letzten Jahren. Und das genieße ich auch fest. Also ich fühle mich viel mehr Teil davon als noch in den vergangenen Jahren. Ja.
2: Ich habe es dieses Jahr so schön gefunden, weil ich 3 Wochen Sommerferien hatte, was mega nice ist, mega lang. Und ich habe am Schluss so ein bisschen gemerkt, ich bin dann so ein bisschen ins Reisegefühl reingekommen und hätte mir auch gut vorstellen können, um einfach noch ein bisschen länger irgendwie unterwegs zu sein. Es hat mich jetzt noch nicht mega heimgezogen. Und dann so heimgekommen und gesehen, die Fähnchen in den Steinen sind schon aufgehängt und die Bühne wird langsam aufgebaut. Und das war mega ein schönes Gefühl, um so, ah ja, stimmt, jetzt passiert ja da auch gerade etwas mega Lässiges und da möchte ich ja schon auch dabei sein. Und das hat mir gerade... das Heimkommen irgendwie ein bisschen versüßt und ein bisschen leichter gemacht. Das war mega schön gewesen.
1: Und ich finde, an dieser Stelle braucht es definitiv auch noch ein Shoutout an all die Menschen, die die ganze Infrastruktur von diesen Musikfestwochen aufgebaut haben in den letzten Tagen und Wochen in diesen unglaublichen Hits. Es steht gleich alles so, wie es immer steht. Alles ist ready und also riesen Respekt und ein riesiges Danke an all die Menschen, die jetzt hier gekrampft haben und das alles ausgehalten haben und ermöglichen, dass wir jetzt heute Abend, also wir ja jetzt schon, dass wir jetzt die Musikfestwoche starten können. Also ja, riesen Shoutout.
2: Mega fest, absolut ein riesen Shoutout, weil eben wir erzählen da immer von 9 Tagen Musikfestwoche, also 9 Tage Gratisprogramm, 12 Tage MFW und das stimmt natürlich für Leute, die einfach kommen, an der Musikfestwoche ein bisschen geniessen und Konzerte hören oder wie wir dann so da sind mit dem Stadtfilter, aber für viele Leute hat es natürlich schon 2 Wochen vorher angefangen und sie haben sich schon vorher vor allem auf der Scheibe bewegt. Und halt eben aufgebaut. Und letztes Jahr, mag ich mich erinnern, haben sie nämlich im Regen aufbauen, was auch nicht geil ist. Und das ja in der prallen Hitze auch nicht mega nice. Ich wünsche mir darum für nächstes Jahr so
1: 25 Grad und bewölkt.
2: Ja, genau. Ja, oder sogar vielleicht so 20 Grad. Ich habe das Gefühl, man ist körperlich zu arbeiten.
1: Stimmt.
2: Genau, ja, so ein bisschen eine kühle Brise, die zwischendurch durch die Steibe durchzieht. Genau, einfach mal ein bisschen angenehmes Klima eben für alle die Leute, die, wie du schon gesagt hast, da es möglich machen, dass wir dann überhaupt in der Schlimmerei oder in der Mampferei unser Essen gehen können, holen, dass heute Abend eben der Leon Wiesmann auf der Startrampe kann spielen und Brock Gills dann auf der Steibebühne. Viel Arbeit, viele freiwilligen Arbeit.
1: Ja, und ich glaube, was wir inzwischen schon auch darf sagen, es ist für dich ein Abschied, nein, schon nicht gerade, aber es werden die letzten Musikfestwochen sein, wo du als Teammitglied von Radio Stadtfilter wirst dabei sein. Ja, gibt's wie, weißt, hast du dich wie anders irgendwie darauf gefreut, maybe? Oder so, hast du andere Gefühle, wenn du jetzt so auf die kommenden anderthalb Wochen schaust?
2: Ich glaube, irgendwie schon ein bisschen. Ich habe das Gefühl, ich bin wie so ein bisschen weniger drin, im Sinne von, ich werde auch nochmal dabei sein und Technik machen, aber ich bin zum Beispiel jetzt gestern beim Einrichten und beim Aufbau vom Container nicht dabei gewesen. Genau, weil das du und Jen schon miteinander gemacht haben, was ich glaube, ist mega gut und mega schön. Aber ja, ich kann jetzt mich einfach können, so einen gemachten Container reinhocken. Das ist sicher irgendwie etwas mega Neues, etwas Schönes und irgendwie auch schräg so. Ja, von dem her, ich freue mich wirklich einfach mega drauf, um nochmal können diese Saison dabei sein, können aus dem Container senden, können bei allen Interviews oder bei vielen Interviews dabei sein, die Musikredaktion wird machen, können zuhören. Da von hinten von der Technik. Ich freue mich vor allem auch mega auf die Winter Night, muss ich sagen. Ich finde, das ist schon immer mega lässig. Wir verlassen dort unsere blauen Container und wir senden live aus dem Backstage raus, aus einem weissen Container, der natürlich nicht so fancy eingerichtet ist wie unser Container da. Aber das ist auch immer mega lässig. Irgendwie nur ein bisschen näher am Geschehen können dabei sein und halt wirklich alle Bands, die an diesem Abend auf der Steibebühne und auf der Startrampe spielen, dann irgendwie können im Interview zu haben und es sind ja auch mehr Leute vom Team dann irgendwie dort und das finde ich ist immer eine mega schöne Stimmung und auf diesen Abend freue ich mich schon sehr fest, um so können nochmal mit dabei sein. Ja, und ich werde sicher ein bisschen traurig sein am Sonntagabend von der Musikfestwoche, weil die Musikfestwoche vorbei sind und weil ja, meine letzte Stadtfilter-Musikfestwoche vorbei sind. Vielleicht crashe ich dann einfach nächstes Jahr für einen High Noon.
1: Ja, also das erwarte ich eigentlich mehr oder weniger, muss ich sagen. Du hast natürlich schon eine Wahl, aber der Sozialdruck wird gross sein.
2: Top. Braucht es manchmal, ist gut.
1: Ich muss sagen, auf die Internet freue ich mich schon auch sehr fest. Ist für mich schon auch jedes Jahr eines der Highlights, auch wenn es eben ein langer und strenger Tag ist. Aber das ist schon der Abend, wo ich mich als Person, aber halt auch als Radio, als Teil von Radio Stadtfilter, so fest Teil von diesen Musikfestwochen fühle. Und ich finde es auch jedes Jahr, ich weiß nicht genau wieso, aber jedes Jahr habe ich es mega gerne so am Schluss vom Abend noch ein bisschen auf der grossen Bühne rumwuseln und ein bisschen Kabel abbauen und Stagebox abnehmen und so. Und irgendwie fühle ich mich dann aber so als einen wichtigen Teil von dieser Musikfestwoche, obwohl es überhaupt nicht ein grosser Teil ist und nur sehr kurz. Aber ja, ich finde es immer ein grosses Highlight, um einfach so intensiv, so nah dabei sein und halt, finde es mega toll, dass wir das halt auch einfach hörbar machen, die ganze Winternacht, für alle Leute, die nicht dabei sein können. Das finde ich bin grosser Fan von Live-Konzerten Radio. Ich bin sehr grosser Fan. Ich höre es auch sehr gerne. Ich höre auch gerne Konzerte im Radio und darum, ja, freue mich immer sehr fest. Es ist einfach immer eine gefreute Sache an einem Freitagabend.
2: Ja, mega fest. Und ich finde auch eben etwas, was ich finde, passt zu Radio Stadtfilter natürlich und ist irgendwie auch so eine Pflichtaufgabe, finde ich, von Radio Stadtfilter, dass wir dort dabei sind. Nämlich an der Winter Night und eben Konzerte übertragen und auch wirklich mit allen können schwätzen. Das finde ich, ist auch einfach immer mega schön und eben ein absolutes Highlight, um dort dabei können sein.
1: Mhm. Mhm. Ja, ich begebe mich mal wieder gegen Hingern, für dass wir...
2: Gehst du nochmal?
1: Ja, dass wir Musik abspielen können, okay. Und du kannst währenddessen überlegen, was wir spielen
2: wollen. Ja, unbedingt. Ich habe mir das natürlich schon vorher mal einfach so ganz, ganz leislich in meinem Kopf drin überlegt. Und zwar, wir haben ja jetzt schon ein bisschen geschwätzt, oder? Und dann ist ja schon mal ein Name, habe ich das Gefühl, ist jetzt schon ein paar Mal gefallen, von einer Person, die morgen Abend wird spielen. Sie wird auf der Steibi-Bühne sein. Der Wunsch von der Ursina ist, dass sie dort nicht alleine wird sein, sondern mit vielen TänzerInnen, so wie es auch das Konzert war, an der Bad Bonn-Kilby. Dreht, ist natürlich von der Nathalie Fröhlich. Und ja, ich glaube, einfach auch, weil wir uns beide mega fest auf sie freuen und es auch schon mal der Fall ist. Und sie auch wird ins Interview kommen, da zu Radio Stadtfilter. Darum also auch morgen Abend ab 6 Uhr wieder einschalten. Es lohnt sich, da die Nathalie Fröhlich zu hören. Würde ich vorschlagen, wir hören etwas von der Nathalie Fröhlich.
1: Boah, ich finde es gerade mega schwierig, welches, aber ich glaube, wir spielen das, was gestern schon bei unserer Story auf Insta ist dabei gewesen. Und ich finde, es passt einfach sehr gut als einer von diesen Auftakt-Songs für die MFA. Und das ist «On y va», aber natürlich ab dem neuesten Album «Et la fin, c'est la belle».

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0: Gebärdensprache. Das ist eines von zwei Konzerten, wo das Jahr an der Musikfestwoche übersetzt wird in Gebärdensprache. Da eben morgen Abend am Donnerstag am 9:30 das Konzert von Joule X. Und dann passiert das Ganze nochmal, und zwar am Sonntag, am 9. August. Dort spielt am 8:30 auf der Steibi-Bühne Tor Athena. Und auch das Konzert wird übersetzt in die Gebärdensprache. Was auch amigs übersetzt wird in Gebärdensprache, das sind Kurzlesungen, die auch das Jahr wieder stattfinden. Und zwar im Rahmen von Lauschig-Lesungen. Auch dort werden die drei Lesungen übersetzt werden. Und zwar einerseits die Lesung von morgen Abend, vom Donnerstag, am 6. August. Dort liest nämlich Giovanna Nikisch im Gewerbmuseum. Am Samstag, am 8. August, am 1. liest Olga Lackritz in der Stadtbibliothek. Auch diese Lesung wird übersetzt in Gebärdensprache. Und am Montag, am 10. August, liest der Gregor Stähli in der Stadtbibliothek. Und auch diese Lesung wird nochmal übersetzt werden in Gebärdensprache. Das ganze Programm von der Musikfestwoche findet ihr natürlich auf musikfestwochen.ch. Und was ich euch auch noch empfehlen würde, ich finde es schon noch praktisch und es sieht einfach auch sehr schick aus, wieder das Jahr, ist die Programmzeitung von der Musikfestwoche. Die findet ihr sicher dann auch auf dem Gelände, falls ihr sie noch nicht die Hei habt. Und dort kann man gut reinschauen. Und es hat auch sehr einen übersichtlichen Zeitplan, wo man sich auch rausnehmen kann. In die Musikfestwochentasche, wo man dann immer dabei hat, während diesen 12 Tagen.
1: Ja, und ich finde, was die Musikfestwoche jedes Jahr macht, ist ein Fahrkonzept. Und es ist immer, also zumindest beim Programm, und es ist jedes Jahr anders. Und da, von diesem Jahr bin ich wirklich grosser Fan. Ich finde es eine sehr schöne Kombi. Es ist nämlich ein Haus Rosa. Ich würde sagen, es ist fast schon ein alt Rosa und ein Haus Grün, wo so ein bisschen ins Limettige hineingeht, aber es ist überhaupt nicht Neon, es ist ein decktes, limettiges Grün. Und ich finde die Kombination von diesen zwei Farben finde ich wirklich sehr, sehr schön. Und ja, ich finde, und du hast vorhin gesagt, du willst schon noch ein bisschen über das Artwork reden. Was hältst du von der Farbkombi und am anderen?
0: Hey, ich finde es auch ein schönes Artwork. Ich finde vor allem, ich muss ehrlich sagen, so ganz am Anfang dachte ich, ja, es ist irgendwie ein bisschen langweilig. Es passiert jetzt nicht so viel, aber ich glaube, das ist auch mega gut, weil so macht es das Ganze sehr übersichtlich und gut lesbar. Mhm. Und es ist, ich finde, einigermaßen ruhig. Ich denke, so kann man verschiedenste Leute ansprechen, die irgendwie an die Musikfestwoche kommen und es ist nicht irgendwie zu aufgeregt und man ist nicht schon komplett reizüberflutet, wenn man da irgendwie das Programm anschaut. Von dem her muss ich sagen, bin ich jetzt mittlerweile doch auch Fan von dem Artwork. Und ich finde, es ist auch ein schöner Übergang vom letztjährigen Artwork, wo sie ja mit diesen Kreis geschaffen haben, was quasi die Geburikerzli dargestellt haben. Und das ja jetzt der Übergang zu diesen eher so ein bisschen fluideren Figuren.
1: Diesen Blobs.
0: Ja, genau. Finde ich eigentlich sehr schön und sehr stimmig. Mhm. Und die grosse Frage ist natürlich, Osina, letztes Jahr haben wir ja einen grossen Task am Eröffnungsabend, weil bei uns in der Nähe ist natürlich auch der Merch-Stand.
1: Ja.
0: Und wir müssen uns aufteilen natürlich. Jemand ist da im Studio gewesen und die andere Person ist angestanden für den Merch. Darum die grosse Frage, Osina, hast du schon den diesjährigen Merch angeschaut?
1: Hey, überflogen. Ich habe mich nicht sehr nachdenklich auseinandergesetzt bis jetzt. Und was ja auch neu ist, ist, es gibt jetzt einen Online-Shop für den Merch. So viel, wenn ich das richtig sehe, kann man da auch online posten jetzt. Ich habe mich ein bisschen durchgeschaut, und, aber eben noch nicht intensiv. Und ich werde das ja, glaube ich, auch nicht schlicht nicht Zeit haben, zum Frühgang anstehen. Und ist auch ein bisschen weniger dringend für mich. Das Jahr, letztes Jahr mit dem Jubiläumsmerch, ist mir schon sehr wichtig gewesen, mindestens ein Cap dort zu ergattern, was ich auch habe. Und das Jahr werde ich, glaube ich, auch ein bisschen schauen, was es noch, wenn ich dann mit zum Merchstang überbewege und dort noch etwas bestelle. Ich weiss, du hast dir letztes Jahr vom schönen Jubiläumssach, hast du dir auch Sachen also mir den Auftrag gegeben, wo ich bin ja anstehen. Wie ist es bei dir? Hast du schon ein Auge geworfen auf etwas vom diesjährigen Merch?
0: Hey,

0: Auch nicht spezifisch. Ich finde natürlich, das neue Plakat sieht wieder sehr lässig aus, wo das Wonky Studio auch das ja wieder designt hat für die Musikfestwoche, wo es natürlich auch in der Glitzer-Edition gibt am Merch-Stand. Das ist natürlich immer sehr cool. Und was ich auch lässig finde, sie haben ja schon, ich glaube, die letzten zwei Jahre jetzt Foulards gemacht gehabt. Das finde ich sehr lässig. Und die letzten Jahre sind immer so ein bisschen seidige Foulards gewesen. Und das Jahr gibt es auch noch Baumwoll-Foulard. Und das finde ich sehr lässig, weil irgendwie finde ich, es ist, ich finde es fast ein bisschen bequemer. Und man kann es dann vielleicht auch irgendwie so als ein Kopf-Foulard irgendwie noch gebrauchen. Das finde ich auch sehr praktisch. Darum, das finde ich, ist eine coole Änderung. Und ich finde, T-Shirts sehen nice aus, muss ich sagen. Weil ich halt schon auch finde, das sind lässige Farben. Ich finde es immer ein bisschen schade, wenn man irgendwo an einem Merchstand ist und T-Shirts gibt es in weiß oder in schwarz. Finde ich als Person, die gerne Farben hat, finde das schade. Und darum bin ich ein grosser Fan von den farbigen T-Shirts, die es gibt.
1: Fair. Ich bin jetzt gerade nicht ganz sicher, ob ich das richtig mitgeschnitten habe. Aber grundsätzlich ist die Quelle, sage jetzt mal, aus dem Inner Circle von der MFW, hat mir jemand vor einem Monat erzählt, dass es vielleicht auch Socken wird geben.
0: Stimmt, das habe ich tatsächlich von gestern auch gesehen.
1: Ja,
0: die MFW hat nämlich einen Post gemacht. Ja, und es gibt Socken, und ich glaube, in weiß und in schwarz, wenn ich es richtig, oder zumindest sicher in weiß. Schwarz bin ich mir nicht ganz sicher.
1: Und ich glaube, ja, also Socken zum Beispiel ist etwas, was ich mir sehr gut vorstellen kann, zu posten.
0: Ja. Immer praktisch, kann man nie zu viel haben.
1: Immer Socken.
0: Kann man nie zu viel haben.
1: Und coole Socken, da ist man einfach näher. Eine coole Socke! Und übrigens, was wir jetzt während dem, dass wir da über Artwork und Farbkonzept und so geredet haben, finde ich auch schön, dass wir uns eigentlich heute auch unabgesprochen mehr oder weniger in einem Farbkonzept wiedergefunden haben, wo wir sie beide nämlich in Grüntönen.
0: Absolut.
1: Also bei mir, Minim, da ich meistens entweder weiß oder schwarz angelebt bin, aber es hat grüne Akzente.
0: Ich finde es auch sehr lustig, dass du sagst, in Grüntönen. Und ich schaue dich so an, es ist so, das ist ein weißes Tisch und es steht ein bisschen etwas in Grün. Aber ja, hinten, I know, hinten passiert mehr Grün.
1: Für meine Verhältnisse alle. Und
0: du bist wirklich
1: das,
0: grün angelegt. Das ist crazy.
1: Farbig angelegt.
0: Und du hast auch noch ein farbiges Cap an. Das ist, ja, du bist wirklich, du bist heute recht wild gegangen, kann man sagen.
1: Das ist wirklich. Heute habe ich wirklich nicht gekannt.
0: Das ist crazy. Ich möchte noch etwas sagen zu den Socken, was mir einfach auch noch wichtig ist. Ja. Sie sehen einfach auch aus wie Socken, oder? Wo einfach eine gute Qualität sind.
1: Ja, schön dick.
0: Oder so ein bisschen dickere Socken oben, schön gerippelt. Nicht da so knödelige Socken, sondern nein, wirklich, nein, die kann man raufziehen. Oder auch gerade, wenn man vielleicht mal wieder geht wandern. Ist natürlich praktisch, einfach ein gutes Paar Socken haben, die man in die Wanderschuhe anlegen
1: kann. Und eben einfach schön dicke Socken. Ich halte wirklich gar nichts von dünnen Socken. Da bin ich wirklich...
0: Da bist du raus.
1: Da habe ich eine klare Haltung, wo ich wirklich auch...
0: Militant vertreten.
1: Militant. Ich finde etwas, wenn wir bei Militant sind, ein unschönes Thema, aber ich finde... Ja, wir werden sehen, ob es noch während der MFW effektiv wird passieren in dieser Stadt. Aber es ist zumindest, hängt es über uns oder hängt es über der Stadt. Und könnte sehr gut sein, dass es jetzt noch während der Musikfestwoche passiert. Von was rede ich? Ich rede natürlich von der Gysi. Die Gysi, die ja jetzt das endgültige Räumungsdatum quasi bekommen hat, nämlich der 11. August, wenn ich es nicht falsch im Kopf habe. Dass sie bis dann eigentlich das Haus müsste geräumt haben. Und es kann dementsprechend sein, je nachdem, wie schnell dass man das von Seiten der Behörden umsetzen will, dass das noch während der Musikfestwoche die Gysi also könnte geräumt werden.
0: Sind sehr schlechte, verstörende Neuigkeiten.
1: Und Aussichten. Ja.
0: An dieser Stelle auch irgendwie spannend, dass das sollte während der Musikfestwoche passieren, wo die Stadt so voll ist. Einerseits so ein sicherheitstechnisch, andererseits auch, ja, sind ja dann viele Menschen rum, Menschen vielleicht mit Meinungen. Genau. Ja. Aber,
1: ja. Das ist einfach mal so, ich finde, es ist eine Information, die wichtig ist, zum Weitergeben.
0: Ja,
1: und,
0: sehr.
1: Genau, aber es kann sein, dass während der Musik verstochen wird sein. Es kann natürlich auch sehr gut sein, dass das erst in der Woche nachher wird passieren. Wie du sagst, die Stadt wird voll sein und aber wir werden es sehen, wir werden auf jeden Fall natürlich auch dabei bleiben. Und Ja.
0: Wir werden es sehen, wir werden dabei bleiben und wir werden uns freuen über jede Person, die auf der Bühne wird sein, jede Künstlerin, wo sich je nachdem vielleicht noch wird zu dem Thema, zum Thema von dieser Gysi-Räumung wird äußern oder vielleicht eine Flagge oder etwas wird dabei haben. Das ist schon letztes Jahr passiert, das hat sehr viel Gysi-Bleib-Flaggen gehabt, vor allem auch um die Startrampe herum. Bei verschiedensten Bands, natürlich vor allem bei Bands, die auch einen Vinti-Bezug haben oder die von Vinti kommen. Also ich finde, das Zeichen ist für mich mega klar. Der Musik- und Kulturszene Winterthur ist die Räumung nicht egal.
1: Ja.
0: Und sie steht nicht hinter dieser Räumung. Ja. Und man solidarisiert sich mit den BesitzerInnen. Und man ist da dagegen. Und genau. Für mich ist Radiostadt Wilter auch ein Teil von dieser Szene.
1: Das kann absolut. Ich noch dazu sagen. Absolut. Wir gehören. Zähl uns da sehr fest dazu, dass wir das sehr fest würden bedauern oder werden bedauern, falls das wirklich so wie kommt, dass die Gysi Grund wird, da geht sehr viel verloren und die Stadt verliert viel. Genau.
0: Und gewinnt nichts, so wie es bis jetzt tönt. Ich habe auch noch mal eine traurige Nachricht bekommen vom Omar, von unserem Musikredakteur. Und zwar, das ist natürlich super, oder? Wir sind da am Puls von der Zeit. Wir kommen da die wichtigen News mit Ihnen
1: Breaking über. News.
0: Und er schreibt, Breaking Latest News, Satellites haben den Flug verpasst und kommen doch nicht ins Interview. Ja, sehr schade. Die Band, die also heute Abend, aber hoffentlich trotzdem auf dem Kielerplatz wird, spielen gut. Eben, ihr Konzert fängt um 8:30 an. Das heisst, sie haben da ein bisschen spatzig. Und schaffen sie in dem Fall einfach nicht ins Interview, was natürlich mega schade ist, aber ich hoffe trotzdem, dass sie rechtzeitig da sind für das Konzert, wo sie werden spielen, dann auf dem Kielerplatz. Danke Omar für die Breaking News. Wir schauen uns das Handy an, falls sich da Sachen werden anders entwickeln. Einfach schreiben, wir sind da, wir werden das dann jeweils gerade live über das Radio verkünden. Die Ursi macht sich wieder auf den Weg hindern. Richtig Laptop, richtig unser Studio und das heisst, wir hören einen weiteren Song.
1: Jawohl.
0: Soll ich da mal...
1: Was gerade eine Idee hast, mega gern.
0: Hey, ich mache da nochmal einfach die gute Programmzeitung auf und suche
1: die gute Programmzeitung.
0: Übersicht wieder, die habe ich vorher voll schön offen gehabt. Jetzt, mal da. Voilà. Hey, ich würde sagen... wir haben jetzt ein bisschen ins Programm von heute reingelassen. Wir haben Nathalie Fröhlich gelassen, die Murren wird spielen. Ich glaube, wir sind ready, um etwas zu hören von der Vinti Night.
1: Jawohl.
0: Weil die Vinti Night, die wird eröffnet werden. Halb 7 Uhr am Abend. Und zwar von Slaymobil und Bassluder. Dann geht es weiter am 8. respektive nein, am 4. ab 7. mit Musin, wo auf der Startrampe wird spielen. Am 8. spielt das Bahnhofsbuffet Chancental. Auf der Scheibebühne am 4. ab 9. Triana. Und dann am 10:50 Anger Management. Und ich würde sagen, wir hören etwas von dem Abend. Hast du eine Präferenz?
1: Hey, ich habe jetzt gefunden, wir könnten wieder mal schamlose Eigenwerbung betreiben und von Slaymobil und Bassluder den Song «Ups» spielen. Und zwar nicht in irgendeiner Version, sondern
0: schön.
1: In der Live-Version, die bei uns auf unserem hauseigenen Radio Stadtfilterbalkon entstanden ist. Sie haben nämlich im Juli, wenn ich es nicht ganz falsch im Kopf habe, im Juli haben sie bei uns gespielt auf dem Balkon, ein Balkonkonzert, wo man natürlich auch in voller Länge bei uns auf der Webseite nachhören kann, übrigens, by the way. Aber von dem hören wir jetzt eben als Ausschnitt die Live-Version von ihrem Song «Ups».
2: Genau, wir kommen zum nächsten Song und der erzählt, oder der bringt uns euch jetzt noch ein bisschen näher, wenn ich ihn finde in meiner Liste. Sorry, Leute.
3: Real Red.
2: Wir waren gerade am St. Gallen-Opener und jetzt ist alles ein Mess da. Sorry.

0: An dieser Stelle negativ Shoutout an Stefan Büsser. Oh. Aber ein riesiges Shoutout an die Leute da unten, die uns zulassen. Die sind so cute. Yay. Sie wollen sich nur ihre Einkäufe wegbringen und sind so, ah, jetzt müssen wir da nicht zulassen.
1: So süß.
0: Riesiges Shoutout. Woo.
2: Nice. Einen letzten fünften Song habe ich noch. Und er passt null ins Konzept. Und er passt null zu meinem Sound, aber er ist mir mega wichtig. Und er ist mega traurig. Also, ja, sorry.

0: Anger Management ist das mit Under My Skin. Anger Management könnt ihr natürlich hören am Freitag, am 7. August an der diesjährigen Vinti Night. Ich freue mich sehr, sehr fest auf das Konzert. Ich freue mich eben, wie schon gesagt, allgemein auf die Vinti Night, wo am 7. August, am Freitag, auf der Steinbeinbühne wird über die Bühne gehen.
1: Wir haben vorher auch noch eine lokale Band gehört, die aber nicht an der Winternight wird spielen, aber ja noch ein weiteres eine weitere Live-Version reingeschmuggelt, die bei uns in der Heiligen Stadtfilterhalle entstanden ist, nämlich von Verbrennung dritten Grades, die ja auch da an der Musikfestwoche werden spielen. Von ihnen haben wir 4M, Haus mit 1000 Stimmen, gehört und vor Anger Management noch Rihanna, die ja dann auch an der Winternight wird ziehen mit «Ich musste gehen».
0: Genau, und Verbrennung dritten Grades spielt am Donnerstag, am 13. August, am 6:15 auf der Startrampe. Das heisst also, z'mitzt drin in der Steinberggasse. Ja, und mittlerweile haben wir, ich schaue schnell nach, jetzt dann schon gleich 10:50. Das heisst, der Heinun, der ist mal wieder schnell über die Bühne gegangen. Noch gut 20 Minuten. Machen Ursi und ich da Sendung mit, respektive für euch, so ein bisschen die MFW-Auftakt-Sendung. Und nachher genau, gibt es nochmal ein bisschen Musik a Gogo für euch Ohren. Und am 6. sind wir dann wieder da mit den ersten Interviews da live aus unserem Container raus, der auf dem Kirchenplatz steht. Und ihr hört vielleicht ein bisschen Umgebungsgeräusch, das liegt daran, dass natürlich der Aufbau grundsätzlich ja schon abgeschlossen ist. Die Bühnen stehen, die Bars stehen, aber natürlich sind im Moment auch noch alle damit beschäftigt, die Schlemmerei zu füllen. Das heisst, alle Essensstände, die ihr dann werdet sehen in der Schlemmerei, die sind aktuell da natürlich noch ihre Sachen am Anliefern und sich am Einrichten. Dort drin Pflänzchen werden noch verteilt auf dem ganzen Gelände. Die sind jetzt wahrscheinlich noch an einem etwas kälteren Ort gewesen und die werden jetzt auch verteilt und stehen dann nachher draussen in der Sonne. Ja. Über was wir noch nicht so geredet haben und etwas, was ich finde, ist eigentlich mega lässig, dass es das Jahr wieder gibt an der Musikfestwoche, ist das Musikfest-Karussell. Mhm. Das war ja etwas, was es letztes Jahr zum ersten Mal gegeben hat, weil die Musikfestwoche gefunden haben, hey, wir haben Jubiläum, die 50. Winterthurer Musikfestwoche haben stattgefunden letztes Jahr und sie haben gefunden, hey, immer grösser, besser, schneller, ist so ein bisschen mühsam und das wollen sie gar nicht, respektive das ist gar nicht vertretbar. So mit ihren Werten, die sie haben da von der Musikfestwoche. Sie haben gefunden, sie wollen sich auf das spezialisieren, was sie eh schon machen. Und das ist Live-Musik, Konzert über die Bühne bringen und die Bühnen vielleicht ein bisschen ausweiten. Und ich finde es mega lässig, dass sie das auch dieses Jahr im Programm drin gelassen haben. Das Musikfest-Karussell. Und das wird am Samstag stattfinden. Und zwar am 8. August. Es gibt dort kurze Konzerte, die zumindest in der Stadt werden stattfinden. Auf Bühnen teilweise auch nicht, teilweise an improvisierten Orten. Auf jeden Fall an Orten, wo sonst nicht per se Konzerte stattfinden. So gibt es an dem Samstag, am 8. August, Konzerte in der ZHW, in der Eingangshalle, in der Neustadtgasse, und zwar vor dem Roxy Café, im Innenhof vom Altszentrum Neumärz, im Garten von Emmas Bistro, im Casino-Theater und auch in der Obergass-Bücherei. Und die Konzerte, die fangen an am 2 und sie gehen bis am 6 am Abend, respektive am 6 am Abend ist dann das letzte Konzert. Und das wirklich verteilt an den verschiedensten Orten. An gewissen Orten hat es 2 Konzerte, an gewissen Orten hat es 1 Konzert. Es lohnt sich da noch zu schauen, welche Bands das da spielen, wo das sie spielen, wann das sie spielen. Und ja, dann vielleicht ein Konzert in kleineren, intimeren Atmosphären schauen. An einem Ort, der auch so ein bisschen außerhalb vom MFW-Gelände und vielleicht auch vom MFW-Trubel stattfindet. Ja, das würde ich euch sehr empfehlen.
1: Ja, es ist nämlich eins von den wenigen Konzerten, wo ich gesehen habe, der Act kommt, das wollte ich unbedingt hören, ist tatsächlich Teil vom Karussell, nämlich Höhn, wo im Garten eben von Emma's Bistro wird spielen. Höhn ist eines von, glaube ich, vielen Projekten von Menschen, die unter anderem, jetzt kann ich den Bandnamen nicht sagen.
0: Pandalux.
1: Danke vielmals. Bei Pandalux und ich weiss nicht, wie viele Musikprojekte die Menschen danach haben. Es sind viele. Auf jeden Fall Höhen eines davon. Und finde ich sehr schön und finde ich passt auch sehr gut, eben als kurzes Konzert in einem Hinterhof, in einem Garten. Das ist das ideale Setting für die Musik. Und ja, das ist so eines von den Sachen, die ich mir tatsächlich rausgestrichen habe, gefunden, mal, dass das, was ich mir nicht lange gab, ich habe mir es vor allem rausgestrichen, weil eben, es ist so ein bisschen, ist nicht ein Teil vom normalen Programm, es kann sehr schnell passieren, dass ich das schlicht könnte verpassen. Und darum habe ich mir es dick angestrichen in der Agenda.
0: Jetzt habe ich gerade schon wieder nachschauen, weil ich jetzt gerade unsicher geworden bin, wie lange das die Konzerte gehen. Und da steht, dass die verschiedenen Acts je ein Set von 30 Minuten könnt spielen und Höhn, die Band, die jetzt gerade Ursi erzählt hat, die werden eben am Viertel vor drei spielen im Garten von Emma's Bistro. Das heisst also eine gute halbe Stunde bis circa am Viertel ab drei. Und ich glaube, das Konzert würde ich auch schauen, mit dir, Ursi. Mhm. Und dann, finde ich, können wir nachher eben gerade weitergehen, weil am Viertel ab drei spielen Trinkmisch in der Obergas-Bücherei und das ist ein Trio von drei Frauen und sie machen sehr schöne, oftmals auch mehrstimmige Musik und sie würde ich sehr gerne sehen und ich freue mich einfach dass es Konzert gibt in der Obergas-Bücherei. Ja. Die ist einfach auch sehr ein schöner Ort und ich habe das Gefühl, die drei passen mega gut dort hin. Ein bisschen rumstürcheln, Musik hören, Glasse essen.
1: Hey, wir hüpfen auf das Karussell drauf, würde ich sagen.
0: Top.
1: Und machen ein paar Stationen mit und dann hüpfen wir wieder drauf. Und für das ist es ja eben genau auch, dass man sich da ein bisschen mitdrehen kann und bei Stationen kann Halt machen. Und ja, rumstürcheln, Glasse essen und dazwischen Musik hören, was will man mehr. Und das sind halt die Musikfestwochen. Alle, ich finde auch ein wichtiges Thema.
0: Essen?
1: Ja. Es ist schon Mittag. Wir haben Hunger. Da. Wir sind da bei der Schlemmerei. Erstens mal, hast du so Favoriten, die du jedes Jahr findest? Da gehe ich her, da stille ich mindestens einmal meinen Hunger. Wir haben uns beide auch noch nicht durchgeschaut, müssen wir fairerweise sagen. Aber ja, es gibt ja doch viele, die jedes Jahr da sind. Und darum, was ist so, was sind deiner, wo bist du Stammkundin?
0: Stammkundin finde ich ehrlich gesagt noch schwierig. Also, genau, weil in erster Linie esse ich natürlich auch gerne in der Helferinnen-Area.
1: Du darfst natürlich, genau.
0: Shoutout an die Köchinnen von dort. Das ist wirklich einfach immer mega fein. Ich bin auch grosser Fan von ihrem Insta-Kanal, wo sie neu haben, wo sie immer posten, was es zur Nacht gibt. Finde ich grossartig. Ich bin Fan davon. Ich gehe schauen. Ich tue es liken. Amazing. Finde ich super. Wenn ich dann aber gleich irgendwie in die Schlemmerei gehe oder in die Mampferei, wir haben ja mittlerweile so eine riesige Auswahl an diesem Festival, dann muss ich sagen, ich esse schon gerne einmal pro MFW einen Hotdog von der Frau Hund. Auch wenn mittlerweile ist Frau Hund ja mega nahe von uns, also vom Stadtfilter, aber irgendwie gar nicht selten. Sonst so dort
1: hin. Ist auch nicht das Gleiche. Ich finde, Frau Hund ist für mich schon nachher, es ist ein Stang.
0: Voll. Dort gehe ich wirklich gerne an, mir einen Hotdog holen. Ich habe natürlich auch schon von Planted irgendwie ein Sandwich geholt, worauf ich mich jetzt aber dieses Jahr mega fest freue, und das ist ein neuer Stand, es gibt einen Stand, der Lee bei Ruth heisst, bei Budi, und dort gibt es Metze und Falafel. Finde ich auch immer sehr ein gutes Musikfestwochen-Essen. Ich finde auch eine Winterwurst pro MFW von den MFW-Klassikern. Finde ich, kann man auch machen. Finde ich auch eine gute Sache. Ja, so, ich glaube, ich tue dann immer ein bisschen abwechseln. Ich habe jetzt nicht das Ding und eben grosser Fan vom Essen in der Helferinnen-Area. Wie sieht es bei dir aus, Ursi?
1: Hey, ich bin gar nicht sicher, ob sie letztes Jahr schon da waren, aber ich freue mich auf jeden Fall auf Klaus Kimchi, wo es Bibimbap und Korean Raps wird geben. Ich bin einfach ein grosser Fan von Bibimbap. Finde auch, es braucht die wirklich jetzt schon langsam als koreanisches Rest in Winterthur. Das ist etwas, was mir wirklich fehlt. Und ich würde mich müssen informieren, ob Klaus Kimchi auch sonst aber noch irgendwo steht in Winterthur. Weil, genau, eben, Bibimbap finde ich auch sehr ein gutes Festivalessen. Man hat so ein bisschen alles drin, man hat gut gegessen, man hat Reis, man hat Protein vom Ei, man hat das Gemüse und ja, einfach ja, sehr gerne koreanische Küche darum. Würde ich sicher ausprobieren. Und ich finde auch tatsächlich, einmal pro MFV gehen immer die Loaded Fries. Von gibt's, da haben sie ja immer vegetarische Optionen. Mm. Und sogar vegane. Mindestens eines muss es Loaded Fries geben. Und schon noch auch eben bei der MFV-Klassiker einfach dort sicher noch eine Portion Pommes geholt. Und vielleicht also gibt es vielleicht tatsächlich auch mal eine Winterwurst. Mal schauen.
0: Also hast du schon mal eine gehabt?
1: Nein.
0: Uff,
1: nein.
0: Okay, nein, okay. Hey, dann ich biete dir einfach wirklich auch gerne einfach mal den ersten Biss an.
1: Das, wenn du jetzt bei dem Moment dabei sein, funktioniert das natürlich.
0: Ich werde sicher dabei sein schön. Und ich werde das auch festhalten, natürlich. Und live dokumentieren. Ursina Ingolds erster Biss.
1: Ursina Ingolds
0: first bite.
1: Das ist auch noch wichtig, das habe ich auch nicht mehr, so im Kopf gehabt, dass auf dem Viehmarkt ist natürlich die Roulotte und dort passiert ja auch immer ganz viel. Und dort gibt es also auch Essen. Nämlich Kocherei.
0: Ich habe mich jetzt gefragt, was willst du sagen?
1: Kocherei. Täglich feins, saisonales Menü, wo man Bar muss zahlen. Das ist so als wichtiger Hinweis.
0: Aber schon immer sehr feines Essen, was es gibt beim Roulotte, weil es wird auch immer eben frisch für jeden Abend dort gekocht. Ja, sehr, sehr nice. Und wenn man mal irgendwie ein bisschen Pause braucht, auch da vom MFE-Trubel, dann es läuft natürlich auch sehr viel Gutes im Roulotte. Beispielsweise gibt es auch wieder einen Slam-Abend, es gibt eine Comic-Lesung, das Duo-Duo spielt ihr Stück oder Auszug von ihrem Stück, entspannen sie sich. Das lohnt sich auch sehr, sehr fest, um zu schauen. Darum, ja, auch mal in der Programmzeitung. Ja, auch was im Roulotte läuft, steht natürlich dort drin.
1: Was ich auch noch hervorheben möchte, was ich etwas Schönes finde, weil das irgendwie mehr abnimmt, ist, dass man bei praktisch allen Stängen, bis auf ganz wenige Ausnahmen, kann man mit Bargeld zahlen. Das ist etwas, was irgendwie mehr bei Festivals ein Problem ist, dass man nur noch mit Kärtchen oder irgendwelchen
0: Bängeli
1: oder so. Aber der MFE,
0: du kannst
1: mit Twint, mit Karten und mit Bargeld. Aber bei den allermeisten, es gibt einzelne, wo man tatsächlich muss Kärtchen oder Twint haben muss, aber es sind Ausnahmen. Also alle Essensstänge kann man bar zahlen. Finde ich wichtig und richtig, dass das möglich ist. Und es gibt auch die eine Bar, nämlich bei der hindernisfreien Tribüne gibt es auch eine Bar mit einem niedrigen Barfenster für Menschen, die sonst Hecken zu hoch sind, die zum Beispiel mit dem im Rollstuhl sind. Da gibt es ein Fenster, das auf angenehmer Höhe ist, wo man nicht so in den Himmel hochen muss reden. Genau.
0: Genau das gibt es. Und es gibt auch weiterhin natürlich die ONI, Bar, die auf der Steinberggasse ist, die Bar, wo es ganz viele lässige Drinks gibt, die ohne Alkohol sind, wie zum Beispiel ein Negroni, der gemixt ist, aber nicht mit sehr viel Alkohol drin, wie ein Negroni mit Alkohol, sondern eben ohne und alkoholfreies Bier gibt es sowieso auch
1: an allen Ständen.
0: Und das finde ich sehr schön.
1: Ich finde das auch sehr schön, es gibt oft nichts alkoholfreies Bier. Ich weiß nicht, ist ja nicht so ein riesen Unterschied, ob es im Fläschchen ist oder nicht, aber ich finde irgendwie einfach der Akt von, es ist auch am Zapfhahn, finde ich toll.
0: Ja, und ich finde, es ist so gleichwertig.
1: Ja,
0: oder
1: genau.
0: Das Bier, egal ob mit oder ohne Alkohol, wird gezapft an der Musikfestwoche und wenn du ein alkoholfreies willst, dann kommst du nicht irgendwie eins aus einem Kühlschrank raus. Und das ist natürlich ja auch gar nicht immer möglich, oder? Ihr kennt es wahrscheinlich. Es gibt natürlich auch die Bar, die in einem der Chatbrünen drin ist. Ganz zentral natürlich auf der Steibe. Und dort hat es nicht unbedingt Platz auch noch für einen Kühlschrank dort drin, sondern einfach für das Bier, wo man dann eben zapft, bekommt. Und darum ist das sehr lässig, dass das eben möglich ist in der Variante mit und in der Variante ohne Alkohol. Und jetzt, wir neigen uns so langsam am Schluss von dieser Musikfestwoche. Und etwas, was mir noch in den Sinn gekommen ist, was ich gefunden habe, möchte ich noch sagen. Ist dir auch noch etwas in den Sinn
1: gekommen? Ja, mir ist auch noch etwas in den Sinn
0: gekommen. Vielleicht ist uns das Gleiche
1: in den Sinn gekommen. Ich bin gespannt.
0: Vielleicht ist uns das Gleiche in den Sinn gekommen, weil Wir haben so über die verschiedensten Programmpunkte geredet, von der Musikfestwoche, was es alles gibt, was man kann nachschauen kann und überhaupt sowieso. Und es passiert so viel auf dem Gelände. Und wenn ihr jetzt aber aus der Steibe rausgeht und ihr biegt direkt rechts ein in die Metzggasse, dann ist dort natürlich auch noch der Gasthof zum Wieder. Und auch dort passieren Konzerte. Auch sie sind auf dem Zug von der Musikfestwoche. Zack, sind sie aufgesprungen. Und ja, im Wieder kann man auch gerade Konzerte hören, während respektive immer gerade im Anschluss an die Musikfestwoche Konzerte. Im Wieder arbeiten natürlich solidarische Menschen, die da nicht eine zeitgleiche Veranstaltung machen, sondern die einfach mit dem Kopf bei der Sache sind und wissen, hey nein, das machen wir einfach anschliessend, so ist recht. Und sie haben sehr ein grossartiges Line-up. Unter anderem spielen am Freitag, am 14. August, nämlich auch Ali Vibes. Im Wieder auf das Konzert freue ich mich sehr fest, auch weil es einfach ein mega schöner Full-Circle-Moment ist, weil Ali Vibes haben ihren Anfang genommen im Wieder mit einem Aushang, wo Jin dort platziert hat. Und now look at them, schaut, wo sie schon überall gespielt haben, wo sie schon gestanden sind und wo sie überall noch werden hingehen, als nächstes auf jeden Fall in Wieder. Und auf das freue ich mich sehr. Und wenn ihr die weiteren Konzerte nachschauen wollt, wo im Wieder stattfindet, dann würde ich euch den Insta-Kanal vom Wieder empfehlen. Dort seht ihr nämlich das schöne Artwork auch, wo die Konzerte bekommen haben und seht, wer das alles wird spielen während der Musikfestwoche. Ja, im Gasthof.
1: Es lohnt sich sicher auch immer so später am Nachmittag unseren Insta-Kanal von Radio Stadtfilter abzuchecken. Dort werden wir nämlich jeweils in den Stories reinhauen, wer das zu uns in Interviews kommt. Also haltet die Augen dort offen. Und natürlich bei uns auf der Website auf stadtfilter.ch habt ihr auch gibt's eine Seite natürlich zu den diesjährigen MFW. Und dort werden dann immer am Folgetag die Podcast von den Interviews vom Vorabend zu aufgeladen und dann könnt ihr Interviews, wenn ihr gerne eins, zwei wollt nachhören oder alle, könnt ihr es dann ebenfalls machen. Das so von unserer Seite. Dort findet ihr unsere Infos, das, was zu uns wichtig ist, zu dem, was wir da beitragen. Und was wir vielleicht auch noch als Vorausschau nächste Woche überhaupt jetzt, es ist am Dienstag. Ich glaube, es ist am Dienstag. Ich bin nicht mehr ganz sicher. Aber auf jeden Fall, es wird, auch das findet ihr online raus. Leute vom Kuku-Team werden auch noch bei uns im Heinun vorbeikommen. Mit dem Kuku haben wir das ja auch ein bisschen mehr zusammenspannen für die MFW, was ich sehr schön finde. Ihr findet auch etwas von uns bei einer Wandzeitung. Und genau, sie werden auch noch zu uns im Heinun vorbeikommen nächste Woche.
0: Genau, genau. Viele Sachen passieren. Wir kommen verschiedenste Besuche über bei uns im Container. Viele Sachen, das meiste, wo natürlich über den Äther wird gehen, die ihr live könnt hören am Radio, da auf Radio Stadtfilter. Radio Stadtfilter hat aber das Jahr das Gastrecht oder Gastfreundschaft an unserem wunderbaren Container ein bisschen ausgeweitet. Wir sind nämlich angefragt worden von vinti.ch, ob sie auch mal unseren Container dürfen bespielen. Wir sind mit ihnen zusammengesessen und haben gefunden, hey, mal unbedingt. Sie haben sehr viele lässige Ideen und werden heute Abend, am Freitagabend während der Vinti Night und dann auch noch am Donnerstagabend nächste Woche, also am 13. August, jeweils nach unseren Interviews, die wir hier werden machen, also ca. ab 7:30 hier im Container drin sein und sie haben sich lustige Sachen überlegt. Es gibt Spielis, es gibt Quiz, es gibt ganz viele Sachen, wo ihr könnt mitmachen könnt, die ihr euch könnt beteiligen könnt bei vinti.ch. Sie werden dann hier bei uns im Stadtfilter-Container drin sein, eben auch live auf dem Kirchenplatz und das finde ich auch sehr schön. Unser Container ist, ist belebt und man öffnet unsere Tore natürlich auch für unsere NachbarInnen. Da von vinti.ch.
1: Ja, und zusätzlich, der Container wird mehr bespielt, er wird mehr genützt. Und nicht nur von Freundinnen von uns, sondern auch von Sendungsmachenden von uns. Wir haben vorher während dem High Noon hinter den Kulissen, quasi hinter dem Mikrofon, kurz noch eine kleine Technikinstruktion gemacht, weil Fintarockt wird am Sundi den Container übernehmen und einen Spezial-Sundi machen. Ab der 1 am Nachmittag werden sie hier im Container sein mit ganz vielen spannenden Gästen. Sie werden da den Container mal eine Runde rocken und ich freue mich sehr fest auf das. Weil ja, sie machen sowieso immer mega coole Sendungen und sie haben immer so spannende Gäste im Interview. Und ihnen, dass sie mal ein bisschen länger Zeit haben. Nur richtig, nur gut und so schön sind sie bei uns im Container. Wir freuen uns.
0: Mega fest, mega fest. Das ist natürlich mega lässig, dass, dass ja, der Container am Sonntag da noch länger bespielt wird und sie Interviews machen, die sich auch natürlich um Musik drehen, aber mit Leuten, die ja, vielleicht an anderen Orten und Ecken und Enden im Musikbusiness arbeiten und jetzt vielleicht nicht per se noch selber auf der Bühne stehen. Sie können euch sicher so auch noch ein bisschen mehr Hintergrundinfos geben oder Sachen erzählen, die sonst noch gerade im Moment am Laufen ist in der Schweizer Musikszene, wo ihr vielleicht da sonst in den Interviews nicht per se werdet hören. Ich denke, wir werden auch diese Interviews dann podcasten. Ihr werdet das sicher dann auch nachhören können, falls ihr jetzt am Sonntag vielleicht auf der Gasse sind, vielleicht am Musikfest-Karussell oder vielleicht dann am Familiennachmittag, wo wird stattfinden, auf dem Kirchenplatz. Dann ist das kein Problem. Ihr könnt die Interviews natürlich auch dann gehen nachhören auf stadtfilter.ch.
1: Ja, ich würde sagen, mit dem tun wir den ersten Heinun in den Auftakt von den MFE beschließen. Alle, was meinst du?
0: Hey, ja. Ja. Der ist jetzt irgendwie, ich habe das Gefühl, du, die Zeit ist durch, gerast. Durch. Ja, wir sind doch jetzt erst gerade, ich habe doch jetzt erst gerade den Container gesehen.
1: Ja, wir sind erst gerade da reingekommen. Aber lange lassen wir euch nicht alleine. Also sowieso nicht, da könnt ihr das Radiogerät laufen. Es gibt jetzt ganz viel Musik an Gogo. Wie gesagt, bis um 6 Uhr. Um 6 Uhr hört ihr die ersten Interviews von den diesjährigen Musikfestwochen. Die alle, die seht ihr und hört ihr dann noch ein bisschen mehr. Nämlich bei Moderationen. Und ja, und eben, der Container darf man besuchen, man darf vorbeikommen.
0: Ja, man darf kommen, hoi sagen, wir haben ein bisschen Merch, auch da, wo wir euch natürlich sehr gerne auch in die Hand drücken, wenn ihr das möchtet und ihr dürft mitnehmen, wo da vielleicht auch noch an die Musikfestwoche anpasst. Und ja, yes. Sonst, ja, ich glaube, wir wünschen euch einfach ganz eine schöne 51. Winterthurer Musikfestwoche. Habt ganz viele gute Konzerte. Schaut gut aufeinander, schaut gut zueinander. Trinkt genug Wasser.
1: Hydrieren.
0: Bei dieser Hitze, wenn ihr da Konzerte schauen könnt, auf der Steibebühne, wo beim ersten Konzert noch ein bisschen sonnig wird sein. Nehmt euren Sonnenhut mit, nehmt euer Cappy mit. Wenn ihr es nicht dabei habt, dann geht an den Merchstand und kauft euch ein neues MFW Cappy. Weil ohne das an die Sonne stehen, das ist einfach nichts.
1: Damit sagen wir für jetzt mal tschüss. Wir hören und vielleicht sehen uns auch gleich wieder und wünschen euch jetzt einfach mal einen ganz guten Nachmittag.
0: Tschüss miteinander.
1: Ciao miteinander.
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0: Hey, was machst du am Freitagabend, am 14. August?
1: Hey, ich weiss im Fall noch nicht so genau. Vielleicht ein bisschen lesen oder in einem Park oder vielleicht in die Body.
0: Oder einfach mal kurz die relevantesten Indie-Bands von unserer Zeit auf der Steibung anschauen.
1: 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Wenn? Wo?
0: Am Freitagabend, am 14. August, spielen Wolf Alice, The Match Maltese und Kyo an der Musikfestwoche auf der Steibenbühne.
1: Krass! 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
0: Hey, mal, das ist im fast Verrückte. Es hat sogar noch Tickets.
1: Ja, okay, dann muss ich jetzt gehen, weil ich muss mir jetzt noch eins organisieren.
0: Hey, unbedingt, und auf musikfestwochen.ch findest du im Fall auch noch alle sonstigen wichtigen Infos rund ums Festival.
1: Boah, mega cool! Hey ja, ich freue mich und tschüssi!
0: Ciao!
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1: 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Hey und herzlich willkommen bei Queerfunk. Für alle, die heute zum ersten Mal zuhören, es ist eine Sendung, die um queere Themen, das Leben, Fragen, Gefühle und sonstige Sachen geht. Heute begrüße ich euch zu einer ganz besonderen Sendung. Also schnallt euch an, weil wir haben heute ein Thema im Gepäck, das aktueller und bunter nicht sein könnte. Es geht um den CSD, den Christopher Street Day, oder was international meistens heisst, Pride. Wenn wir heutzutage im Sommer, genauer gesagt im Juni, durch die Straße in der Stadt laufen, egal ob in Zürich, Genf, Berlin oder so, sehen wir oft gigantische Open-Air-Festivals. Da sind glitzernde Trucks, dröhnende Techno-Beats, tanzende Menschen, knallige Outfits und eine Flut von Regenbogenfarben. Es fühlt sich an wie ein riesiges kollektives Aufatmen. Ein Fest von der Freiheit und von der Lebensfreude. Aber habt ihr euch mal gefragt, was hinter all dem Glitzer eigentlich steckt? Warum machen wir das? Warum im Sommer? Und warum reden queere Aktivistinnen in letzter Zeit eigentlich wieder so viel über Systemkritik und Antikapitalismus? In der nächsten Stunde werden wir genau diese Frage beantworten. Wir schauen uns an, warum der CSD eigentlich als wütender, handfeste Protest gegen die brutale Polizeigewalt angefangen hat. Wir reisen durch die Geschichte von New York über Pioniertag zu Zürich bis hin zu den heutigen regionalen Prides in der gesamten Schweiz und Deutschland. Und wir werfen einen kritischen Blick darauf, wie grosse Konzerne und staatliche Institutionen heute versuchen, unseren Kampf zu einer bloßen Kulisse zu machen und warum die Community sich für ihre Rechte stark macht. Schnappt euch ein Getränk, macht es euch gemütlich und lasst uns gemeinsam tief eintauchen.
2: Jetzt aber zuerst noch schnell eine Musikpause, bevor wir richtig starten, und das mit den zwei Liedern «Born This Way» von der Lady Gaga und dann «Sissy That Walk» von RuPaul.
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0: Hallo?
1: Nach diesen zwei Liedern geht es jetzt weiter. Um zu verstehen, warum wir heute überhaupt das Recht haben, sichtbar zu sein, müssen wir die Zeitmaschine anwerfen. Wir reisen zurück ins Jahr 1969 in die USA. New York City, genauer gesagt, das Stadtviertel Greenwich Village und dort die berühmt-berüchtigte Christopher Street. Man stellt sich die USA in den 60er Jahren oft als Geburtsstätte der Freiheit vor, aber für queere Menschen war das Leben dort die absolute Hülle. Homosexualität ist unter dem sogenannten Sodomie-Gesetz gestanden. In der christlichen Kultur hat Sodomie vom Mittelalter bis in die frühe Neuzeit jegliche sexuelle Handlung beschrieben, die nicht der Fortpflanzung gedient hat. Da also Homosexualität im Sodomie-Gesetz gestanden ist, ist leider schlicht und ergreifend illegal gewesen, also eine Straftat. Der Staat hat jede Abweichung von den heteronormativen Normen systematisch kriminalisiert. Es hat kaum Orte gegeben, an denen man einfach einem selber hätte sein können. Einer der wenigen Zufluchtsorte war Stonewall Inn, eine Bar an der Christopher Street. Aber auch dort war man nie sicher. Die New Yorker Polizei hat im Auftrag vom Staat regelmässig brutale Razzien durchgeführt. Die Beamtinnen haben die Kneipen gestürmt, die Gäste schikaniert, die Personalien aufgenommen und die Menschen grundlos verhaftet. Wer erwischt worden ist, hat können darauf gehen, dass der Name am nächsten Tag in der Zeitung steht. Das hat den sozialen Tod bedeutet. Jobverlust, Wohnungskündigung, also der komplette Bruch mit der Familie. Besonders heimtückisch war, dass die Polizei sich gezielt die verletzlichsten Gruppen innerhalb der Community bei den Schikanen ausgesucht hat. Vor allem People of Color und Personen mit lateinamerikanischer Herkunft sind von rassistischer und queerfeindlicher Polizeigewalt betroffen gewesen. Doch in der frühen Morgenstunde vom 28. Juni 1969 ist fast überlaufen. Bei einer erneuten Razzia im Stonewall Inn ist etwas passiert, womit die Polizei nicht gerechnet hat. Die Menschen sind nicht still geblieben. Sie haben sich nicht weggeduckt. Sie haben sich gewehrt gegen die Festnahme und die wiederkehrende Willkür. Es sind Münzen geflogen, dann Flaschen und schließlich auch Barhocker. Aus dem spontanen Widerstand in dieser Nacht haben sich tagelange heftige Strassenschlachten mit der New Yorker Polizei entwickelt. Zum ersten Mal in der Geschichte hat sich der Queer Community kollektiv und lautstark gewehrt. Der Moment war der Funke, der die moderne Queer-Befreiungsbewegung weltweit entzündet hat.
2: Nachdem wir jetzt gehört haben, was im Jahr 1969 passiert ist, hören wir für die nächsten 6-7 Minuten weiterhin Musik, und zwar das Lied YMCA von Village People und dann As It Was von Harry Styles.

Nach dieser kurzen Musikpause machen wir jetzt weiter. Der Aufstand von Stonewall hat die Community wachgerüttelt. Um die historischen Momente vom Widerstand niemals zu vergessen und zum zeigen, dass man keine Angst mehr hat, ist Christopher Street Liberation Day Committee gegründet worden. Genau ein Jahr nach der Unruhe haben sie einen Straßenumzug in New York organisiert. Der allererste CSD in der Geschichte. Sogar die deutsche Presse hat damals über die eigentümliche Parade, wie sie in einem Artikel in der FAZ vom November 1970 geheissen hat, berichtet. Die Zeitung hat von tausenden Homosexuellen berichtet, die mit seidenen Bannern und trotzigen Plakaten durch New York gelaufen sind. Doch die brutale Polizeigewalt und die tagelangen Kämpfe im vergangenen Jahr, wo überhaupt erst der Grund für die Demonstration war, ist in diesem Artikel komplett totgeschwiegen worden. Die Mehrheitsgesellschaft hat zwar das bunte Spektakel gesehen wollen, aber der Grund dafür, also die staatlichen Diskriminierungen, haben sie lieber ausblenden wollen. Doch die Bewegung war nicht mehr aufzuhalten und hat erstaunlich schnell die Schweiz erreicht. Am 24. Juni 1978 hat in Zürich der allererste CSD auf europäischem Boden stattgefunden. Organisiert wurde ist das Ganze von der Schweizerischen Organisation der Homophilen, der SOH. Die rund 100 mutigen PionierInnen sind nicht nur zum Spass durch die Straße gelaufen. Sie haben ein politisches Sit-in auf dem Zürcher Platzspitz abgehalten und eine Petition mit Forderungen übergeben. Sie haben die Angleichung vom Schutzalter verlangt und vor allem die sofortige Abschaffung von der sogenannten Schwulenregister bzw. Rosa Liste. Das müsst ihr euch mal vorstellen. Die Schweizer Polizei hat damals tatsächlich Listen geschrieben, wo erfasst wurde, wer homosexuell war, um die Menschen zu überwachen. Auch in Bern sind damals Schwule und Lesben gegen Schnüffelei und Demokratieabbau auf die Straße gegangen. Der Grundstein für die Pride-Bewegung in der Schweiz war somit gleich. Nach dem harten Kapitel machen wir jetzt eine kurze Musikunterbrechung mit den Songs «Bad Idea» von der Girl in Red und dem Song «Launch» von der Billie Eilish.

0: Nachdem wir jetzt das Lied «Lunch» von Billie Eilish gehört haben und das Lied «Bad Idea» von The Girl in Red, widmen wir uns jetzt dem Wandel vom CSD, da besonders in der Schweiz und in Deutschland. Aus einer kleinen riskanten Anfang ist über die Jahrzehnte eine riesige Erfolgsgeschichte geworden. Schauen wir uns mal Zürich an. Seit 1994 findet dort jährlich ein CSD statt, was sich im Laufe der Zeit zum heutigen Zürich Pride Festival gewandelt hat. Am Anfang ist es noch vom Helvetiaplatz durch die Innenstadt gegangen. Heute ist das Festival auf dem Turbinenplatz zuhause und bricht alle Rekorde. Im Jahr 2023 sind unglaubliche 55'000 Menschen zu der Demonstration geströmt, um ein unübersehbares Zeichen für Vielfalt zu setzen. Die Stadt Zürich flaggt das Event mittlerweile offiziell aus und es wird sogar der CSD Stonewall Award verliehen. Auch in Deutschland hat die Bewegung gezündet. Nach einer ersten queeren Demonstration in Münster im Jahr 1972 sind am 30. Juni 1979 in Bremen, Köln, Stuttgart und Berlin die erste CSD-Parade gestartet. Damals hat das in Berlin noch Gay Freedom Day geheißen. Unter dem Motto «Macht dein Schwulsein öffentlich», während die Lesbengruppe mit dem Slogan «Lesben, erhebt euch und die Vielfalt erlebt euch» vorangegangen ist. Auch dort ist es um eine harte Gesetzgebung gegangen, die Abschaffung vom berüchtigten Paragraph 175, wo sexuelle Handlungen zwischen Männern unter Strafe gestellt hat und erst 1994 endgültig gefallen ist.
1: Nachdem wir jetzt gehört haben, wie es in Deutschland und der Schweiz weitergegangen ist, kommen jetzt wieder zwei Lieder, und zwar einmal das Lied «Queere Tiere» von Soki und «Pinkwashing Season» von Low Leather.

0: Das sind die Lieder «Queere Tiere» von Soki und «Pinkwashing Season» von Load Leather gewesen. Und jetzt geht es schon weiter. Nämlich, der Aktivismus ist nicht nur in grossen Metropolen wie Zürich oder Berlin geblieben. Ab den späten 90er Jahren hat die Pride-Bewegung die ganze Schweiz erobert und das hat zum Teil für massive gesellschaftliche Beben gesorgt. Seit 1997 gibt es in der Westschweiz, der Romandie, eine eigene Pride. Das Besondere daran ist, dass sie jedes Jahr in eine andere Stadt wandert, um die Botschaft auch in ländlichere oder konservativere Regionen zu tragen. Und genau das hat im Jahr 2001 zu einem riesigen Skandal im Kanton Wallis geführt. Als die Pride dort angekündigt wurde, durch die Strasse zu ziehen, hat sich der Walliser Bischof eingemischt. Er hat den Umzug öffentlich als Teufelswerk verurteilt. Doch die homofeindliche Aktion ist nach hinten losgegangen. Sie hat ein unganz Medienecho ausgelöst. Die Menschen solidarisiert und dazu geführt, dass Pride im Wallis am Ende lauter und sichtbarer war als jemals zuvor. Die Romandie feiert bis heute grosse Erfolge. 2022 sind über 1'000 neue Menschen ins Freibürgerische geströmt und 2023 hat Pride in Genf stolze 35'000 Teilnehmende aus über 60 Verbänden gezählt. Und die Welle rollt weiter, in alle Himmelsrichtungen der Schweiz. Pride Zentralschweiz bringt seit 2022 Farbe nach Luzern. Sie haben ein klares Statement gegen Diskriminierung gesetzt. Ob in der Chur Pride in Graubünden, der St. Gallen Pride, der grenzüberschreitende Pride in Kreuzlingen-Konstanz oder der allererste Rüebli Pride im Aargau, Queerness lässt sich nicht mehr verstecken. Aber bevor wir jetzt zu einem Punkt kommen, wo in der queeren Community für extrem viele Diskussionen sorgt, noch zwei Lieder.
1: Einmal Good Luck. Oder? Und Babe von Chapel Roan. Und I Wish You Like Girls von Abby Glover.

Wie vorhin schon erwähnt, geht es jetzt um eine viel diskutierte Frage. Nämlich um die Frage, wer besitzt eigentlich die Pride? Wenn der Sommer startet, mutieren die Logos von riesigen Grosskonzernen, Banken und Fastfood-Ketten plötzlich zu bunten Regenbogenbildern. Es gibt Pride-Sondereditionen von Sneakers, Chips-Tüten und Duschgels und so weiter. Das Ganze hat einen Namen. Queerer Kapitalismus oder auch bekannter Pinkwashing. Viele AktivistInnen sehen das extrem kritisch. Firmen schmücken sich mit dem Symbol von unserem Kampf. Um ein modernes Toleranz-Image abzugreifen und damit am Ende schlicht und einfach ihre Verkaufszahlen zu steigern. Grosse Prides wie Zürich Pride oder die Cologne Pride locken Millionen von Menschen an und sind zu einem gigantischen Wirtschaftsfaktor für den Tourismus geworden. Der Unterschied zwischen der Pride und dem CSD liegt darin, dass Prides grösser, kommerzieller und oft weniger politisch sind als CSD. Denn im Gegensatz zu den Prides sind CSD links, antikapitalistisch und politisch. Pride ist wie eine grosse Party, wo Konsum und Musik im Mittelpunkt stehen. Kritisch wird es aber vor allem, wenn man hinter die Fassade schaut von den Unternehmen. Oft tun die Unternehmen im restlichen Jahr absolut gar nichts für die queeren Rechte oder unterstützen im schlimmsten Fall sogar Strukturen, die uns schaden. Unsere Rechte werden da quasi am höchstbietenden verkauft, damit sich Konzerne damit schmücken können, während die eigentlichen politischen Forderungen nach echter Gleichberechtigung völlig in den Hintergrund gedrängt werden. Und das Schlimmste daran, die Solidarität von Konzernen hält meistens nur so lange, wie sie profitabel ist. In den USA, aber auch hier in der Schweiz, lässt sich beobachten, dass die ersten Grosskonzerne ihre Antidiskriminierungsprogramme oder ihre Sponsoring für die grossen Prides klammheimlich wieder zurückfahren, sobald die wirtschaftliche Profit sinkt oder die politische Lage konservativer wird. Der Zürich Pride sind wegen dem bereits langjährige Partner abgesprungen. Wenn die Unterstützung von Firmen wegbricht, sobald es ungemütlich wird, zeigt das eins. Auf Konzern können wir uns im Kampf um unsere Menschenrechte überhaupt nicht verlassen. Nur echte Community-Arbeit sichert unsere Rechte langfristig. Und genau weil Pride eben mehr sein muss als eine einmalige Sommerparty, ist es wichtig, dass man sich im Alltag organisiert und supportet. Wenn ihr gerade in der Schule seid, eine Ausbildung macht oder studiert oder so, schaut euch unbedingt in eurer Umgebung um. Es gibt einige Anlaufstellen für LGBTQIA+-Community-Treffen. Und jetzt, bevor wir zu einem eher ungemütlichen Thema kommen, und zwar der Zunahme von Gewalt und Gegenprotest, hören wir nochmal zwei Lieder, und zwar zum einen Zittern von You, wo ich gerade letztens neu gefunden habe und sehr begeistert bin davon. Und dann noch Love is no Utopia von Leopold.

wertvoller Möglichkeiten werden Geschlechter immer noch als veraltet angesehen und Individuen nicht wahrgenommen. Dabei ist seit Jahrzehnten klar, dass es vielmehr Möglichkeiten der Identität gibt. Personenleiden dürfen sich nicht ausleben, weil Menschen lediglich Stereotype sehen, die der Gesellschaft einfach.

0: Wie vorhin gesagt, müssen wir leider auch über ein sehr ernstes und dunkles Thema reden, wo es zeigt, dass der Kampf von Stonewall im Jahr 1969 sich im Grunde genommen bis heute fortsetzt. In den letzten Jahren sind CSD-Paraden und queere Menschen im Alltag immer häufiger mit heftigen Gegenprotesten, Hass und roher Gewalt konfrontiert. Das kommt nicht von irgendwo. Queerfeindlichkeit ist ein fester ideologischer Kernbestandteil der rechtsextremen Szene, wo im Moment leider wieder starken Zulauf erfährt. Viele CSD-Paraden brauchen darum inzwischen massiven Polizeischutz, weil rechte Gruppen gezielt versuchen, unsere Sichtbarkeit einzuschüchtern. Wie real und tödlich die Gefahr ist, hat uns ein schrecklicher Vorfall beim CSD in Münster im August 2022 vor Augen geführt. Dort hat ein Angreifer mehrere CSD-Teilnehmerinnen und Teilnehmer aggressiv beschimpft und sich bedrohend vor ihnen aufgebaut. Ein junger Transmann namens Malte hat das gesehen, nicht zögert und unheimlichen Mut bewiesen. Er ist eingeschritten, um den Streit zu schlichten. Die Reaktion vom Täter war brutal. Er hat Malte so heftig gegen den Kopf geschlagen, dass der unbremst auf den Asphalt aufgeschlagen ist. Der Malte ist wenige Tage später im Spital an seinen schweren Verletzungen gestorben. Der tragische Fall hat die Community weltweit tief erschüttert. Er führt uns schmerzhaft vor Augen, dass das Zeigen von Regenbogenfarben auf der Straße für uns eben immer noch mit einem realen Risiko verbunden ist. Es ist ein mutiges Einstehen für die eigene Existenz. Genau wegen dieser Bedrohungslage, die wir besprochen haben, jetzt gerade, ist es so wichtig, dass wir politisch wachsam bleiben. Am Ende des Tages sieht man, wir müssen laut und präsent in der Öffentlichkeit sein, um Veränderungen einzufordern, aber wir brauchen eben auch unsere Inseln, wie queere Jugendtreffs oder Christopher Street Days und so weiter, um Kraft zu tanken und uns gegenseitig zu schützen und besonders aber auch zu stärken. Gerade hier in der Nähe, also zu Zürich und Zwinti, findet an folgenden Daten etwas statt. Zürich Pride ist am 20. Juni, der CSD Zürich ist am 4. Juli und der CSD Winti ist am 11. Juli. Also kommen zahlreich vorbei an der CSD Winti und auch CSD Zürich. Ich danke euch von ganzem Herzen fürs Zuhören. Passt gut auf euch auf, seid solidarisch mit euren Mitmenschen und seid stolz auf das, was ihr seid. Nicht nur in der CSD-Saison, sondern an jedem einzelnen Tag im Jahr. Wir verabschieden uns somit für heute. Macht's gut, einen wunderschönen Tag euch noch und kommt zahlreich an CSD.
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1: Neun Tage lang sind wir da und heute ist der erste von diesen Tagen. Team S-Batterie ist für euch da im Dienst, Oma, Frau und ich, Simon.
2: Genau.
1: Zufall hat so wählen, aber ich glaube, es steckt schon ein bisschen Kalkül dahinter.
2: Schwarze S-Batterie, ich habe das Gefühl, das ist langsam der Festival-Mood ist da. Vor allem für so ein Stadtfestival, sonst ist man gesehen so...
1: Ein bisschen robuster,
2: ja. Ja, also Gummistiefel sind natürlich immer höher im Kurs, normalerweise.
1: Die sind, also meine machen überhaupt nicht, wenn es noch ein bisschen tropft heute. Im Moment ziehen Wolken auf, aber das hat es gestern um diesen Zeitpunkt auch schon und es ist nichts daraus geworden, kein Gewitter. Ich glaube, das Wetter hält. Wir werden es sehen. Wir sind da, nicht nur zum so den Vibe abchecken und über unsere Outfits Updates geben. Wir sind natürlich da, um jeden Tag ein bisschen das Programm führen. Wir stellen Sachen vor, die am jeweiligen Abend zu hören und zu sehen sein. Und wir reden natürlich auch mit den Leuten dahinter, sprich mit Artists, Musikschaffenden. Heute haben wir im Plan Leon Wiesmann, der könnte jeden Moment auftauchen. Und nach ihm sprichst du aus, ich mache es falsch.
2: Brego, oder? Ist ein bisschen schwierig zu sagen mit dem schottischen Akzent. Das werden sie nachher selber auch noch nachholen.
1: Es gibt eine Mini-Lektion und sicher mal eine Interviewfrage, was die Aussprache für einen Bandnamen angeht.
2: Genau, aber es ist eine Band, die eingesprungen ist. Ich glaube, Last Minute im Programm.
1: Weißt du, wer Last Minute abgesprungen ist?
2: Das weiß ich jetzt eben nicht mehr.
1: Wir müssen eigentlich die Programmzeitung aufmachen, weil die ist irgendwie im Mai fängt im Landboot erschienen, habe ich das Gefühl gehabt. Ich blättere mal. Mittwoch, 5. Ah, der Tyler Ball Game ist natürlich ausgefallen. Der wäre für die 4.7. geplant gewesen.
2: Und man muss sagen, sie sind noch dann auch Last Minute auf ins Interview gesprungen, weil ursprünglich hätten wir Satellites gehabt, die aber irgendwie den Anschlussflug verpasst haben. Und dann nicht mehr haben können zum Interview kommen. So, umso schöner, dass eine Band, die ich eigentlich nicht angefragt habe, weil ich denke, es wird so knapp mit Soundcheck und Spielen. Die kommen eh nicht ins Interview. Die haben, glaube ich, Soundcheck bis um 6 Uhr, spielen um 6:45. Mhm. Also alles sozusagen mitten in unserer Sendezeit. Und jetzt kommen sie gleich last minute, was natürlich cool ist. Jetzt kenne ich gerade mit dem Spick, ich habe es extra phonetisch aufgeschrieben. Brogeo.
1: Brogeo.
2: Das will ich sie... Ich hoffe, wird das durch sie bestätigt,
1: feinste,
2: dass ich das gemacht habe.
1: Feinster Brockrock für dich im Programm heute der Musikfestwoche. Leon Wiesmann, der Indie/Pop macht und soweit es mir recht ist, immer auf Hochdeutsch singt mit einer kaputt ergreifenden Stimme, wie ich finde. Er müsste schon da sein, aber wir haben es vorhin von Plänen und Absagen und Verschiebungen und so weiter.
2: Er hat gesagt, er findet es selber.
1: Ja, das wird sich zeigen. Okay. Aber was wir auf jeden Fall machen können, ist so ein bisschen Walk-in-Music machen, in der Hoffnung, dass er es in den ersten 2,5 Minuten hier anschafft. Baby ist das erste Lied, das ich je von ihm gehört habe. Mm. Und eben so ab dem ersten, oder spätestens am zweiten Mal, als er das Maul aufgemacht hat bei diesem Lied, ich war gepackt. Lass mir das doch bitte.

0: nicht.
1: Baby von Leon Wiesmann haben wir gerade gehört. Und der Man himself ist in der Zwischenzeit aufgetaucht. Das hat funktioniert. Wir haben gefunden, wir lassen das Lied laufen und hoffen, er taucht während das läuft, da auf. Du bist da. Oh, dein Mikrofon ist aber noch nicht da. Schon? Ah, ich höre es einfach nicht. Entschuldigung, das bin ich. Ich komme ein bisschen näher sitzen. Oh, kurz. Super. Jetzt kann nichts mehr schief gehen. Also, herzlich willkommen Leon, da im Stadtführer-Container auf dem Kirchenplatz. Schön, bist du da.
2: Danke vielmals.
1: Schön, spürst du heute Abend. Jemand hat behauptet, aber ich habe nicht so weit recherchiert, dass du selber von Winterthur bist. Stimmt das?
2: Das stimmt nicht, ich bin von Winterthur.
1: Eben, ich habe gemeint, wenn das gestimmt hätte, dann hätte ich das da sicher irgendwo gelesen, aber das stimmt nicht.
2: Nein. Also ich komme, jetzt bin ich gerade wohnhaft in Schaffhausen. Ja. Aber aufgewachsen bin ich im Thurgau.
1: Alles klar.
2: Genau.
1: Yes. Ist dein erstes Konzert zu Winterthur heute?
2: Actually, ich glaube, das dritte kann man beim Gaswerkareal auch mal spielen. Ja. Genau.
1: Cool. Du bist jetzt allein da, du spielst auf der Startrampe am 7:30. Bist du effektiv dann allein auf der Bühne oder hast du eine Band?
2: Ich bin effektiv allein auf der Bühne damals. Ja, okay. Ja. Sonst immer mit Band oder so, ja. Aber damals habe ich gedacht, ich gehe einfach solo hier.
1: Ja, es ist ein kurzes Set da. Also.
2: Hey, mega. Also 15 Minuten und ich spiele jetzt. Nicht nochmal den Sommer und dann ist immer so ein bisschen die Sache so, okay, für die 15 Minuten, dann machen wir einfach das Solo. Wir gehen so rein.
1: Alles klar. Ja. Also Solo, du und ein Instrument oder du und Backing Tracks oder zwei laufen?
2: Ich und Backing Tracks. Okay. Genau.
1: Wie sind denn die Tracks entstanden? Oder zum Beispiel das Bild, das wir gerade gehört haben, Baby, bist du so einfach du jede Spur gemacht oder ist das auch eine Band gewesen?
2: Das ist die Zusammenarbeit mit zwei Produzenten ist da entstanden über einen mega langen Zeitraum. Also die Lieder sind alle auch für mich jetzt schon easy alt. Das sind, glaube ich, vor so 2 Jahren, 3 Jahren geschrieben worden. Okay. Und genau, die EP ist so entstanden. Und ich glaube, jetzt bin ich mehr bei mir daheim wieder dran. Und voll.
1: Ja. Cool. Ich muss dazu sagen, wir haben es anmoderiert, aber wir haben nicht gesagt, die EP, wo das Lied drauf ist, nennt sich Archiv 3. Ja. Also wir können es schon am Titel nach vermuten, es ist ältere Musik.
2: Genau, es ist für mich auch immer, wenn ich die Videos spiele, es ist auch wie etwas mega Schönes, weil es sehr, durchaus sehr emotional sind und es ist wie immer wieder vielleicht ein bisschen zurückgehen. Zu dieser Zeit, auch wenn man sich vielleicht selber nicht unbedingt jetzt noch so fühlt wie dass sie dann ein Songtext war, aber es ist wie so ein Zurückbesuchen, wenn man die hört.
1: Voll. Gibt es hinter Baby eine bestimmte Geschichte?
2: Ja, also ich glaube,
1: ja, du musst sie nicht erzählen. Aber.
2: Hey, voll. Also ich kann mal so viel sagen, ich glaube, all die 3 Songs spielen um eine Dame, wo das so ein bisschen geprägt hat oder wo mich in der Zeit, wo ich da geschrieben habe, mega geprägt hat. Und so sind eigentlich die 3 Songs entstanden.
1: Okay. Ja. Krass, okay. Einfach so bündelt auf einer EP dann.
2: Hey, mega. Ja. Ich habe so gedacht, es wäre so schade, wenn die einfach rumliegen. Und deshalb hat dort der ganze Selbstmitleid einflüssen. voll. Und jetzt auch neues Zeug ist wie so mal ein bisschen weg von dem.
1: Okay.
2: Ja.
1: Dann können wir gespannt sein. Das ist meines Wissens das Aktuellste, was von dir gerade rausgekommen ist, oder?
2: Ja. Voll.
1: Und ich habe es zuerst mal gehört, irgendwo Anfang Jahr, wo das M4 Music so die Auswahl getroffen hat, die Vorauswahl für die Demotape-Klinik.
2: Ja.
1: Das sind eben so von diesen, keine Ahnung, 1000 Einsendungen, die sie bekommen haben, also die Top 50 oder 60, die du drin geschafft hast. Ist das für dich klar gewesen, ich will dort mitmachen und das ist das Lied, oder ist es mehr so gewesen, ah shit, das wäre eine Gelegenheit, schnell etwas einreichen?
2: Hey, so 50-50-Geschichte, glaube ich. Es ist wie so, man hat dann mal wie gesehen und auch die Kollegen haben so gesagt, hey, schick doch da einfach hier. Und dann hat sich da irgendwie so ergeben und bin super happy gewesen, habe ich einfach die Experience wie können machen. Voll.
1: Das war vor der Jury und auseinandergenommen worden.
2: Ja, hat sich schon so ein bisschen angefühlt, als würde ich komplett auseinandergenommen werden. Aber es ist, ich glaube, ich habe die Erfahrung mega gerne mitgenommen. Es ist wie auch so, ich glaube, was man mit dem Feedback macht, ist immer wieder nochmal so die andere Frage oder gleichzeitig auch, wie, inwiefern kann man überhaupt Musik werten? Inwiefern ist irgendwie so ein Contest, gibt da irgendwie, voll ist ja ist eigentlich so breit auch, ich glaube, so die Musik und alle Geschmäcker sind so verschieden. Aber ich habe es wie easy gefunden, dass man mal einfach so in die Bubble yes steppt und mal schaut, wie sich da so ergibt. Ja.
1: Also die Aussenwahrnehmung auch.
2: Ja, voll.
1: Also bei mir muss ich sagen, es ist halt wie auch etwas, was ich jedes Jahr auf dem Schirm habe, die Auswahl, weil ich immer wieder auf ein paar Leute, ein paar Artists stoße, die ich vielleicht noch nicht auf dem Schirm hatte. Und bei dir ist mir sofort, du hast vorhin gesagt, bevor du da warst, ist wirklich die Stimme aufgefallen, die einfach so direkt unter die Haut geht. Und ich habe auch Fragen, ja, mich in der Serie immer, ich frage mich immer, ist das etwas, wo du mega lang nach dieser Stimme gesucht hast, oder ist das einfach so, wie du singst, seit du singst?
2: Das ist, glaube ich, ziemlich gut auf den Punkt gebracht. Das ist eigentlich einfach so da, was aus meiner Show rauskommt. Okay. Dann ist es plus minus.
1: Krass.
2: Ist da. Also viel mal gehört, dass wie ich singe nicht so the right way ist oder so.
1: Nein, es ist super.
2: Voll. Aber ja, voll, ja. Das ist wie so. Das ist immer eigentlich schön gewesen, auch wenn ich irgendwie live gespielt habe. Es sollte jetzt nicht irgendwie blöd tönen oder so, aber habe immer wie so gewusst, okay, die Stimme, die von Seite eigentlich nicht. Mhm. Und jetzt eigentlich umso mehr safe, wenn ich jetzt Backing Tracks habe, ist wie so, ah, cool, mir gehen nie.
1: Kann nicht mehr schief gehen.
2: Ja, ja. Yes.
1: Ich kann jetzt ein bisschen sagen, was man in Zukunft von dir erwarten kann. Also in Zukunft, in der unmittelbaren Zukunft, wie schon vorhin gesagt, 7:30 hier auf der Startrampe. Aber du hast gesagt, du bist an neuem Material am Arbeiten. Was sind die Pläne dann?
2: Hey, ich habe wie so über die letzten, weiß nicht, 2 Jahre wie so herausgefunden, dass mega toll ist auch, also wie eigentlich wieder ein bisschen wie zurück. Ich komme von Schaffhausen und jetzt bin ich eigentlich gerade mega oft einfach mit Friends einfach im Studio und komplett wie so unabhängig, vor allem einfach aus dem Freundeskreis raus gerade wieder Musik machen. Und das schätze ich mega fest, weil wie mega viel darf so natürlich entstehen und es ist wie so, ja, ich glaube, und dort gibt es dann auch sicher noch mal ein bisschen Änderungen, glaube vom Sound, wenn man einfach dann experimentiert und voll, aber da ist gerade so ein bisschen der Weg, gerade bei mir im Studio in Schaffhausen, immer Kollegen kommen vorbei und dann ist man ein bisschen am Sounden.
1: Okay.
2: Yes.
1: Und seht heute Abend, gibt es auch Neues darunter oder ist das jetzt einfach das Material, das man von dir schon kennt, was schon draussen ist?
2: Es sind, glaube ich, 3 Songs sogar, die noch nicht draussen sind.
1: Okay, okay.
2: Voll. Es ist eigentlich so fast schon 50-50 Geschichte, weil es ja nur 15 Minuten geht.
1: Ja, ja.
2: Ja, voll.
1: Cool.
2: So 3 neue Songs.
1: Ja.
2: Yes.
1: Entschuldigung für dich, Jost.
2: Ja, alles gut.
1: Hey, danke vielmals für den Besuch. Ich würde vorschlagen, wir haben bei uns ein einen dichteren Plan als auf der Bühne draussen. Und es kommen schon die nächsten Interviewgäste, die sollten gleich kommen. Darum verabschieden wir uns von dir. Sagen danke vielmals für den Besuch und wir hören aber noch ein Lied, wenn du etwas hast zum Rauslaufen. Ist das gut?
2: Hey, mega, mega schön. Danke vielmals.
1: Das ist von der gleichen EP Archiv 3, das Lied Spätsommer.
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0: Bam Gör ist das gsi von Aussprache, nicht ganz klar, Satellites. Es ist eben das S.
1: S, wie man würde sagen, Satellites, ja.
0: Ja, Satellites.
1: Aber das ist wahrscheinlich nur ein Gag.
0: Also, es gibt Leute, die behaupten, also nicht, es gibt Leute, die behaupten, es ist tatsächlich so, aber niemand braucht das mehr, so im älteren Englisch ist Shat, ist die Vergangenheitsform von Shit. Also ein denkbar ungünstiger Bandname wäre Satellites, aber vielleicht einfach von einem gewissen Humor halt zeugt, weiß auch nicht.
1: Vielleicht, ja. Who knows? Genau. Die sind nachher glaube ich um 8:30, wenn es mir recht ist, spielen die auf dem Killerplatz, auf der Killerplatzbühne, wo ja, es hat immer so ein bisschen das Image hat von der Experimentalbühne, ein bisschen.
0: Ja, die Leute, die so ein bisschen eingeflogen wirkt, weiss auch nicht. Aber ja.
1: Eingeflogen?
0: Wenn ich vorbeigelaufen bin, sind gerade Bongo-Trommeln am Soundcheck.
1: Ja, also sie wirken nicht eingeflogen, sie sind eingeflogen.
0: Sie sind eingeflogen, ja.
1: Darum, sie sind ja eben, das ist die Band, die ursprünglich ins Interview kommen und irgendwann anscheinend den Anschlussflug verpasst haben und wahrscheinlich jetzt ultra busy sind mit Soundcheck.
0: Bongo-Trommeln halt.
1: Bongo-Trommeln.
0: Eine Band
1: oder,
0: aus Israel, wo...
1: Dümbelek, wahrscheinlich.
0: Dümbelek, ja. Band aus Israel, die Anadolu-Pop macht und ich glaube es auch.
1: Ja, irgendwie ist eine Mischung, die mich noch interessiert hat, zum Nachfragen.
0: Mhm.
1: Genau, also sie sagen Israel, Türkei, Anadolu-Pop ist ja schon eigentlich so ein bisschen die türkische, also der Begriff, wo man für Musik verwendet, vor allem aus den 70er Jahren halt, oder man in den 70er Jahren gehört hat, wie eine, also die alten, sehr spannenden Artists wie Zelda oder Boris Manjo, Jim Carrey und so weiter, hat es eine mega coole Szene. Geh das mal, ja.
0: Ja, und jetzt gibt es gefühlt 10 Jahre.
1: Ein Revival davon.
0: Eine recht florierende Szene, sehr international verstreut.
1: Wo man einmal wieder so ablegen von dem Revival da kann, an dem Festival.
0: Das kann man so sagen. Bekannt
1: sind Altin Gün oder Derya Yildirim, wo man gespielt hat.
0: Ja, jedes Jahr. Jörg
1: Rumschimschek, den ich absolut fantastisch gefunden habe, muss ich sagen. Bin ich sehr...
0: An dieser Stelle. Also es ist eines der hörenswertesten Interviews, die ich in Erinnerung habe von der Musikfestwoche. Es ist im Omer sein Interview mit Derya Yildirim und Grub Schimschek, wo sie auch so die Fragen besprechen, die unbequemer sind. So inwiefern ist das, wenn irgendwie 4/5 von einer Band, sage ich jetzt mal, weiße Westeuropäer innen sind, Aneignung, wenn die einen türkischen Pop machen mit einer Sängerin, die effektiv die Roots hat vielleicht. Aber für alle ist es bestenfalls die Musik von der älteren oder grossälteren Generation. Und ihr redet über das und ich finde es ein spannendes Gespräch und das ist auch eins, was man immer noch nachhören kann, wenn man einfach Musikfestwoche googelt auf der Webseite stadtviertel.ch. Die Interviews von diesem Jahr werdet ihr natürlich auch zeitnah auf unserer Webseite finden. Ich glaube, der Anspruch ist, dass man das spätestens 24 Stunden später zum Nachhören hat. Falls man dann zum Beispiel ein Konzert gesehen hat, aber nicht die Sendung vorne gehört hat, kann man am nächsten Tag sich die Hintergrundinfos geben, einen Deep Dive machen mit der Stadtfilter Musikfestwochenübertragung. Wir sind jeden Tag da, was kostenfreies Programm gibt. Man freut sich, heute ist der erste Tag.
1: Crazy, ja, der erste Tag von dem ganzen Trubel.
0: Es fühlt sich noch mega frisch an und gleichzeitig doch auch routiniert. Also man ist da angelaufen und es fühlt sich an, also es ist gar nicht so lange her, wie wir das letzte Mal da gewesen wären.
1: Also das Studio ist natürlich cozy und schön eingerichtet wie immer. Also.
0: Sehr, sehr. Also ein bisschen ein Zacken fancier eingerichtet.
1: Zacken fancier, gleich cozy. Die Glitzertüren begeistert mich doch sehr.
0: Nur schon die,
1: was das letzte Jahr nicht gehabt.
0: Nur schon die lohnt sich, zum da einen Besuch abstatten. Wir sind am Killerplatz, wir sind sozusagen, wenn die Essensstände so gegen innen gerichtet sind, wir sind gegen aussen gerichtet, Rücken an Rücken mit den Essensständen, gegenüber einem grünen Tor, wo sich sehr viele Leute einmal ansetzen zum Trinken, Rauchen oder natürlich dann Essen. Noch etwas wollen sagen wegen dem Ort, es kommt mir später noch in den Sinn. Auf jeden Fall, wir sind da, wie am Anfang der Sendung gesagt, auch meine Frau und ich, Simon Thompson, auch zum durch das Programm führen, auch mit den Acts, die wir halt nicht bei unserem Gespräch haben. Zum Beispiel heute Abend betrifft das Satellites oder vielleicht Chatlights, die ihr gerade gehört habt. Und ist das sozusagen der Headliner vom heutigen Abend, Rikas, wo werden spielen am 8:30 auf der Stehberg.
1: Genau, wo nicht haben wollen kommen ins Interview.
0: Das darf man natürlich auch. Das darf man natürlich.
1: Das
0: steht jedem Act frei.
1: Also unbedingt, ja. Natürlich. Umso überraschender, dass jetzt sie von Progeo vorne noch gekommen sind, was ich natürlich super cool gefunden habe, für jemanden, wenn ich jetzt gerade anfange.
0: Soundcheck machen? Oh nein, sie spielen.
1: Ja, sie spielen
0: also,
1: jetzt.
0: Also ist zwischen Soundcheck,
1: ja,
0: und Konzert.
1: Zwischen Soundcheck und Konzert.
0: Ich meine, es ist zwischen Essen und Soundcheck.
1: Nein.
0: Ja. Okay. Die wollen es wissen.
1: Genau. Und vielleicht von Rikas können wir noch etwas anhören.
0: Noch etwas anhören.
1: Damit man ein bisschen hört, was bei dem Act passiert, wenn sie schon nicht da sind.
0: Was einem heute erwarten könnte, genau. Das Lied, das wir hören, nennt sich «We Had a Date». Und ich glaube, wenn man nur ein bisschen auf den Text hört, merkt man sehr schnell, um was es geht bei dem Date-Song von Rikas.

0: Aber wir hatten ein Date. Also, we had a date von
1: Rikas.
0: Danke für meine Oma. Die Oma-Frau und ich, Simon Thompson, sind weiter in da im Container-Studio, am Container sozusagen. Zusammen mit Jenny an der Board, die wir gerade gehört haben, lachen. Ich habe es geschafft. Und der Vanessa, die Stille von der Runde, wo Content massenhaft produziert, würde ich sagen. Also auch da ist natürlich ein Blick wert. Die Glitzerwand gibt es wahrscheinlich auch in Form von einer Story auf dem Stadtviertel Instagram-Kanal. Aber man kann es jederzeit besuchen. Es gibt, ich weiß nicht, wie viele Tage, so viel Überblick kann ich jetzt doch nicht, am einen oder anderen Tag Sachen da im Container, die nicht unsere abendliche Sendung an der Musikfestwoche sind. Zum Beispiel heute hat es ein High Noon gegeben. Es gibt auch noch einen weiteren High Noon, mindestens einmal während der Musikfestwoche. Es gibt am Abend ein paar Mal, ich glaube total dreimal, nachdem wir da das Feld geräumt haben, kommen unsere StocknachbarInnen vom Volkrathaus von Vinti.ch und sagen wir, bespielen. Also sie containert auch. Sie bespielen die Fläche mit Einbeziehung vom Publikum, wahrscheinlich mehr als wir da bieten können. Man kann mitmachen, man kann vielleicht sogar lustige Sachen gewinnen, bin mir gar nicht sicher. Aber auf Vinti.ch kann man sich sicher genauer darüber informieren, was einen da so erwartet. Wir vom Stadtviertel sind, wie schon ein paar Mal erwähnt, vor allem da, um das Programm zu führen. In erster Instanz in Form von Interviews mit Leuten, die auftreten. Aber wir sind auch da, um Musik laufen lassen von Sachen, die man findet, das Konzert solltet ihr vielleicht besser nicht verpassen. Und das Erste, was ich darauf hinweisen möchte, nicht heute stattfindet, sondern erst morgen, ist das Konzert von Natalie Fröhlich, wo ich irgendwann zwischen dem Release von ihrem ersten Full-Length-Album, das kürzlich bei uns Abend von der Woche war, und jetzt gesehen habe, die war nicht nur schon mal in der Musikfestwoche, sondern schon mal im Interview an der Musikfestwoche.
1: Sie hat aber, glaube ich, im Albani gespielt, wenn es mir recht ist.
0: Das kann gut sein.
1: Das ist, also ich habe sie, glaube ich, dort gesehen. Ja.
0: Und ich war in diesem Sommer eben nicht da gewesen, wegen einem Vaterschaftsurlaub und habe das komplett verpasst, komplett nicht auf dem Schirm gehabt. Umso mehr freue ich mich, gibt es morgen wieder eine Gelegenheit, um Natalie Fröhlich an der Musikfestwoche zu sehen und zum
1: und
0: Interview
1: zum gehören. Interview, genau. Es wird auch da in unser cozy Outdoor-Studio kommen. Ich glaube gerade am Anfang von der Sendung. Genau.
0: Ja, bloß nicht spät einschalten. Und sie tritt dann noch morgens Abend auf der Hauptbühne, auf der Stehberggasse. Es gibt sozusagen ein Schweizer Hip-Hop-Top-Programm vom Feinsten mit Natalie Fröhlich und Jule X. Wo ich über dich gehört habe, dass es Leute gibt, die über das Double Billing ein bisschen geschnödet haben, was ich nicht verstehe, wieso. Du hast gesagt, du hast jemanden im Zug angetroffen, wenn jetzt nicht irgendwie.
1: Ja, genau, so ist das gewesen. Aber nicht über das Doppelbilling, sondern glaub mehr wegen Jule X im Sinne von. Aber ich habe das Gefühl, das ist eine lustige Kombi.
0: Ich habe das Gefühl, das könnte eine sehr gute Kombi werden. Ja,
1: ja voll. Ja.
0: Das ist eine Arbeit, die sich auf jeden Fall lohnen wird. Morgensabend und wir hören gerade von der Natalie Fröhlich nicht irgendein Lied, sondern ein Lied, das sie mit Chocolate Remix gemacht hat oder wo Chocolate Remix sozusagen der Featured Guest ist. Und zwar aus dem Anlass heraus, dass das Chocolate Remix auch während der Musikfestwoche spielen wird, wohlgemerkt nicht an der Musikfestwoche, sondern im Kraftfeld. Ich weiß gar nicht, wie offiziell das Zeug dazugehört, das an solchen Städten stattfindet. Aber Chocolate Remix wird am 15.8. im Kraftfeld zu Gast sein, während da auf der Hauptbühne sozusagen die zahlte Konzert läuft, gibt es ein Backstreet Noise mit Nachspiel im Haus, Remix und Jung Pornobüsi, wo glaube ich gerade morgen auch im Albanien

0: Money wird auflegen.
1: Genau, ja.
0: Ein Double Billing, auch das ist schön. Ja gut, hören wir rein. Der Liedtitel ist mir leider inzwischen entgangen, aber ich rieche hinterher und sehe, es heisst Payback.
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0: Payback haben wir gerade gehört. Payback. Puh.
1: Natalie
0: Freyr gespannt, genau, Natalie Freyr und Chocolate Remix, wo von die eine Hälfte morgen auf der Stehberggasse ein Konzert wird geben, nach, wie wir es all dies noch rekonstruiert haben, an einem Konzert im Albani vor, ich schätze, es sind entweder, wenn ich das Alter meiner Kinder auf dem Schirm habe, vor 3 Jahren oder vor 5 Jahren gewesen, wenn ich verpasst habe, darum aus dem Anlass raus. Genau, Montagabend und Chocolate Remix dann in 10 Tagen am 15. August im Kraftfeld zu Gast. Das Kraftfeld hat laufend zumindest an dem Wochenendprogramm nur eines von ganz vielen Orten, wo so ein bisschen neben dem Musikfestwochenprogramm macht. Das, was man kennt, ist natürlich das, was am nächsten gelegen ist, in Albani, wo laufend Konzert stattfindet. Nicht laufend, aber ich glaube total 4 oder 5 und fast jeden Abend jemand auflädt. Dazu genau, an der Wider, der Wider, wo wieder etwa 4 Konzerte macht das Jahr.
1: Im Wider gibt es einige Konzerte wieder das Jahr, ganz genau. Das ist sowieso der Secret, der Keimtipp. Dort, wo aus irgendeinem Grund wieder einmal mehr Huckerdicht gebucht haben, wo man letztes Jahr irgendwie schon dort gehabt hat. Zwar lustig war, aber...
0: Das ist irgendein Grund, das ist lustig.
1: Das wird irgendein Grund sein. Wir werden Skunks hören dort und natürlich alle Vibes.
0: Stimmt.
1: Die dort auch wieder werden spielen.
0: 14.8. trägt euch das dick in die Agenda ein. Zum das vervollständigen, Rayan Rami und Vigas Beats spielen morgen, Skunks spielen heute, ich glaube Skunks hast schon gesagt, oder? Und genau. Bourbon Breeze Brigade spielen am 12.8. Das sind klassenbewusste Bluegrass Folk aus St. Gallen. Mm. Das ist das Wiederprogramm, Stand jetzt nach unserem besten Wissen. Wir sind live da auf dem Kielerplatz, da oben, Frau und ich, Simon Thompson. Wir machen ein bisschen Abriss über das Musikfestwochenprogramm, falls ihr den Abend von der Sendung verpasst habt. Wir sind eigentlich jeden Tag da, bis und mit nächsten Donnerstag, um zwischen 6 und 7 Uhr das Programm führen. In der Regel in Form von Interviews mit Leuten, die am gleichen Abend dann auftreten werden oder vielleicht sogar auftreten sind. Und hier und da gibt es natürlich auch einen Ausblick auf Sachen, wo wir uns freuen darauf, aber die betreffende Musikschaffende nicht im Interview sind. Die grosse Ausnahme, aber die sehr schöne Ausnahme, finde ich, ist am Freitagabend während der sogenannten Winter Night, wo wir nicht nur 1 Stunde auf Sendung sind, sondern 6?
1: Irgendwie so. Alle Konzerte kann man natürlich dann hören da auf dem Sender, die werden live übertragen.
0: Also alle Steinberggas-Konzerte.
1: Alle Steinberggas-Konzerte, Entschuldigung.
0: Wir haben nicht einen kompletten genau. Freipass, um die genau. heimzubleiben und die dort zu hören. Genau. Wenn ihr zum Beispiel Sachen von der Startrampe oder vom Killerplatz hören wollt, müsst ihr effektiv eure volle Ärsche dahin bewegen. Aber sonst könnt ihr wirklich also die Wintertour-Acts auf der Steinberggas bequem von irgendwo her hören. Mhm. Die Interviews auch. Die sind dann lustig zerstückelt, dass zum Beispiel die Leute, die am Abend am Schluss auftreten, gerade als erste ins Interview kommen. Vielleicht nicht gerade so, aber so.
1: Ich weiß jetzt nicht, genau im Kopf, aber ja.
0: Es gibt einen langen, schönen Abend und dann, wie gesagt, an der restlichen Abend sind wir eine Stunde da für euch mit mehr und weniger Gästen.
1: Genau, mit mehr und weniger Gästen, genau. Und vor allem, du hast vorher noch gesagt, eben, was wir sonst noch präsentieren könnten, was wir uns besonders freuen in die Musikfestwoche. Genau, ich möchte es schon noch ausheben, also auf Verbrennung 3. Grades freue ich mich extrem, wo am Donnerstag in der Woche werden spielen. Wenn es mir recht ist, auf der Startrampe, genau, wo ich ihre Musik sehr, sehr gerne habe. Und dann noch eine Band, die ich bis jetzt nicht auf dem Schirm hatte und einfach vom Hören her gefunden, shit, ich glaube, dort muss ich auch vorbeigehen. Das ist eine Band, die heisst Venus Girls. Die spielt im Albani am Montag, 10. August. Und so ein bisschen düstere Vibes. Sie betiteln ihre Musik als Goth Grunge. Ja, hat viel Gitarre und lassen wir doch dort rein, glaube ich, das können wir, der Venus Girls.

0: Venus Girls haben wir gerade gehört. Empfehlung vom Oma Fra. Da auf Radio Stadtfürth vom Festival Radio Live vom Kielerplatz.
1: Radio Live.
0: Radio Live halt. Ja, gerade im Programm. In der Programmzeitung die fette Radio Top-Werbung gesehen. Unsere habe ich noch nicht gesehen, aber die steckt sicher auch irgendwo. Auf jeden Fall, Radio Stadtfürth ist da vor Ort. Ob Radio Top das von sich behaupten kann, das weiß ich nicht. Wir sind da jeden Abend von 6 bis 7, solange die Konzerte gratis sind. Wobei an dieser Stelle, also ein bisschen etwas hat abgefärbt in all den Jahren, wo ich Moderierende vom Stadtfürth auf der Bühne gehört habe, Konzerte anmoderieren. Die Konzerte sind nicht gratis, es gibt den Collect und die gibt es nicht für nichts. Die Konzerte gibt es nur dank euch und es gibt jenes gute Gelegenheiten zum Spenden in dem Sinn, damit man selber auch einen Beitrag kann leisten dazu, dass die Musikfestwoche weiterhin größtenteils gratis, kostenlos bleibt. Noch einen Hinweis wollte ich bringen, wenn ihr findet, ich wollte Merch holen beim ersten Tag der Musikfestwoche, weil es ist alles eine limitierte Auflage. Wir haben unseren Service-Publik völlig verhängt, weil die Schlange ist am 6 Uhr losgegangen und sie ist schon recht dürre. Also entweder sind alle Sachen schon ausverkauft oder einfach die, die mega scharf drauf waren, haben jetzt ihre Waren besorgt. Und vielleicht ist das jetzt eure Gelegenheit. Ich weiß es nicht. Aber auf jeden Fall, ich bin kurz aus dem Container rausgelehnt, habe gesehen, es hat keine Schlange mehr. Das ist vielleicht euer Moment, um etwas von den diesjährigen Einzelstücken zu ergattern.
1: Einzelstück?
0: Es gibt so Foulard und so. Also okay. Crazy stuff.
1: Nochmal auschecken in dem Fall.
0: Auch das vielleicht ein Beitrag zum kostenlosen Programm, wenn man findet, spenden will ich jetzt gerade nicht, aber wenn ich irgendwas ein Schmuckstück kann mir tragen, das fände ich cool.
1: Unbedingt.
0: Ja, noch ein Hinweis habe ich eigentlich noch, weil wir haben fast keine Zeit mehr. Ich sehe, zwischen 16 und 7 sind wir da und 7 ist ja bekanntlich mega klein. Also bekanntlich, falls ihr eine Uhr vor euch habt, ist das bekannt. Und zwar ein Update. Programmzeitung, wir haben es vorhin gesagt, ist nicht in jeder Hinsicht aktuell. Es hat die Band zum Beispiel heute kurzfristig abgesagt, genau. Ist andere für sie eingesprungen. Wir haben sie vorhin im Interview gehabt. Übermorgen Abend, die Winternight, wo ich vorhin schon darüber geredet habe, nachdem die Tageszeitung in Druck aufgegeben wurde, hat es ein Upgrade gegeben, habe ich mir sagen lassen. Also so hat sich das scheinbar hinter der Kulisse abgespielt. Und jemand aus dem Programmteam hat den vorgesehene Startrampen-Act auf die Hauptbühne upgraded. Und das ist niemand geringeres als Slaymobil und Bassluder, wo vor gefühlt 4 Wochen, wahrscheinlich sind es 3,5 gewesen, beim Stadtfilter eine Live-Session gespielt haben. Eine Band, die immer noch nur einen Track offiziell draussen hat und darum eigentlich alles außer der einen Track exklusiv auf der Stadtfilter-Webseite zu hören ist, wenn man nach dieser Live-Session sucht, die im Rahmen von einer Hörprobe zu hören ist. Also, ihr habt Zeit, um euch vorbereiten und wir verabschieden uns jetzt dann gerade, indem wir noch das Lied von Ihnen hören, aus dem Rahmen von dieser Live-Session. Ich würde sagen, wir verabschieden uns und schauen, was der Abend so bietet.
1: Das ist so, wir sind ja genug oft da, also von dem her dürfen wir jetzt auch mal Tschüss sagen.
0: Alles klar. Ciao miteinander, es ist Omer Frag und ich, der Simon Thompson. Danke vielmals noch einmal Jen und vorne, gleichzeitig Ursi, wo Technik und Fotografie und noch viel mehr gemacht haben. Dafür gesorgt haben, dass ich überhaupt nicht mehr am Aufbau beteiligt war das Jahr. Sehr, sehr bequem. Danke, also wir gehen. Und das ist Boulezon.
2: Auf der Bassluder, gerade unter dem Stadtfilter ist die Kantonspolizei Zürich.
3: Oh mein Gott, schau mal, der reinläuft.
2: Alter, das ist fix der Zivi, Alter. Das ist ein Boulezon, Alter. Ja.

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0: Ihr hört Radio Stadtfilter und für all die da draussen, die zu so einer unchristlichen Zeit den Sender eingeschaltet haben, gibt es jetzt Nachteule, Hörbücher oder Hörspiele mitten in der Nacht. Wir hören heute ganz tief in die Radiogeschichte zurück, in eine Hörspielserie, die zwischen dem 47 und dem 51 in Amerika zu hören gegeben hat, mit dem Titel «The Adventures of Philip Marlowe», ganz eine lose Abwandlung von Raymond Chandler, seinen Büchern, Geschichten um seinen Detektiven Philip Marlowe.
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